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1: Im Studio Sebastian Rosenauer. Es ist 3 Uhr. Google könnte heute vom Europäischen Gerichtshof zu einer Milliardenstrafe verurteilt werden. Es geht um Wettbewerbsverstöße in Bezug auf Googles Handybetriebssystem Android. Hier soll Google seine Marktmacht ausgenutzt haben, um seine eigenen Produkte noch besser zu verkaufen. Gegen ein früheres Urteil hat die EU-Kommission Google berufen. Jetzt entscheiden Europas Höchstrichter. Aus Brüssel, Tim Kobal.
2: Die EU-Kommission hat die Kartellrechtsstrafe bereits 2018 verhängt. Die damalige EU-Wettbewerbskommissarin Margrethe Vestager. Unsere Entscheidung stoppt Google zu kontrollieren, welche Suchmaschinen und Browser auf Google Android vorinstalliert werden können. Google legt damals Berufung ein. Jetzt sind die EuGH-Höchstrichter am Zug. Ein guter Hinweis darauf, wie die höchstrichterliche Entscheidung ausfallen dürfte, bieten in der Regel die Schlussanträge der Generalanwaltschaft. Im vergangenen Jahr lautet deren Empfehlung, die Milliardenstrafe voll zu bestätigen. Sollte der EuGH in Luxemburg heute dieser Empfehlung nachkommen, dann wäre Google mit einem Jahresumsatz von mehr als 370 Milliarden Euro wohl leicht in der Lage, die 4 Milliarden Euro Strafe aus der Portokasse zu zahlen.
1: Andreas Huss, Obmann der österreichischen Gesundheitskasse ÖGK, lobt die vorgelegte Gesundheitsreform der Regierung. Diese sei zwar kein großer Wurf, es gebe aber Verbesserungen für die Menschen.
3: Das Problem der österreichischen Gesundheitsversorgung ist, dass wir lange Wartezeiten haben. Wait or pay, sagt die OECD dazu. Also entweder sie bezahlen oder sie bekommen eben nicht so einen Termin.
4: Zu der kommen
3: und aus dem Grund ist es mir schon wichtig zu sagen, mit dieser Gesundheitsreform ist adressiert, dass die Menschen am Ende des Tages weniger Wartezeiten haben, dass die Ärztinnen und Ärzte mehr Zeit für die Patienten haben und dass die Qualität der Versorgung verbessert wird. Und diese Ziele sind wichtig.
1: Sagt Huss am Abend in der ZIP 2 bei Martin Thür. Er ist der Dienstnehmervertreter im Verwaltungsrat der österreichischen Gesundheitskasse und ab jetzt wieder ein halbes Jahr ihr Obmann.
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1: Halbzeit jetzt im 16. Finale zwischen den USA und Bosnien und Herzegowina. Die USA führen mit 1:0 durch ein Tor von Fallorin Balogun. Kurz vor der Pause, Balogun hatte in der 30. Minute schon einmal getroffen, das Tor ist aber wegen einer Abseitsstellung aberkannt worden. Die USA sind in der ersten Hälfte die spielbestimmende Mannschaft, deutlich mehr Pässe, deutlich mehr Ballbesitz und eben auch ein Tor mehr. USA gegen Bosnien und Herzegowina, 1:0 zur Pause. Und damit weiter zum Wetter und zu Carmen Schüssling.
6: Das Wetter hat sich umgestellt, die Hitze zieht sich in den Mittelmeerraum zurück. Hier in Österreich hat es heute meist unter 30 Grad. In den Alpen sind es um die 24 Grad am Nachmittag und die meiste Zeit scheint die Sonne. Restwolken oder letzte Regentropfen aus der Nacht heraus klingen bald ab. Es kommt lebhafter Nordwestwind auf. Der Freitag wird dann wechselhafter, mal scheint die Sonne, dann tauchen Wolken mit Schauern auf und mehr Sonne gibt es dann wieder am Samstag.
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1: Im Studio Sebastian Rosenauer. Es ist 4 Uhr. Beim Prozess um die Lebensversicherung von Ex-FPÖ-Chef Heinz-Christian Strache könnte es heute ein Urteil geben. Die Lebensversicherung hat die Wiener FPÖ für Strache abgeschlossen, um seine Familie für den Fall seines Todes abzusichern. Im Erlebensfall hätte das Geld an die Partei gehen sollen. Strache soll aber versucht haben, selber Gelder aus der Versicherung zu kassieren, berichtet Petra Pichler.
2: Gestern wurden im Prozess noch mehrere Zeugen befragt, darunter der amtierende FPÖ-Wien-Chef Dominik Knepp. Der verwies auf einen von der FPÖ beauftragten Experten, der festgestellt habe, dass die Partei und nicht Ex-FPÖ-Chef Heinz-Christian Strache Begünstigte der Versicherung sei. Die Staatsanwaltschaft ortet Untreue bei Strache und wirft ihm vor, er habe 2014 die Versicherungssumme im Erlebensfall auf sich umschreiben lassen, ohne Parteibeschlüsse. Strache hat im Prozess die Vorwürfe als völlig falsch zurückgewiesen. Die 940.000 Euro hohe Lebensversicherung sei eine Pensionsvorsorge der Partei für ihn gewesen. Heute will das Gericht noch Strache zu den Zeugenaussagen befragen. Auch eine letzte Zeugin ist geladen. Läuft alles nach Plan, soll danach das Urteil gesprochen werden.
1: Das Smartphone im Urlaub kann bei Notfällen helfen und auch vor hohen Zusatzkosten schützen. Worauf Reisende aber achten sollten, hat sich Anke Mandl genauer angeschaut.
3: Wer in der EU unterwegs ist, kann das Smartphone dank der Roaming-Regelung meist zu den gleichen Bedingungen nutzen wie in Österreich. Außerhalb der EU kann das schnell teuer werden. Zwar gibt es ein Kostenlimit. Ab 60 Euro Datenverbrauch kommt automatisch eine Warn-SMS. Weitere Kosten entstehen erst nach Zustimmung. Trotz dieser Absicherung empfiehlt das Forum Mobilkommunikation, die Tarife vor der Reise zu prüfen und bei Bedarf ein passendes Roaming-Paket zu buchen. Wichtig ist die europaweite der Notrufnummer 112. Sie funktioniert kostenlos, auch ohne Guthaben. Die Nummer am besten vor der Reise einspeichern. Außerdem empfiehlt sich, Bildschirmsperre, SIM-PIN und Ortungsfunktion zu aktivieren. So sind persönliche Daten besser geschützt und ein verlorenes Gerät lässt sich leichter sperren oder wiederfinden.
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1: Es läuft die Nachspielzeit im 16. Finale zwischen den USA und Bosnien und Herzegowina. Die USA führen mit 2:0 durch Tore von Balogun und Tillmann. Balogun hat in der 64. Minute nach einem Foul die rote Karte bekommen. Die USA seither nur mehr zu 11. Es geht aber nur mehr knapp 3 Minuten. Und damit weiter zum Wetter und zu Carmen Schüssling.
5: In den nächsten Stunden werden die Schauer immer seltener, zumindest teilweise klart es auf und die Temperaturen sinken selbst im Osten meist unter 20 Grad. Es kann also gelüftet werden. Und tagsüber erwartet uns dann windiges, aber recht sonniges Sommerwetter mit 21 bis 27 Grad am Nachmittag. Im Osten und Süden werden es vereinzelt nochmal knapp an die 30 Grad. Der Freitag bringt wieder mehr Wolken und ein paar Schauer und das Wochenende bleibt dann sommerlich warm mit Sonne und Nordwestwind.
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1: Am Mikrofon Martin Balder. Der Europäische Gerichtshof in Luxemburg entscheidet am Vormittag über eine Rekordmilliardenstrafe gegen den Internetkonzern Google. Die EU-Kommission hat Google schon vor 8 Jahren zu einer Strafe von mehr als 4 Milliarden Euro verurteilt, wegen Missbrauchs seiner marktbeherrschenden Stellung durch das Betriebssystem Android. Der Konzern hat dagegen berufen, nun entscheiden Europas Höchstrichter. Aus Brüssel, Tim Kupal.
2: Die EU-Kommission hat die Kartellrechtsstrafe bereits 2018 verhängt. Die damalige EU-Wettbewerbskommissarin Margrethe Vestager. Unsere Entscheidung stoppt Google zu kontrollieren, welche Suchmaschinen und Browser auf Google Android vorinstalliert werden können. Google legt damals Berufung ein. Jetzt sind die EuGH-Höchstrichter am Zug. Ein guter Hinweis darauf, wie die höchstrichterliche Entscheidung ausfallen dürfte, bieten in der Regel die Schlussanträge der Generalanwaltschaft. Im vergangenen Jahr lautet deren Empfehlung, die Milliardenstrafe voll zu bestätigen. Sollte der EuGH in Luxemburg heute dieser Empfehlung nachkommen, dann wäre Google mit einem Jahresumsatz von mehr als 370 Milliarden Euro wohl leicht in der Lage, die 4 Milliarden Euro Strafe aus der Portokasse zu zahlen.
1: Die USA und der Iran haben laut den Vermittlerstaaten Katar und Pakistan bei indirekten Friedensgesprächen Fortschritte erzielt. Die indirekten Verhandlungen beider Seiten mit Unterhändlern seien positiv verlaufen, weitere Unterredungen seien geplant, so das katarische Außenministerium. Der nächste Termin soll demnach nach dem Begräbnis des getöteten iranischen Staatsoberhaupts Ali Khamenei angesetzt werden, das in einer Woche stattfinden soll. Die ukrainische Hauptstadt Kiew ist nur wenige Stunden nach der Warnung von Präsident Volodymyr Zelensky vor einem bevorstehenden russischen Großangriff schwer unter Beschuss genommen worden. In Kiew waren Explosionen zu hören. Laut Bürgermeister Vitali Klitschko ist die ganze Stadt Ziel ballistischer Raketen und Drohnen. Mindestens 2 Menschen seien getötet und mehr als ein Dutzend weitere verletzt worden. Bei der Fußball-WM hat Belgien den Aufstieg ins Achtelfinale geschafft. Nach einem 0:2 Rückstand gegen Senegal treten die Belgier das Spiel in der Verlängerung noch auf 3:2. Ebenfalls weiter sind die USA mit einem 2:0 gegen Bosnien sowie England mit 2:1 gegen die Demokratische Republik Kongo. Das waren die Nachrichten mit Martin Balder. Und nun zum Wetter.
3: Die Rekordhitze ist jetzt überall vorbei. In der nächsten Zeit gibt es gemäßigte Sommertemperaturen. Gut durchlüften kann man heute in der Früh bei Temperaturen meist zwischen 10 und 18 Grad, im Osten stellenweise bei 20 Grad. Vorerst gibt es einige Nebelfelder und Restwolken, vor allem an der Alpen-Nordseite auch noch ein paar Regenschauer. Tagsüber setzt sich immer häufiger die Sonne durch. Bei lebhaftem, nach Osten hin kräftigem Nordwestwind erreichen die Temperaturen 20 bis 27, im Osten und Süden bis 30 Grad, in 2000 Meter Höhe um 10 Grad. Ähnliche Höchstwerte bringen die kommenden Tage. Der morgige Freitag wird wechselhaft und windig, die meisten Regenschauer gibt es an der Alpen-Nordseite, abseits der Berge scheint auch länger die Sonne. Am Wochenende bleibt es windig. Der insgesamt sonnigere Tag wird der Samstag. Am Sonntag kommen von Norden die nächsten Regenschauer. So viel zum Wetter von Gerald Holzinger.
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0: Es ist jetzt genau 17:30 und Sie sind sicher unterwegs mit dem Radio-Tirol-Verkehrsservice. Alles ruhig auf unseren Straßen, aber es gibt zwei Straßensperren. Auf der A12 am Zubringer Fliers ist der Landeckertunnel in beiden Richtungen gesperrt. Da wird ja in meiner Nacht gearbeitet und der Verkehr wird noch bis 6 Uhr durch Landeck umgeleitet. Und die Kaunertaler Gletscherstraße ist nach dem Murenabgang weiterhin gesperrt. Auch dort gibt es keine Ausweichmöglichkeit. Gute Fahrt.
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2: Mit Tiana Feudl, schönen guten Morgen. Der WWF stellt den Abschuss des Forschungswolfs Mirko in Frage. Eine Auswertung der Standortdaten des besonderten Tiers zeige laut Umweltschutzorganisation keinen Risikofall, sondern einen unauffällig wandernden Wolf. Der WWF fordert nun von der Tiroler Landesregierung eine vollständige Aufklärung. Helena Fröhlich.
3: Der WWF hat heute eine Analyse zu den Bewegungsdaten des getöteten Forschungswolfs Mirko veröffentlicht. Demnach sah der Wolf am 2. Juni, dem Tag der Tiroler Abschussverordnung, nicht in Österreich gewesen, sondern in Südtirol. Erst zwei Tage später habe das Tier erneut österreichisches Gebiet erreicht. Das Land Tirol hatte den Abschuss laut WWF mit wiederholten Sichtungen in unmittelbarer Nähe zu Wohnhäusern sowie mit Bild- und Videonachweisen begründet. Die vorliegenden Daten würden einen unauffällig wandernden Wolf zeigen, keinen Risikofall. Die Landesregierung müsse nun erklären, warum Mirko trotzdem getötet und nie eine Verwechslung ausgeschlossen wurde, so der WWF in einer Aussendung.
2: Beim jährlichen Tiroler Tourismusforum in Innsbruck-Igls ist gestern der Saffranser Tourismuspionier Franz Tschiderer für sein Lebenswerk ausgezeichnet worden. Der Hotelier hatte in den 80er Jahren die Initialzündung für die Region Saffaus-Vis-Ladis als Familienurlaubsregion gegeben. Ein Gemeinschaftsprojekt, wie Franz Tschiderer betont.
4: Angefangen hat es eigentlich mit unserem Hotel. Ich habe das Hotel vor 50, 45 Jahren übernommen und musste nach einer Linie suchen. Und diese Linie, die ist dann zufällig durch unsere kleine Tochter, mit der wir Urlaub gemacht haben, in Kärnten in Richtung Familienurlaub entstanden. Und das hat sich dann langsam entwickelt. Und am Schluss hat sich nicht nur das Hotel oder einige andere Hotels, sondern auch die ganze Region dem Familienurlaub verschrieben.
2: Mittlerweile gehört die Region Saffaus-Vis-Ladis zu den führenden Familienzielen im Alpenraum. Der bekannte Emil-Bedouin-Steg in Innsbruck muss für Sanierungsarbeiten ab 27. Juli gesperrt werden. Aus Gründen der Sicherheit müssen laut Stadt Teile der Holzbohlen ausgetauscht werden. Die Sperre dauert voraussichtlich bis zum 16. August. Die denkmalgeschützte Brücke ist nach dem französischen General Marie-Emile Bedouin benannt, der sich um die Verständigung nach dem Zweiten Weltkrieg zwischen den Besatzungsmächten und Tirol bemüht hatte.
0: Und willkommen zum Radio-Tirol-Wetterservice. Der Donnerstag. Frische Luft. Ein Mix aus Sonne und ein paar Wolken steht ins Haus. Also weiterhin kann man schön durchatmen. Am Alpen-Nordrand und im Unterland kann sich da und dort noch einmal ein Schauer dazu mischen. Osttirol heute am freundlichsten mit Tauernwind und ordentlich Sonnenschein. In der Früh ist es noch angenehm frisch. Am Nachmittag dann wieder sommerlich mit bis zu 27 Grad. Und Freitag dagegen schaltet noch einmal einen Gang zurück. Zuerst wird es noch einmal ganz sonnig, dann eher wechselhaft mit Regenschauern und dazu kommt ein bisschen ein unangenehmer Wind. Barbara Kohler da, ich wünsche ein freudiges gemeinsames Aufstehen.
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0: Cher nimmt sie damit aus ihren Träumen hinein in diesen Donnerstag, 6:11.
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0: Die Morgengedanken bei uns, ja, mal einfach zurücklehnen, würde ich sagen, und zuhören. Das tut man dann im Rest des Tages eigentlich überhaupt nicht mehr, dass man sich so ein paar Gedanken macht oder so ein paar Gedanken sich mitnehmen lässt. Und das tun wir ja jeden Tag in Radio Tirol. Und heute, ja, da geht es wieder um ein spannendes Thema. Schnelllebige Zeit haben wir, da verlernt man oft das Staunen. Das wäre aber eine wichtige Sache, findet Religionslehrer und Kabarettist Ernst Aigner aus Freistadt. Allerdings braucht man dafür nicht nur unsere Sinne, sondern eben auch diese bewussten Momente, die unsere volle Aufmerksamkeit haben.
2: Manchmal kommt mir vor, jeder ist nur mehr im Stress. Die allgemeine Hast unserer Zeit, das tagtägliche Hin- und Herhetzen, zerstört die Fähigkeit, wirklich zu sehen, hat der Dichter Eugène Ionesco sinngemäß einmal gemeint. Wir sehen weder die Nähe noch die Weite unserer Welt, beklagte er vor über 50 Jahren. Seitdem hat sich das Tempo noch deutlich erhöht. Keine Frage, wir sind zu schnell unterwegs. Selbst im Urlaub sind viele von uns

0: emsig damit beschäftigt, alles abzufotografieren, weil jetzt keine Zeit dazu ist, es in Ruhe zu betrachten. Der Theologe Johann Baptist Metz sagte einmal, die kürzeste Definition von Religion ist Unterbrechung. So wie der Sonntag die Werktage unterbricht, unterbrechen Zeiten der Ruhe unser rastloses Tun. Das hilft, wieder bei uns selber anzukommen. Eine indianische Weisheit empfiehlt, von Zeit zu warten, bis die Seele nachgekommen ist. Die Wunder der Welt sind da, aber wir sind oft nicht wirklich da. Ionesco beendete seine Rede mit einem Appell. Wenn wir um uns, über uns und in uns blickten, könnten wir die Frische des Erstaunens wieder entdecken. Wir müssen wieder lernen, verwundert zu sein. Ich glaube, da hat er recht.
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1: Am Mikrofon Martin Balder. Im Fall der Sabotage an der Nord Stream Pipeline in der Ostsee vor 4 Jahren wird nun die erste Anklage erhoben. Sie richtet sich gegen einen ehemaligen Offizier der ukrainischen Armee. Er soll bei der Sprengung der Pipeline, die Deutschland jahrelang mit russischem Erdgas versorgt hat, das Kommando gehabt haben. Aus Berlin, Andreas Pfeiffer.
2: Die Bundesanwaltschaft will Serhii K. als Drahtzieher des Anschlags auf hoher See anklagen. Dem ehemaligen Offizier einer Spezialeinheit der ukrainischen Streitkräfte wird vorgeworfen, gemeinsam mit 6 Mittätern die Sprengung der Ostsee-Pipeline Nord Stream 1 durchgeführt zu haben. Dazu der Terrorismusexperte Holger Schmidt.
3: Der Mann soll der Chef des Kommandos gewesen sein, das mit einem Segelboot auf die Ostsee gefahren ist. Dort sollen dann Taucher unter seinem Kommando runter zu den Pipelines getaucht sein und die Sprengsätze angebracht haben.
2: Eine Sabotageaktion also, mutmaßlich im Auftrag eines noch nicht näher genannten fremden Staates. Das Oberlandesgericht Hamburg muss nun entscheiden, ob die Anklage zugelassen und wann ein Prozess eröffnet wird.
1: Der Europäische Gerichtshof entscheidet heute über eine Rekordgeldbuße für den US-Internetkonzern Google. Die EU-Kommission hatte 2018 eine Strafzahlung von mehr als 4 Milliarden Euro verhängt, weil Google sein Betriebssystem Android dazu verwende, seine marktbeherrschende Stellung auszunutzen. Google hatte die Strafe beeinsprucht, heute sind die Höchstrichter am Wort. In Venezuela ist die Zahl der Todesopfer des verheerenden Doppelbebens vor einer Woche auf fast 2.300 gestiegen. Nach wie vor gelten Zehntausende Menschen als vermisst. Die Rettungsarbeiten gehen unterdessen weiter. Zuletzt konnte ein 43-jähriger Überlebender lokalisiert werden, der unter den Trümmern eines 7-stöckigen Gebäudes eingeschlossen ist. Bei der Fußball-WM stehen die nächsten Achtelfinalisten fest. Belgien wirft Senegal nach einer dramatischen Aufholjagd aus dem Bewerb. Und auch der Gastgeber USA ist durch einen Sieg gegen Bosnien weiter. Aus den USA Martin Lang.
4: In der Schlussphase hatte aus weltstammende Mamic für die Bosnier 2 Torchancen, aber sonst ist das US-Team über weite Strecken spiel- und lauffreudiger, führt 1:0 nach 20 Minuten durch Bellogan, der später rot sieht, und auch mit einem Mann weniger gelingt das 2:0 durch Tillman kurz vor Schluss. US-Teamchef Mauricio Pochettino ist stolz.
5: So proud, it's amazing.
4: Großartig, und auch so wollen wir spielen. Fußball ist Unterhaltung und in diesem Land mit diesen Fans ist alles möglich. Die USA treffen im Achtelfinale auf die Belgier, die nach 0-2 Rückstand gegen Senegal innerhalb von 3 Minuten kurz vor Schluss ausgleichen und in der Verlängerung in der 125. Minute durch einen Elfmeter von Tielemans noch 3:2 gewinnen.
1: Das waren die Nachrichten mit Martin Balder.
6: Und wir schauen ins Radio Tirol Wetterservice, und heute fühlt sich das Wetter so ein bisschen an wie Reset gedrückt. Angenehm frisch geht es in den Tag, dazu Sonne und Wolken im Wechsel. Ganz trocken bleibt es nicht überall, im Unterland kann es auch noch kurz nieseln. Osttirol hat wieder das Bessere losgezogen, dort sehr, sehr freundlich. Am Nachmittag dann Temperaturen wieder bis zu 27 Grad. Der Freitag schaltet dann noch einmal einen Gang zurück. Erst ist es noch recht sonnig, dann wird es wechselhafter mit Regenschauern und vor allem einem lebhafteren Wind. Und sicher sind Sie unterwegs mit dem Radio Tirol Verkehrsservice. Guten Morgen, Reinhard Diermeier.
7: Einen schönen guten Morgen. Ich habe da keine Störungen, aber die Kaunertalstraße, die ist immer noch nach dem Murenabgang am Sonntag gesperrt und es gibt da keine Ausweichmöglichkeit. Gute Fahrt.
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6: Guten Morgen, Tirol. Willkommen am Donnerstag, kurz nach 6 ist es. Wir bringen Sie Schritt für Schritt in die Gänge. Moment. Erst einfach mal zuhören. Dann vielleicht schon so ein bisschen mitwippen und mittrellen und irgendwann ist der Körper überlistet und merkt, oh, ich bin ja eh schon wach. In diesem Sinne,
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0: Einen schönen Donnerstag wünsche ich, 6:11.
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0: Ihre Musik, die begleitet uns schon seit Jahrzehnten. Große österreichische Künstlerin Florian.
2: Stefanie Werger.
3: Flamenco Turistica auf Gran Canaria. Die halbe Welt ist da.
0: Und heute, an diesem 2. Juli, wird die Steffi Werger 75 Jahre alt.
2: Ja, da feiern heute sicher viele Fans mit ihr mit gemeinsam, weil ihre Musik, ja, die hat irgendwie schon eine ganze Generation geprägt, oder?
4: Eine Bauerfrau, 1A.
5: Eine tolle Frau, eine starke Frau und die Lieder, was sie macht, einfach einen Sinn haben.
6: Jeder Text, was sie bringt, das ist sowas von wirklich und echt und ehrlich.
7: Stark, die begleitet mich schon ganz lang, die Texte sind super.
5: Ja, sie ist authentisch und ist original.
0: Ja, dann wünschen wir der Stefanie Werger von der ganzen Radio Tirol Familie alles Gute,
2: alles Gute,
0: oder? Zum heutigen 75.
8: Herzlichen Dank. Ich werde euch immer im Herzen tragen. Klingt sehr kitschig, aber ich liebe euch wirklich. Dankeschön. 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

0: Ein angenehmer Neil Diamond als Morgenbegleiter heute an diesem Donnerstag. Dreifach-Checkpot bei Lotto 6 aus 45. Keine Spielteilnehmerin, kein Spielteilnehmer hat gestern die 6 richtigen getippt, erraten oder erwischt, wie man mag. Damit liegen wie viele Millionchen im Topf, Florian? Der hat nachgezählt.
1: Boah, die ganze Nacht bin ich gesessen beim Geldzählen.
0: Genau,
1: das braucht einen riesen Topf. Der sollte Platz für 3 Millionen Euro haben.
0: Aber die sind dann eben für die nächste Ziehung. Jetzt kümmern wir uns einmal um die aktuellen gewählten Zahlen, bitte.
1: Die lauten 1. 18, 20, 31, 35, 43 und die Zusatzzahl 12.
0: Und die aktuelle Jokerzahl lautet
1: 9, 9, 5, 3, 5, 4.
0: Alle Angaben ohne Gewähr.

0: Einen beschwingten Donnerstag wünsche ich. 7:04. Ja, Zeit zum Aufstehen, um der Welt zu zeigen, wer hier wirklich ausgeschlafen ist.
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0: Die Musik von Chris de Burgh, der Blick
1: Guten
0: auf unsere
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0: Straßen,
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0: Jetzt dann gleich
1: und
0: mit.
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0: Mit Reingard Dirmeier. Guten Morgen.
2: Guten Morgen. Ja, der Tag fühlt sich gut an, auch im Verkehr. Da läuft es im Moment. Die Kaunertalstraße, die Gletscherstraße, die ist noch nach dem Murenabgang am Sonntag gesperrt. Da gibt es keine Ausweichmöglichkeit. Gute Fahrt.
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3: Mit Diana Feudl, schönen guten Morgen. Der OGH, der Oberste Gerichtshof, entscheidet heute über das erste Urteil gegen Signa-Gründer René Benko. Benko ist im Oktober 2025 in erster Instanz am Landesgericht Innsbruck teilschuldig gesprochen und zu 2 Jahren Haft verurteilt worden. In einem zweiten Anklagepunkt wurde er freigesprochen. Der Schuldspruch wurde vom Angeklagten bekämpft, der Freispruch von der WKStA. Beate Tomasowitsch berichtet.
4: René Benko soll seiner Mutter 300.000 Euro geschenkt und so seinen Gläubigern vorenthalten haben. Dafür wurde Benko in erster Instanz zu 2 Jahren Haft verurteilt. Benkos Verteidiger bekämpft das Urteil und auch die Strafhöhe. Im zweiten Anklagepunkt geht es um eine Mietvorauszahlung von 360.000 Euro für eine Villa auf der Hungerburg in Innsbruck. Die Richterin am Landesgericht hat Benko freigesprochen, keine betrügerische Grieder, kein Schaden für die Gläubiger. Gegen diesen Freispruch hat die WKStA Nichtigkeitsbeschwerde eingelegt. Die Generalprokuratur, die in solchen Fällen den OGH berät, hat empfohlen, den Schuldspruch Benkos zu bestätigen, den Freispruch aber aufzuheben. Der OGH kann sich an diese Empfehlung halten, muss aber nicht. Wird der Schuldspruch bestätigt, dann wäre das die erste rechtskräftige Verurteilung gegen den Signa-Gründer.
3: In der heutigen zweiten Sitzung kommt der Tiroler Landtag das letzte Mal vor der Sommerpause zusammen. In der Aktuellen Stunde wird auf Vorschlag der Regierungspartei ÖVP über den abgelaufenen Vorsitz in der Landeshauptleutekonferenz Bilanz gezogen. Später sollen die Ehrungen der bereits verstorbenen SOS-Kinderdorf-Verantwortlichen Hermann Gmeiner und Helmut Kutin aberkannt werden. Und nach dem Abschied der langjährigen Landtagspräsidentin Sonja Ledl-Rossmann wird heute früh ein neuer Landtagspräsident gewählt. Nachdem es vor gut einer Woche im Flüchtlingsheim Kleinfolderberg gebrannt hatte, wurden alle rund 60 Bewohnerinnen und Bewohner evakuiert und in andere Unterkünften untergebracht. Vorgestern, mit 30. Juni, wurde von den Tiroler Sozialen Diensten der Mietvertrag für das Gebäude beendet. Nach den Spekulationen der letzten Tage ist nun fix, dass das Flüchtlingsheim Kleinfolderberg geschlossen wird. Der Bürgermeister von Folders, Peter Schwemberger, kritisiert, von der Schließung der Asylunterkunft nur schriftlich informiert worden zu sein.
5: Ja, was ich mir schon wünschen hätte, also ich gehe schon immer so vor, dass man zumindest mit dem Partner und wir als Gemeinde Sengens als Partner einfach auch ganz normal auf den Tisch sich hinsetzt und kommuniziert und nicht über Mail einfach am nächsten Tag wird geschlossen.
3: Die Tiroler Sozialen Dienste begründen den Schritt mit deutlich rückläufigen Asylzahlen und strukturell notwendigen Anpassungen der Grundversorgung. Der Brand habe die Entscheidung, den Standort Kleinfolderberg zu schließen, beschleunigt. Der Universitätsrat der Universität Innsbruck hat in seiner gestrigen Sitzung, wie erwartet, Gregor Weiß zum neuen Rektor gewählt. Der Physiker wird am 1. März 2027 die Nachfolge von Veronika Sechsel antreten, die seit März 2023 Rektorin der Uni ist. Robert Schuler berichtet.
6: Gregor Weiß ist 54 Jahre alt und Quantenphysiker. An der Universität Innsbruck hat er Physik und Mathematik studiert. Nach Jahren der Forschungstätigkeit in Wien, den USA und Kanada, wurde er 2008 zurück an die Universität Innsbruck berufen. Seit 2023 ist er hier Vizerektor für Forschung. Mit Gregor Weiß übernehme er eine wissenschaftlich herausragende und an der Uni Innsbruck bestens verankerte Persönlichkeit die Leitung, hieß es heute nach der Wahl vom Vorsitzenden des Universitätsrates Reinhard Schretter in einer Aussendung. Gregor Weiß selbst freut sich auf die verantwortungsvolle Aufgabe.
0: Wir schauen ins Radio Tirol Wetterservice, der Donnerstag. Richtig schöne frische Luft und wir kriegen einen Mix aus Sonne und nur ein paar Wölkchen. Im Unterland da und dort eventuell noch ein kurzer Schauer. Osttirol, dort am freundlichsten mit Tauernwind und ordentlich Sonnenschein. In der Früh angenehm frisch, am Nachmittag dann richtig sommerlich wieder mit bis zu 27 Grad. Und der Freitag dagegen schaltet noch einmal einen Gang zurück. Zuerst ein bisschen sonnig, dann wechselhaft mit kurzen Regenschauern und vor allem ein bisschen einem lästigen Wind.
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0: Und vielen großen Hits. Das ist jetzt einer, von der großartigen Alice.

0: Ich würde sagen, den nehmen wir als Ohrwurm des Tages. George Harrison in Guten Morgen Tirol, 6 Uhr und 42 Minuten.
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0: Schon die dritte Woche bauen wir mit Ihnen oben am Dach vom Elisabethinum in Axams. Und langsam, also langsam kann sich die Solaranlage sehen lassen, aber ein paar Paneele, die fehlen da schon noch, Florian.
2: Ja, aber die Radio Tirol-Familie, die hat ja sowas für gute Ohren schon und erkennt jeden Tag den gelalalaten Song und den suchen wir. Und zum Weiterbauen brauchen wir den.
0: Genau, lauschen für den guten Zweck. Unser Chor, der stimmt sich schon einmal ein. Mi, mi, mi, la, la, la.
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2: Also, wir suchen jetzt wieder einen großen Hit in La-La-La-Version und der klingt heute so.
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0: Nein, da ist mir immer so versucht mitzulalalan.
1: Ja. Aber halt das Mitspielen dann nicht vergessen.
0: Genau.
1: Wenn Sie eine Ahnung haben. Also ich finde, heute ist es ein bisschen schwierig.
0: Ich finde es einfach.
1: Ich höre nur Lala.
0: Ja, gut.
1: Ja, je nachdem, wenn Sie wissen, welchen Musiktitel wir heute suchen, anrufen gleich. Das Handy liegt bei den meisten eh schon griffbereit.
0: Genau, Sprachnachricht unter 0800 22 69 23. Danke, danke, danke. Energie für das Elisabethinum in Axams.
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0: Aufstehen mit Madonna in Guten Morgen Tirol, 10 Minuten vor 7 ist es. Schönen guten Morgen Radio Tirol Morgen Team, hallo.
1: Schönen guten Morgen. Sehr
0: interessant. Heute mal glatt, wieder lange Ärmel, Diana. Ja. Gell? Und der Florian ist auch nicht oben ohne.
2: Ausnahmsweise.
0: Ja. Und kuscht sehr keine. Ja, genau. Ja. Also, wir haben ja in diesem Sommer gefühlt schon alles mitgemacht.
2: Ja, haben wir wirklich. Also vor allem jetzt im Juni irgendwie geschwitzt und gezittert. Das war ein Juni, ja, da haben wir von der Daunenjacke, die haben wir gebraucht, bis hin zu Tropennächten und tagelang 37 Grad, war irgendwie alles dabei.
0: Jetzt ist ja wieder Abkühlung und man vergisst ja so schnell, man vergisst so, wie es war. Aber zusammengefasst, wie fällt denn die Juni-Bilanz aus, Diana?
1: Ja, in Tirol hat es ja mit 38,7 Grad einen neuen Juni-Hitzerekord gegeben, und zwar in Innsbruck. Aber an insgesamt 17 Stationen hat es einen neuen Temperaturhöchstwert gegeben, darunter auch am Pitztaler Gletscher zum Beispiel. Und an mehreren Orten gab es so viele Hitzetage wie noch nie, also beispielsweise in Siljan, Erwals oder Kufstein.

0: Und es gab sogar ungewöhnlich viele Tropennächte, also Nächte, in denen die Temperatur nicht unter 20 Grad gefallen ist.
1: Puh, jetzt haben wir erst den 2. Juli. Was kommt da noch auf uns zu? Jetzt genießen wir mal, oder? Heute die frische Luft zum Durchatmen.

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2: Am Mikrofon Martin Balder. Die Ukraine ist nur wenige Stunden nach der Warnung von Präsident Wolodymyr Selenskyj vor einem bevorstehenden russischen Großangriff schwer unter Beschuss genommen worden. In der Hauptstadt Kiew wurden mindestens 9 Menschen getötet. Hartmut Fiedler berichtet.
3: Drohnen, Raketen, Sonderzahl, Angriffe der russischen Luftwaffe. In mehreren ukrainischen Städten galt über viele Stunden Luftalarm. Und für die Bevölkerung hieß das wieder hinunter in die Luftschutzkeller. Direkt betroffen war Kiew. Ein 6-stöckiges Wohnhaus wurde bei einem direkten Angriff in Brand geschossen. Es stürzte in sich zusammen, berichtete Bürgermeister Vitali Klitschko. Die russischen Angriffe waren heftiger als in den Tagen davor. Polen und Finnland setzten vorsorglich die eigenen Streitkräfte in Alarmzustand und schränkten den Zugang zu ihrem Luftraum ein.
2: 4 Jahre nach der Sprengung der Nord Stream Gaspipeline in der Ostsee ist in Deutschland die erste Anklage beantragt worden. Die Bundesanwaltschaft wirft einem ehemaligen Offizier einer ukrainischen Spezialeinheit vor, den Sabotageakt befehligt zu haben. Das Oberlandesgericht Hamburg muss nun entscheiden, ob die Anklage zugelassen wird. Andreas Huss, der Arbeitnehmerobmann der österreichischen Gesundheitskasse ÖGK, lobt die von der Regierung in Grundzügen vorgelegte Gesundheitsreform. Diese sei zwar kein großer Wurf, werde aber Verbesserungen für die Menschen bringen.
4: Das Problem der österreichischen Gesundheitsversorgung ist, dass wir lange Wartezeiten haben. Wait or pay, sagt die OECD dazu. Also entweder sie bezahlen oder sie bekommen eben nicht sofort einen Termin.
5: Zu der kommen
4: und aus dem Grund ist es mir schon wichtig zu sagen, ja, mit dieser Gesundheitsreform ist adressiert, dass die Menschen am Ende des Tages weniger Wartezeiten haben, dass die Ärztinnen und Ärzte mehr Zeit für die Patienten haben und dass die Qualität der Versorgung verbessert wird. Und diese Ziele sind wichtig.
2: Sagt Huss in der Zeit im Bild 2. Bei der Fußball-WM geht es für Österreich heute um alles oder nichts. Das Nationalteam muss im Kampf um den Aufstieg ins Achtelfinale gegen den Titelkandidaten Spanien antreten. Anpfiff in Los Angeles ist um 21 Uhr. Ein Anlass für einen ungewöhnlichen Appell von Bundespräsident Alexander Van der Bellen. Er bittet die Eltern von Schulkindern in einem Internetvideo.
6: Lassen Sie sie heute ein wenig länger aufbleiben. Ja, bis spät in die Nacht hinein Fernsehen ist nicht gut, ich weiß das. Aber drücken Sie diesmal ein Auge zu, damit die Kinder, die das wollen, unser Nationalteam live anfeuern können. Solche Erinnerungen nimmt man doch sein Leben lang mit. Und obendrein haben wir derzeit die letzten Tage vor den Ferien.
2: Sagt Bundespräsident Van der Bellen. Das waren die Nachrichten mit Martin Balder.
7: Das Wetter, das gibt sich auf jeden Fall Mühe. Die Störung zieht ab. Dann gibt es einen Sonnen-Wolken-Mix mit frischer Luft inklusive. Ein paar Duscheinlagen sind im Unterland aber nicht ganz ausgeschlossen. Osttirol bekommt am meisten Sonnenschein. Die Temperaturen frisch am Morgen, später angenehm. Sommerlich zwischen 22 bis 27 Grad. Der Freitag, eine schwache Kaltfront kommt noch einmal herein. Am Vormittag ist es noch recht brav und ein bisschen sonnig, aber ab Mittag unbeständig. In Osttirol bleibt es trocken. Ansonsten gibt es auch den ein oder anderen Regenspritzer. Und sicher sind Sie unterwegs mit dem Radio Tirol Verkehrsservice und Reingard Diermeier.
8: Ja, wenn ich das so schaue, sind Sie auch gut unterwegs. Ich habe da keine Störungen. Gute Fahrt.
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7: Guten Morgen. Barbara Kohler da. Vorsicht heute mit der Stimme unbedingt schonen. Die brauchen Sie noch am Abend beim Spiel Österreich gegen Spanien. Wir wissen ja, das Mitfiebern ist quasi Ganzkörper-Workout mit Schreien inklusive. Aber jetzt geht's einmal entspannt in diesen Tag und später dann volle Energie für Rot-Weiß-Rot.
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0: Smokey Living Next Door to Alice. Es ist auch so ein Mitsing-Lied. Who the
1: Beep is Alice?
0: Ja, ich kenne sie ja nicht, die Alice. Wohnt aber nebenan, singen zumindest die Smokey. So, jetzt hat Österreich gegen Spanien. Heute geht es um alles bei der Fußball-Weltmeisterschaft in den USA. Aber nicht nur dort gibt es Fußballstars, Florian.
1: Ja, die gibt es auch bei uns. Heimliche Stars quasi. Also die, die nicht auf dem Spielfeld stehen, sondern eher rundherum. Und eben alles schupfen, damit so ein Fußballplatz überhaupt läuft.
0: Genau, und so einen stellen wir Ihnen heute wieder vor. Michael Streiter, der ehemalige Nationalspieler, der heute der Obmann von FC Folders ist.
1: Roland Steinlechner, der hat uns angerufen und den Michael als versteckten Fußballstar nominiert, weil der eben noch viel mehr ist als jetzt nur der Obmann.
2: Er ist nicht nur praktisch der Chef, der Obmann des Vereins, sondern macht, also wie gesagt, Platzwart, tut den Rasen mähen, tut die Linien ziehen, tut den Rasen düngen, vertikutieren, spritzen und so weiter. Der Rasen ist sowas von super toll gepflegt, dass wirklich in der Regionalliga Tirol alle unsere Gegner sozusagen der Liga total froh sind, wenn sie bei uns am Fußballplatz da Fußball spielen dürfen, weil der Platz wie ein Teppich sich anfühlt und auch ausschaut wie ein Teppich. Also ich würde behaupten, sicher einer der schönsten Fußballplätze in ganz Tirol, was die Rasenqualität betrifft.
0: Wimbledon-Rasen quasi, oder? Irre, ja.
1: Ja, und der Michael, der ist sich auch für keine Arbeit zu schade.
2: Nach jedem Spiel geht er die Runde und dort den ganzen Müll, was da immer liegt sozusagen und die Ketten stummeln und so weiter, klaut er auf und rammt halt den ganzen Platz wieder auf. Und der Michi ist eben für mich einfach ein guter Mensch. Das ist einer mit Herz, Einsatz und Bescheidenheit.
0: Ein echter Fußballstar, ohne den eben nichts gehen würde.
1: Da will der Roland deswegen einfach einmal Danke sagen.
2: Und Michi, danke für alles, was du für den FC Folders machst. Danke, dass ich dein Freund sein darf. Ich bin davon überzeugt, dass du lang dem Verein erhalten bleibst und jeder Spieler da drüben und jeder Zuschauer und Zuschauerin, was da drüben ist, das einfach schätzt, was du für den Verein machst. Gemeinsam mit deinem Team, da kannst du wirklich stolz drauf sein und wir sind froh, dass wir dich haben. Danke, Michi.
0: Wenn der Michi das jetzt hört, wird er ein bisschen eine Gänsehaut kriegen, oder? Und er ist nicht nur ein super Platzwart, sondern selber einmal als Spieler in der österreichischen Nationalmannschaft bei einer WM mit dabei gewesen. Und heute ist er bei uns zu Gast ab 14 Uhr in unserer Radiosendung Tirol am Wort.
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0: Es geht hinein in diesen Donnerstag, der 2. Juli, 20 Minuten nach 7 ist es jetzt. Ja, und der Himmel in Tirol, wenn wir so raufschauen, der ist halt irgendwie so unentschlossen, ein bisschen zickig, weiß nicht so recht, was er machen soll, Florian.
1: Ja, es wird heute warm, aber eben nicht ganz so beständig. Sonnig wird es, aber ein paar Regenschauer könnten dann schon auch wieder dabei sein.
0: Ja. Eher so Richtung Unterland, in Osttirol, da wird es trocken bleiben. Die große Hitze ist aber vorbei, aber sommerlich warm wird es trotzdem wieder.
1: Jetzt in der Früh in Landeck 11 Grad, in Innsbruck 13 Grad, in Alpbach 12 Grad, in Kössen 13 Grad und in Vilgen in Osttirol 11 Grad.
0: Und freuen wir uns auf 22 bis 28 Grad, dahin auf kraxeln die Temperaturen heute noch.
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4: Es ist jetzt 7:30.
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4: Wie schaut es denn aktuell auf Tirolstraßen aus, Reingard Dürrmayr?
6: Da gibt es den Frühverkehr und 20 Minuten Zeitverlust auf der A12 der Inntal-Autobahn Richtung Bregenz. Da gibt es zwischen der Raststation Wehr und Innsbruck Ost abschnittsweise Stau. Kommen Sie gut an Ihr Ziel.
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8: Am Mikrofon begrüßt Sie Diana Feudl. Schönen guten Morgen. Gestern Abend hat der Tiroler Landtag den Weg für Ermittlungen gegen die FPÖ-Abgeordnete Gudrun Kofler freigemacht. In einer nicht öffentlichen Abstimmung hat das Landesparlament die sogenannte Immunität der Abgeordneten aufgehoben. Hintergrund ist eine umstrittene Gefällt-mir-Angabe auf Instagram. Benedikt Kapferer berichtet.
9: Die Staatsanwaltschaft Innsbruck ist nach einem Bericht des ORF Tirol über Kritik an der FPÖ-Mandatarin Gudrun Kofler auf die Causa aufmerksam geworden. Um überhaupt Ermittlungen einleiten zu können, war die Aufhebung der parlamentarischen Immunität erforderlich. Alle Landtagsparteien, mit Ausnahme der FPÖ, haben dafür gestimmt. Die Staatsanwaltschaft kann jetzt den Verdacht des Verstoßes gegen das Verbotsgesetz prüfen. Der Fall hat vor wenigen Wochen für viel Gesprächsstoff gesorgt. Kofler hat ein Posting eines US-amerikanischen Neonazi-Aktivisten mit rechtsextremem Inhalt mit Gefällt mir markiert. Nach Bekanntwerden der Vorwürfe hat sie das Like zurückgenommen und sich dafür entschuldigt.
8: Nachdem es vor gut einer Woche im Flüchtlingsheim Kleinfolderberg gebrannt hatte, wurden alle rund 60 Bewohnerinnen und Bewohner evakuiert und in anderen Unterkünften untergebracht. Vorgestern, mit 30. Juni, wurde von den Tiroler Sozialen Diensten der Mietvertrag für das Gebäude beendet. Nach den Spekulationen der letzten Tage ist nun fix, dass das Flüchtlingsheim Kleinfolderberg geschlossen wird. Der Bürgermeister von Folders, Peter Schwemberger, kritisiert, von der Schließung der Asylunterkunft nur schriftlich informiert worden zu sein.
10: Ja, was ich mir schon wünschen hätte, also ich gehe schon immer so vor, dass man zumindest mit dem Partner und wir als Gemeinde Sengens als Partner einfach ganz normal auf den Tisch sich hinsetzt und kommuniziert und nicht über Mail einfach am nächsten Tag wird geschlossen.
8: Die Tiroler Sozialen Dienste begründen den Schritt mit deutlich rückläufigen Asylzahlen und strukturell notwendigen Anpassungen der Grundversorgung. Der Brand habe die Entscheidung, den Standort zu schließen, beschleunigt. Eine 19-Jährige ist gestern Vormittag mit ihrem Auto in Ehrwald von der Ehrwalder Straße abgekommen und auf den Schienen der parallel verlaufenden Bahnstrecke gelandet. Dabei wurde sie leicht verletzt und mit der Rettung zu einem ortsansässigen Arzt gebracht. Am PKW entstand erheblicher Sachschaden. Für die Dauer der Bergungs- und Sicherungsarbeiten musste die Bahnstrecke für ca. 1,5 Stunden gesperrt werden. Die außergewöhnliche Hitzewelle ist im Westen Österreichs mittlerweile vorbei. Im Osten wurden gestern ja nochmals Temperaturen von bis zu 30 Grad erreicht. Österreich und auch tirolweit wurden im Juni laut Geosphere Austria zahlreiche Hitzerekorde gebrochen. Julia Gröpfel und Birgit Mariacher berichten.
11: Am vergangenen Samstag ist in Innsbruck ein neuer Hitzerekord für Tirol aufgestellt worden. An der Messstation Uni Innsbruck wurden 38,7 Grad gemessen. So heiß war es in einem Juni im Bundesland noch nie. Insgesamt haben 17 Stationen einen neuen Temperaturhöchstwert erreicht, darunter auch Meierhofen oder der Pitztaler Gletscher. An 15 Wetterstationen gab es außerdem einen Rekord an Hitzetagen im Juni. In Siljan etwa wurden 11 Stationen bisher 6 gemessen. Auch Ehrwald, Kufsteinreute und Umhausen verzeichneten so viele Hitzetage wie noch nie in der Messgeschichte im Juni. Laut Geosphere Austria zeigt sich damit auch in Tirol der langfristige Trend. Hitzewellen werden häufiger, stärker und dauern länger.
4: Und wir kommen zum Radio Tirol Wetterservice. Ja, so mögen wir es, in der Früh angenehm frisch und tagsüber sonnig und sommerlich warm. Guten Morgen, Susi Lendner vom Cheers für Wetterdienst.
12: Genauso hätte ich das Wetter heute auch zusammengefasst. Guten Morgen. Ja, wir starten mit hochnebelartigen Restwolken in diesen Donnerstag, stark bewölkt in Kufstein und Innsbruck bei angenehmen 14 Grad. Der Batschakofl hat nur 5 Grad, Lienz kaum Wolken und 16 Grad. Die Restwolken werden in den nächsten Stunden weniger. Am zähesten bleiben sie zunächst noch im östlichen Unterland, aber auch da dominiert spätestens ab Mittag die Sonne und der Nachmittag verläuft sehr freundlich und trocken mit ein paar herumstehenden Quellwolken. Die Höchstwerte heute 23 bis 27 Grad, damit sommerlich, aber nicht mehr heiß. Morgen am Freitag gibt es schon wieder eine kleine Unterbrechung des Sommerwetters. Die Schauerneigung steigt vor allem in Nordtirol wieder an, ehe dann zum Samstag hin das Hoch wieder schlagen wird.

0: Donnerstagmorgen, der 2. Juli ist 7:41 Minuten.
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0: Heute Abend Los Angeles. Österreich trifft im WM-16-Finale auf Spanien. Aber die Favoritenrolle, die ist dann doch klar vergeben, aber sag niemals nie. Das heimische Team möchte und wird alles versuchen, um vielleicht doch die Riesensensation zu schaffen, Norbert Berliner.
2: Die Spanier sind regierende Europameister, sind seit 13 Spielen ohne Niederlage, haben ein extrem starkes Team, aus dem der 18-jährige Jungstar Lamine Yamal noch herausragt. Ihn zu stoppen, das wird für die heimische Defensive die große Herausforderung, bestätigt Philipp Mwene.
3: Der hat alles, was einen Weltklasse-Flügelspieler auszeichnet, hat super Technik, Tempo im 1 gegen 1, einen brutalen Abschluss. Und natürlich wird oberste Priorität sein, ihn nicht auf seinen starken linken Fuß zu lassen, sondern versuchen, außen zu halten, wenn es nicht einfach wird. Und dann natürlich müssen wir versuchen, dass wir 2 gegen 1, 3 gegen 1 Situationen herstellen, um ihm einfach so wenig Platz wie möglich zu lassen.
2: Um auch den Rest des offensiv starken spanischen Teams vor Probleme zu stellen, muss Österreich im Gegenpressing aber stärker agieren als in den bisherigen WM-Spielen. Florian Grillitsch.
3: Es ist schon noch Thema bei uns, dass wir einfach versuchen wollen, wieder an unsere Stärken anzuknüpfen. Und ich glaube, dass gegen Spanien mit unserer Spielweise wir auf jeden Fall sie am ersten noch ärgern können, wenn wir unser hohes Pressing gut auf den Platz bringen. Deswegen, warum es jetzt noch nicht so funktioniert hat, ist schwer zu sagen. Aber wir wollen auf jeden Fall wieder dahin kommen an das Leistungsmaximum.
2: Und das wird notwendig sein, um Top-Favorit Spanien heute Abend voll fordern zu können.
0: Anpfiff 21 Uhr.

0: Spanien hat Österreich bei einer Weltmeisterschaft noch nie besiegt. Man muss dazu sagen, es hat bisher auch nur ein einziges WM-Duell gegeben. Das war 1978 und es ist 2:1 für Österreich ausgegangen. Aha. Wie wird das Match denn heute enden? Hm?
1: Ja, fliegen wir heute bei der WM raus oder passiert doch noch ein kleines WM-Wunder? So oder so, die Vorfreude auf das heutige Spiel, die ist riesig.
2: Sehr, weil es wird sehr spannend.
3: Wir schauen das in der Schule gemeinsam und ich freue mich.
4: Spanien hat jetzt gegen viele, glaube ich, unentschieden gespielt und deshalb glaube ich, dass Österreich das schon schaffen wird. Vor allem mit uns als Fans.
5: Ich glaube, es wird eine eindeutige Niederlage.
6: Ich glaube, dass die Chancen schon eher auf der spanischen Seite sein, aber ich glaube trotzdem, dass wir eine Chance haben und ich werde auf jeden Fall für Österreich hoffen.
2: Ich schätze auch, dass es nicht so gut enden wird, weil Spanien ist eine starke Mannschaft und ja, Österreich tut die Saison gut, aber es wird, glaube ich, nicht reichen gegen Spanien.
7: Also ich sage, es wird ein sehr cooles Spiel. Ich sage, wir halten es gegen Spanien durch und nachher gewinnen wir es im Elfmeterschießen. Das ist meine Prediction. Es wird so kommen.
0: Prediction.
1: Ja. Ob jetzt diese Prediction da richtig ist, ob der junge Mann das richtig vorhergesehen hat, das werden wir heute am Abend erst erfahren. Anpfiff ist um 21 Uhr.
0: Ja, bis dahin wird einmal alles vorbereitet zum gemeinsamen Schauen. Es gibt ja viele, viele Public Viewings bei uns im Land, auch am Innsbrucker Baggersee. Wie das dort abläuft, das hören wir kurz nach 8. Und Moment, der Andi Herzog hat auch noch was Wichtiges zu sagen.
8: Hallo, guten Morgen. In ein paar Stunden geht's los. Österreich gegen Spanien, das Spiel des Jahrtausends.

müssen wir schon fast sagen. Und vor allem im schönsten Stadion, wo wir je waren. Das kann man ehrlich sagen. Ne? Also das geht mal ab, das kann man sich nicht vorstellen. Also fest Daumen drücken, es wird sehr, sehr schwer gegen die Spanier. Fest Daumen drücken, aber mit beiden Daumen, links und rechts, weil einmal wird nicht reichen. Gehen wir, Burschen, wir schießen die Spanier heute aus dem Stadion, aus diesem wunderschönen. Gehen wir!

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3: Am Mikrofon Martin Balder. Österreichs Fußballnationalteam ist von Santa Barbara nach Los Angeles übersiedelt, wo heute Abend der große Showdown gegen Europameister Spanien ansteht. Mit dem Team mitgereist ist unser WM-Reporter Daniel Kulowitz. Guten Morgen nach Los Angeles. Wie ist die Stimmung im Team?
4: Die Stimmung ist prächtig. Guten Morgen. Die Vorfreude ist riesig beim Team von Ralf Rangnick, dass man nun den nächsten Brocken vor der Brust hat.
5: Einen der Turnierfavoriten, eine der spielstärksten Mannschaften, die es im Moment auf der Welt gibt. Sie haben schon ewig kein Spiel mehr verloren. Die Mannschaft, die, glaube ich, die wenigsten Gegentore kassiert haben, nämlich gar keins. Damit ist alles gesagt.
4: Rangnick muss auf Philipp Wehne wegen einer Oberschenkelzerrung verzichten. Prass oder vermutlich Leimer werden ihn auf der Außenposition ersetzen. Aber der Teamchef lässt sich wie immer nicht in die Karte blicken, fordert aber folgenden Spielstil von seiner Mannschaft.
5: Mutig, sehr körperbetont, sehr aggressiv. 5 Tore haben sie bisher geschossen. Wir haben 6 geschossen, haben wir sogar ein Tor mehr geschossen als Spanien. Und wir brauchen ein Spiel, in dem wir tatsächlich über uns hinauswachsen.
4: Anpfiff 21 Uhr österreichischer Zeit in Los Angeles.
3: Der oberste Gerichtshof entscheidet heute über das erste Urteil gegen Signa-Gründer René Benko. Benko war im vergangenen Oktober in erster Instanz teilschuldig gesprochen und zu 2 Jahren Haft verurteilt worden. In einem zweiten Anklagepunkt wurde er freigesprochen. Der Schuldspruch wurde vom Angeklagten bekämpft, der Freispruch von der Staatsanwaltschaft. Mehr von Beata Tomasowitsch.
6: René Benko soll seiner Mutter 300.000 Euro geschenkt und so seinen Gläubigern vorenthalten haben. Dafür wurde Benko in erster Instanz zu 2 Jahren Haft verurteilt. Benkos Verteidiger bekämpft das Urteil und auch die Strafhöhe. Im zweiten Anklagepunkt geht es um eine Mietvorauszahlung von 360.000 Euro für eine Villa auf der Hungerburg in Innsbruck. Die Richterin am Landesgericht hat Benko freigesprochen. Keine betrügerische Grieder, kein Schaden für die Gläubiger. Gegen diesen Freispruch hat die WKStA Nichtigkeitsbeschwerde eingelegt. Die Generalprokuratur, die in solchen Fällen den OGH berät, hat empfohlen, den Schuldspruch Benkos zu bestätigen, den Freispruch aber aufzuheben. Der OGH kann sich an diese Empfehlung halten, muss aber nicht. Wird der Schuldspruch bestätigt, dann wäre das die erste rechtskräftige Verurteilung gegen den Signa-Gründer.
3: Die Ukraine ist nur wenige Stunden nach der Warnung von Präsident Volodymyr Zelensky vor einem bevorstehenden russischen Großangriff schwer unter Beschuss genommen worden. Allein in der Hauptstadt Kiew wurden mindestens 10 Menschen getötet und mehr als 50 verletzt. Die USA und der Iran haben laut den Vermittlerstaaten Katar und Pakistan bei indirekten Friedensgesprächen Fortschritte erzielt. Weitere Verhandlungen seien geplant, hieß es. Der nächste Termin werde nach dem Begräbnis des getöteten iranischen Staatsoberhaupts Ayatollah Ali Khamenei angesetzt, das in einer Woche stattfinden soll. Das waren die Nachrichten mit Martin Balder.
7: Und wir schauen ins Radio Tirol Wetterservice. Heute geht es einmal frisch in den Tag. Dann kriegen wir einen Mix aus Sonne und Wolken. Einzelne kurze Schauer sind noch im Unterland möglich, aber die sind ab Mittag dann auch vorbei. Das beste Wetter, wenn Sie Sonne mögen, gibt es heute in Osttirol. Und die Temperaturen, die klettern auf 22 bis 27 Grad. Freitagmorgen am Vormittag ja noch ganz freundlich. Dann wird es wieder wechselhafter mit ein paar Schauern und einem lästigen Wind. Und sicher sind Sie unterwegs mit dem Radio Tirol Verkehrsservice und Reinhard Diermeier.
8: Da gibt es Frühverkehr und 15 Minuten länger auf der A12 Interlautobahn Richtung Bregenz. Da gibt es zwischen der Raststation Wehr und Hall West etwas Stau und ein Blick nach Bayern. Autobahn A8 bei Rohrdorf. Vor einer Baustelle gibt es in beiden Richtungen Stau und etwa 20 Minuten Zeitverlust. Gute Fahrt.
7: Guten Morgen, Tirol. Barbara Kohler da, der 2. Juli. Ja, jetzt ist einmal noch ganz ein normaler Tag. Bis so ungefähr am frühen Abend, dann verwandelt sich das Wohnzimmer bei vielen wieder in ein Stadion.
9: Der Fußball stellt eine Fülle von Handlungsmöglichkeiten zur Verfügung, die offenbar auf ganz verschiedene Weise ausgefüllt werden können.
7: Heute ausgefüllt mit Österreich gegen Spanien. Die Nerven, die wärmen wir schon einmal für Sie auf.
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0: Tonight, genau. Wir reden von Tonight, heute g'schnacht's. Gemeinsam jubeln, gemeinsam leiden. Viele Tirolerinnen und Tiroler werden das heute Abend tun. Bei Public Viewing sicher auch im ganzen Land und das WM-Spiel Österreich gegen Spanien mitverfolgen, Florian.
1: Genau, mit vielen Besucherinnen und Besuchern rechnet heute auch der Martin Klausner vom Restaurant am Innsbrucker Baggersee. Ja, da war schon beim letzten Österreich-Match am Sonntag einiges los, obwohl der Anpfiff um 4 Uhr in der Früh war, sagt er.
2: Ja, die Stimmung war super. Es war total spannend, weil eigentlich sehr viele Leute gekommen sind, was mich eigentlich sehr überrascht hat, dass die Leute so fanatisch sind, dass sie um 3 in der Früh aufstehen und um 4 Uhr Fußball schauen gehen. Es war natürlich die Stimmung bei uns Bombe, weil das Wetter passt hat und es war in der Früh der Sonnenaufgang, es war Wahnsinn. Natürlich hat es den einen oder anderen gegeben, der noch einmal in den See reingesprungen ist und sich noch einmal abgekühlt hat.
0: So einen Abkühlsprung braucht es vielleicht auch heute Nacht, nach dem Match.
1: Vielleicht hupft der Martin sogar selber ein, ja. Weil der hat sich voll vom Fußball-WM-Fieber mitreißen lassen.
2: Ja, ich bin also nie der große Fußballer gewesen. Das steigert sich natürlich von Spiel zu Spiel. Es fängt dann immer mehr Taugen, auch wenn du selber nicht der große Könner und der große Wisser bist. Aber ich komme da nachher voll einsteigen.
0: Ja, so ein Fußballfieber ist extrem ansteckend.
1: Ja, und es hat auch die Mitarbeiterinnen und Mitarbeiter gepackt. Also hochgradig ansteckend. Das wirkt sich jetzt ganz positiv auf die Arbeit aus. Die reißen sich nämlich jetzt alle um die Schicht während der WM-Spiele.
2: Bei uns ist eigentlich so, vom Personal her, jeder reißt sich oder viele reißen sich und natürlich, dass sie bei Public Viewing arbeiten dürfen. Bei uns ist natürlich ein voller Badebetrieb und am Abend das Public Viewing nochmal dazu, das ist natürlich schon ein bisschen hardcore, aber meine Mitarbeiter, ihnen taugt es und sie tanzen gern und wir haben die Bar so positioniert, dass die Mitarbeiter natürlich auch schauen können. Das war natürlich Grundvoraussetzung. Sie haben gleich gesagt, oder, wenn sie die vom Spiel nicht sehen, dann möchten sie auch nicht arbeiten.
0: Ja, sehr schlau. Viel Spaß beim Schauen, wo auch immer Sie es tun, vielleicht auch beim ORF Tirol Public Viewing in Telfs am Wallnöferplatz.

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0: Dramen werden heute viele auch, vielleicht von einem Sieg. Heutiges Österreich-Spiel bei der WM. Wird es ein Sonnenspiel oder eher ein 90-minütiges Gewitter? Wir wissen es nicht, Florian.
1: Da gibt es einfach keine Wettervorhersage, gell? Das müssen wir einfach abwarten. Aber für das ein oder andere Public Viewing hier bei uns in Tirol, ja, da können wir schon ein bisschen was voraussagen.
0: Ja, es sind ja ganz viele organisiert worden, etwa in Telfs. Da ist heute wieder großes Radio Tirol Public Viewing am Eduard-Wallnöfer Platz.
1: Und da schaut es heute ja mega gut aus. Sonnig geht der Tag in Telfs zu Ende, 22 Grad noch am Abend. Das wird eigentlich eine recht feine Fußballpartie.
0: In Innsbruck am Baggersee, haben wir gehört, gibt es auch wieder großes Public Viewing, gemeinsam schauen. Ja.
1: Und eigentlich auch da bestes Fußballwetter. Vorher noch etwas bewölkt, dann aber klar und sonnig, 22 Grad am Abend. Da wird sich vor dem Match vielleicht sogar noch ein schneller Sprung in den Baggersee ausgehen.
0: Ja, Abkühlung. Für ein hitziges Spiel um 21 Uhr ist Anpfiff Österreich gegen Spanien. Aber abkühlen kann uns auch ein bisschen die Roberta Fleck.

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4: 8:30 ist es und das ist der Blick auf unsere Straßen mit Reingard Diermeier.
5: 15 Minuten länger dauert es derzeit im Frühverkehr auf der A12 Interlautobahn Richtung Bregenz. Gibt es zwischen der Raststation Wehr und Hall West. Und noch eine Ankündigung für die Götzener Straße zwischen Götzens und Birgitz. Die wird gesperrt wegen einer Prozession. Eine Umleitung ist eingerichtet. Gute Fahrt.
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4: Mit Diana Feudl, schönen guten Morgen. Laut den Tiroler Verfassungs- und Verwaltungsjuristen Peter Busjäger ist mit der von Bund, Ländern und Gemeinden präsentierten Staatsreform kein großer Wurf gelungen. Vor allem im Bildungsbereich sei wenig erreicht worden. Im Gesundheitsbereich ist vieles offen. Die Länder würden Kompetenzen verlieren.
7: Es gibt, was Digitalisierung betrifft, Verwaltungsverfahren betrifft, schon einige Dinge, die auf der Habenseite stehen. Es gibt auch, was beispielsweise die Kompetenzentflechtung im Bereich der Energie betrifft, wirklich ein aus meiner Sicht positives Ergebnis. Andere Dinge, wie etwa das Bildungswesen, sind dann aus meiner Sicht eher eine Enttäuschung. Und im Gesundheitswesen ist noch sehr vieles offen.
4: So Busjäger. In der heutigen zweiten Sitzung kommt der Tiroler Landtag das letzte Mal vor der Sommerpause zusammen. In der Aktuellen Stunde wird auf Vorschlag der Regierungspartei ÖVP über den abgelaufenen Vorsitz in der Landeshauptleutekonferenz Bilanz gezogen. Später sollen die Ehrungen der bereits verstorbenen SOS-Kinderdorf-Verantwortlichen Hermann Gmeiner und Helmut Kutin aberkannt werden. Und nach dem Abschied der langjährigen Landtagspräsidentin Sonja Ledl-Rossmann wird heute früh ein neuer Landtagspräsident gewählt. Der WWF kritisiert jetzt die hohe Zahl der Wolfsabschüsse in Österreich. In Tirol wurden im ersten Halbjahr 9 Wölfe geschossen. Markus Feichter informiert.
8: Österreichweit hat es im ersten Halbjahr 23 Abschüsse gegeben, mehr als im gesamten Vorjahr. In Tirol wurden bis Ende Juni 9 Wölfe erlegt. Der WWF kritisiert das, es sei ein völlig überzogenes Vorgehen gegen eine geschützte Art, deren Population weiterhin klein und fragil ist. Das sagt WWF-Wolfsexperte Christian Pichler. Die Abschusspraxis widerspreche auch den Vorgaben des EU-Artenschutzrechts. Vor allem Tirol und Kärnten stünden für eine besonders fragwürdige Abschusspolitik, die normales Wolfsverhalten vorschnell zum Risiko erklärt, heißt es. Ständiger Abschussdruck erschwere zudem den Aufbau von Wolfsfamilien. Dabei könnten stabile Rudel zur Beruhigung der Situation beitragen, argumentiert der WWF.
4: Der WWF fordert von der Landesregierung außerdem eine Aufklärung, was den aus ihrer Sicht irrtümlichen Abschuss eines besenderten Wolfes aus Italien angeht. Der Wolf soll sich laut Daten des Satellitenhalsbandes zum Zeitpunkt des Erlasses der Abschussverordnung gar nicht in Schlitter, sondern in Südtirol aufgehalten haben. Erst in den folgenden Tagen soll er nach Tirol eingewandert sein. Laut WWF soll es sich bei dem abgeschossenen Forschungswolf um einen unauffällig wandernden Wolf gehandelt haben. Die außergewöhnliche Hitzewelle ist im Westen Österreichs mittlerweile vorbei. Im Osten wurden gestern ja nochmals Temperaturen bis zu 30 Grad erreicht. Österreich und auch tirolweit wurden im Juni laut Geosphere Austria zahlreiche Hitzerekorde gebrochen. Julia Gröpfel und Birgit Mariacher berichten.
9: Am vergangenen Samstag ist in Innsbruck ein neuer Hitzerekord für Tirol aufgestellt worden. An der Messstation Uni Innsbruck wurden 38,7 Grad gemessen. So heiß war es in einem Juni im Bundesland noch nie. Insgesamt haben 17 Stationen einen neuen Temperaturhöchstwert erreicht, darunter auch Meierhofen oder der Pitztaler Gletscher. An 15 Wetterstationen gab es außerdem einen Rekord an Hitzetagen im Juni. In Siljan etwa wurden 11 Stationen bisher 6 gemessen. Auch Ehrwald, Kufsteinreute und Umhausen verzeichneten so viele Hitzetage wie noch nie in der Messgeschichte im Juni. Laut Geosphere Austria zeigt sich damit auch in Tirol der langfristige Trend. Hitzewellen werden häufiger, stärker und dauern länger.
10: Und wir bleiben beim Wetter und schauen, wie es sich heute entwickelt. Die Public Viewings am Abend für das WM-Spiel Österreich gegen Spanien sind hoffentlich safe regentechnisch. Susi Lendner, guten Morgen.
11: Guten Morgen, ja. Die Regenwahrscheinlichkeit ist heute auf alle Fälle niedriger als die Herzfrequenz bei einer möglichen Nachspielzeit. Ja, für den heutigen Tag habe ich in ganz Tirol recht viel Sonne, ein paar Haufen Wolken und mit 23 bis 28 Grad sommerliche Temperaturen vorherzusagen, klingt ja nicht schlecht. Die Schauer- und Gewitterwahrscheinlichkeit ist eher gering. Sieht also gut aus am Abend. Morgen am Freitag gibt es schon wieder eine kleine Unterbrechung des Sommerwetters. Die Schauerneigung steigt vor allem in Nordtirol wieder an, ehe dann zum Wochenende hin das Hoch wieder durchstartet mit viel Sonnenschein und Temperaturen bis zu 27 Grad.
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0: Haben Sie vielleicht gerade die Zeit verlegt? Können wir aushelfen, oder?
1: 8.42 Uhr.
0: Ist es exaktement.
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0: Und wieder ist eine Fußballnacht vorbei bei dieser WM und wieder sind drei Nationen aus der WM geflogen, Florian.
1: Spannende Spiele waren das. Ja, England hat gegen die Demokratische Republik Kongo gespielt und es ist ausgegangen 2:1 für England, war aber eine Zitterpartie, weil bis zur 75. Minute war Kongo mit 1:0 vorne. England ist aber jetzt weitergekommen. Belgien gegen Senegal hat gespielt, das ist 3:2 für Belgien ausgegangen, auch erst in der Verlängerung entschieden worden. Belgien hat es also geschafft und ist weitergekommen. Und dann noch das Spiel USA gegen Bosnien-Herzegowina, es ist 2:0 für die USA ausgegangen, quasi ein Pflichtsieg fürs Gastgeberland.
0: Genau, aber viel spannender für uns wird es heute.
1: Ja, unser Sportreporter Norbert Berliner, der kann es natürlich kaum erwarten.
3: Ja, ist ein Spiel, da kribbelt es auch beim Sportreporter, weil das sind so absolute Highlight-Spiele, die alle Jubeljahre einmal vorkommen. Es ist ein Do-or-Die, sagen die Engländer, ein K.O.-Spiel. Also es geht ums Weiterkommen oder ums Rausfliegen. Klarerweise ist Spanien der große Favorit, aber wer weiß, es hat schon Sensationen gegeben bei dieser Weltmeisterschaft. Paraguay haut Deutschland raus, aber natürlich ein schweres Stück Arbeit und sehr viel Glück für Österreich braucht es.
1: Ist aber für Spanien jetzt nicht automatisch ein Gmade Wiesen, oder?
3: Also die Spanier werden uns nicht auf die leichte Schulter nehmen, das ist schon klar, aber sie haben eine dermaßen große individuelle Klasse, dass sie der klare Favorit sind. Aber sie haben bei dieser Weltmeisterschaft auch noch nicht ein Feuerwerk wie etwa die Franzosen abgefackelt. Also vielleicht geht was für die Österreicher, aber das ist auch klar, Österreich muss sich steigern zu den bisherigen Spielen. Aber ich glaube, die Spieler, die sind bis in die Haarspitzen motiviert. Da wird es nicht mehr viel brauchen vom Trainer. Die Taktik ist natürlich wichtig. Man muss die Spanier ärgern und je länger die Spanier kein Tor erzielen, desto größer werden wohl die Chancen der Österreicher.
0: Ich habe schon eine spannende Schlagzeile gelesen. Ihr habt eh keine Chance. Also nutzt sie. Sollte man probieren. 21 Uhr ist Anpfiff Österreich gegen Spanien. 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

0: Mit Musik von Albert Hermann hinein in diesen Donnerstag. 9:10 ist es jetzt. Und ja, dass die Hitzewelle vorbei ist, freut dann doch viele. Aber es wettert und regnet und donnert immer wieder. Schnaffen tatsächlich einige durch. Andere bekommen aber regelrecht Schnappatmung, Florian.
1: Ja, es gibt tatsächlich ein Allergiephänomen, das heißt Gewitterasthma. Das kommt vor allem am Ende von Hitzeperioden vor. Wenn es eben gewittert und waschelt und regnet, da kriegen dann einige echt schlechte Luft.
0: Wie jetzt, was jetzt, wo jetzt? Das klingt fast so ein bisschen wie so ein Flohschmäh, gell? Allergieprobleme durch Gewitter oder was?
1: Kein Flohschmäh, sondern tatsächlich so. Das wurde erst 2016 in Australien das erste Mal beschrieben. Mittlerweile ist dieses Allergiephänomen aber auch bei uns in Europa angekommen. Und warum ist das jetzt so? Ganz einfach, die Pollen, die in der Luft sind, die können bei einem Gewitter durch die energiegeladene Luft regelrecht aufplatzen, also zersprengt, und dadurch entstehen dann so mini-fuzzi kleine Allergenpartikel, und die, ja, die schnaufen wir dann einfach ein und die dringen besonders tief in unsere Lunge ein, weil die eben so mini-fuzzi klein sind.
0: Oha, da müssen wir schon nachfragen, müssen wir da jetzt Angst haben und
1: nein,
0: kriegen?
1: Nein, Warnung, Massenleiden wird das jetzt sicher keines auslösen, also alles Roger, alles easy, aber für Allergikerinnen und Allergiker könnte es schon ein nice to know sein, dass es sowas eben gibt.
0: Eben eine Gewitterallergie.

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7: Am Mikrofon Martin Balder. Der Europäische Gerichtshof in Luxemburg soll in Kürze seine Entscheidung über eine Rekordmilliardenstrafe gegen den Internetkonzern Google bekannt geben. Die EU-Kommission hatte Google zur Zahlung von mehr als 4 Milliarden Euro verurteilt, wegen Missbrauchs seiner marktbeherrschenden Stellung durch das Betriebssystem Android. Der Konzern hat dagegen berufen, nun entscheiden Europas Höchstrichter. Aus Brüssel, Tim Kubal.
8: Die EU-Kommission hat die Kartellrechtsstrafe bereits 2018 verhängt. Die damalige EU-Wettbewerbskommissarin Margrethe Vestager. Unsere Entscheidung stoppt Google zu kontrollieren, welche Suchmaschinen und Browser auf Google Android vorinstalliert werden können. Google legt damals Berufung ein. Jetzt sind die EuGH-Höchstrichter am Zug. Ein guter Hinweis darauf, wie die höchstrichterliche Entscheidung ausfallen dürfte, bieten in der Regel die Schlussanträge der Generalanwaltschaft. Im vergangenen Jahr lautet deren Empfehlung, die Milliardenstrafe voll zu bestätigen. Sollte der EuGH in Luxemburg heute dieser Empfehlung nachkommen, dann wäre Google mit einem Jahresumsatz von mehr als 370 Milliarden Euro wohl leicht in der Lage, die 4 Milliarden Euro Strafe aus der Portokasse zu zahlen.
7: Seit Beginn des russischen Angriffskriegs in der Ukraine sind auf beiden Seiten mehr als 2 Millionen Soldaten getötet, verletzt oder als vermisst gemeldet worden. Das geht aus einer Studie des Zentrums für strategische und internationale Studien in Washington hervor. Den Großteil der Verluste verzeichneten demnach mit rund 1,4 Millionen die russischen Streitkräfte. In Ludwigslust in Deutschland sind bei einem Brand in einer Klinik mindestens 2 Menschen gestorben. 34 Personen wurden verletzt. Das Feuer war in der Nacht aus noch ungeklärter Ursache in einem Patientenzimmer ausgebrochen und hatte auf den Dachstuhl übergegriffen. Bei der Fußball-WM kämpft Österreich heute um den Aufstieg ins Achtelfinale. Das Nationalteam spielt ab 21 Uhr in Los Angeles gegen Europameister Spanien. Ein harter Gegner, aber die Fans sind trotzdem guter Dinge. Aus Los Angeles, Christoph Kohl.
9: Good morning, welcome to Hollywood.
10: Beim Sightseeing in Hollywood träumen die österreichischen Fans von einem Sieg gegen Spanien.
11: Vielleicht ein Wunder von Los Angeles.
10: Herwig hat nach der Qualifikation fürs 16-Finale spontan ein Ticket nach Los Angeles gebucht.
11: Ja, für uns geht der Traum in Erfüllung.
10: Andere wie Reinhard aus Vösendorf waren schon bei allen Spielen der Gruppenphase dabei.
12: Meine Stimme ist zwar schon etwas beleidigt, aber es wird Vollgas gegeben.
10: Die spanischen Fans hoffen heute im Stadion auf die Unterstützung der rund 5 Millionen Latinos im Großraum Los Angeles. Das spanische Team dürfe sich aber nicht auf der Favoritenrolle ausruhen, wie das Beispiel Deutschland gezeigt habe, meint Marco. Alle freuen sich jedenfalls auf ein hochkarätiges Spiel im teuersten und luxuriösesten Stadion dieser Weltmeisterschaft.
7: Das waren die Nachrichten mit Martin Balder. Unten zum Wetter.
13: Wolken und Nebel lockern weiter auf und damit setzt sich in den nächsten Stunden in ganz Österreich die Sonne durch. Es bleibt dann bis zum Abend überwiegend sonnig und trocken, auch wenn sich am Nachmittag vorübergehend noch einmal ein paar Quellwolken bilden. Bei teils kräftigem Nordwestwind wird es sommerlich warm, aber nicht mehr heiß. Die Temperaturen erreichen 20 bis 27, im Osten und Süden bis zu 30 Grad. In den nächsten Tagen ähnliche Höchstwerte und weiterhin windig. Dazu am Samstag viel Sonne, morgen Freitag und am Sonntag auch ein paar Regenschauer. So viel zum Wetter von Michael Mattern.
14: Und Sie sind sicher unterwegs mit dem Radio Tirol Verkehrsservice. Werfen wir einen Blick auf die Straßen im Land. Rainer Diermeier, bitte.
4: Ja, und da beginnen wir oder wir schauen einmal kurz auf die Brennerautobahn A13. Da dauert es derzeit 10 Minuten länger wegen Baustellen Richtung Bozen zwischen Innsbruck Süd und der Mautstelle Schönberg. Ein Hinweis für die Götznerstraße zwischen Götzens und Birgitz. Da findet heute eine Prozession statt. Da wird die Straße deshalb gesperrt, eine Umleitung ist eingerichtet. Und noch ein Blick nach Bayern auf die A8 bei Rohrdorf. Vor einer Baustelle gibt es in beiden Richtungen eine halbe Stunde Zeitverlust. Kommen Sie gut an Ihr Ziel.
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14: Barbara Kohler da. Also heute kann kommen, was wolle. Wir sind vorbereitet mit Musik von den Flying Pickets. The Blue Cremas. Und Leonard Skinner.
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0: So, wir schauen mal auf die Uhr. Viertel nach neun ist es. Und falls Sie so ein bisschen einen Durchhänger haben, Ihnen die Energie fehlt, irgendjemand quasi den Stecker gezogen hat, dann helfen wir gern weiter, Florian.
1: Genau, wir sorgen für Energie, Power, Akku. Einmal aufladen bitte und alle gemeinsam machen wir das für das Elisabethinum in Axams.
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0: Sonnenstrom, lalaladen und gemeinsam lalaladen. Wir so ein bisschen was und erspielen für PV-Paneele fürs Elisabethinum, wenn Sie diesen Song erkennen.

0: Heute ist ein bisschen schiefe Katzenmusik.
1: Du!
0: Nicht ganz so easy, finde ich. Was ist das?
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1: Also bin mir sicher, unsere gelernten Radio-Tiroler und Tirolerinnen, die kommen da drauf. Ja. Die kennen das. Spielen wir ab und zu auch, muss ich sagen.
0: 0800 22 69 23, das ist die Nummer. Her mit Ihren und Euren Songtipps.
1: Helfen wir zusammen für das Elisabethinum in Axams.
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Pony M für ihren Donnerstagvormittag, 7:30 und die übergeben jetzt das Mikrofon gleich an die Proclaimers. Genießen Sie es.

0: Die Musik von Elvis Presley, der Blick auf unsere Straßen jetzt um 9:30 mit Rainer Thiermeier.
1: Und da habe ich die R12, die Inntal-Autobahn Richtung Bregenz. Zwischen Wattens und Hall gibt es Stau nach einem Unfall auf der Überholspur. 10 Minuten Zeitverlust. Auf der A13 Richtung Bozen zwischen Innsbruck Süd und Schönberg gibt es Stau und 10 Minuten Zeitverlust. Grund ist ein defektes Auto am mittleren Fahrstreifen. Die Götzener Straße zwischen Götzens und Birgitz ist heute wegen einer Prozession gesperrt. Eine Umleitung ist eingerichtet. Das dauert bis ca. 12 Uhr. Und noch ein Blick nach Bayern. Autobahn A8 bei Rohrdorf. Vor einer Baustelle gibt es in beiden Richtungen Stau und eine halbe Stunde Zeitverlust. Kommen Sie gut an Ihr Ziel.
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3: Im Studio Diana Feudel, schönen guten Morgen. Der OGH, der Oberste Gerichtshof, entscheidet heute über das erste Urteil gegen Signa-Gründer René Benko. Benko ist im Oktober 2025 in erster Instanz am Landesgericht Innsbruck teilschuldig gesprochen und zu 2 Jahren Haft verurteilt worden. In einem zweiten Anklagepunkt wurde er freigesprochen. Der Schuldspruch wurde vom Angeklagten bekämpft, der Freispruch von der WKStA. Beate Tomasovic berichtet.
4: René Benko soll seiner Mutter 300.000 Euro geschenkt und so seinen Gläubigern vorenthalten haben. Dafür wurde Benko in erster Instanz zu 2 Jahren Haft verurteilt. Benkos Verteidiger bekämpft das Urteil und auch die Strafhöhe. Im zweiten Anklagepunkt geht es um eine Mietvorauszahlung von 360.000 Euro für eine Villa auf der Hungerburg in Innsbruck. Die Richterin am Landesgericht hat Benko freigesprochen, keine betrügerische Grieder, kein Schaden für die Gläubiger. Gegen diesen Freispruch hat die WKStA Nichtigkeitsbeschwerde eingelegt. Die Generalprokuratur, die in solchen Fällen den OGH berät, hat empfohlen, den Schuldspruch Benkos zu bestätigen, den Freispruch aber aufzuheben. Der OGH kann sich an diese Empfehlung halten, muss aber nicht. Wird der Schuldspruch bestätigt, dann wäre das die erste rechtskräftige Verurteilung gegen den Signa-Gründer.
3: Eine 19-Jährige ist gestern Vormittag mit ihrem Auto in Ehrwald von der Ehrwalder Straße abgekommen und auf den Schienen der parallel verlaufenden Bahnstrecke gelandet. Dabei wurde sie leicht verletzt und mit der Rettung zu einem ortsansässigen Arzt gebracht. Am PKW entstand erheblicher Sachschaden. Für die Dauer der Bergungs- und Sicherungsarbeiten musste die Bahnstrecke für ca. 1,5 Stunden gesperrt werden. Beim jährlichen Tourismusforum in Innsbruck-Igelt sind die Kristallwelten mit dem touristischen Sonderpreis ausgezeichnet worden. Seit der Eröffnung im Jahr 1995 haben 18 Millionen Gäste die Kristallwelten besucht. In Österreich sind sie eine der meistbesuchten Sehenswürdigkeiten. Geschäftsführer Stefan Isser hat Zukunftspläne.
5: Wir werden in der Zukunft von der Anzahl her weniger Wunderkammern anbieten, aber dafür größere, immersivere, interaktivere Erlebnisse anbieten. Und wir wollen auch ein Fenster sozusagen zur Welt öffnen, weil wir auch ein Resonanzraum sein wollen für viele globale Markenaktivitäten, die Swarovski durchführt. Das, was heute in New York, London oder Paris oder Tokio stattfindet, wollen wir verstärkt auch in Wattens erzählen.
3: Sagt der Geschäftsführer der Swarovski Kristallwelten Waltens, Stefan Isser.
0: Und dann schauen wir noch zum Wetter. Ja, frisch sind wir hineingestartet in diesen Tag und erfrischend. Jetzt gibt es dann einen Mix aus Sonne und Wolken. Die Temperaturen kraxeln bis auf 27 Grad. Einzelne Schauer sind noch so im Unterland möglich. Die hören dann aber auch gegen Mittag auf. Und ja, am meisten Sonnenschein bekommt heute Osttirol ab. Morgen am Freitag noch ganz okay, also recht freundlich. Dann wird es wechselhafter mit ein paar Schauern und auch einem lästigen Wind. Wird etwas kühler, aber Lienz schafft es als einziger wieder bis auf 30 Grad.
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1: Vorsicht heute mit der Stimme unbedingt schonen, die brauchen Sie noch am Abend beim Spiel Österreich gegen Spanien.
2: Fliegen wir heute bei der WM raus oder passiert doch noch ein kleines WM-Wunder?
3: Ich sag, wir halten es gegen Spanien durch und nachher gewinnen wir es im Elfmeterschießen. Das ist meine Prediction.
1: Ja, bis dahin wird einmal alles vorbereitet zum gemeinsamen Schauen. Gibt ja viele, viele Public Viewings, auch am Innsbrucker Baggersee.
4: Was mich eigentlich sehr überrascht hat, dass die Leute so fanatisch sind, dass sie um 3 in der Früh aufstehen und um 4 Fußball schauen gehen.
1: Nicht nur dort gibt es Fußballstars, Florian.
2: Ja, die gibt es auch bei uns. Heimliche Stars. Quasi.
1: Michael Streiter, der ehemalige Nationalspieler, der heute der Obmann von FC Vollgas ist.
5: Er ist nicht nur praktisch der Chef, der Obmann des Vereins, sondern macht also den Platzwart, muss den Rasen mahlen.
1: Und er ist nicht nur ein super Platzwart, sondern selber einmal als Spieler bei einer WM mit dabei gewesen. Und heute ist er bei uns zu Gast ab 14 Uhr in unserer Radiosendung Tirol am Wort.
0: Schön, dass Sie mit Radio Tirol in den Tag starten. Yeah.

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2: Am Mikrofon Martin Balder. Am Landesgericht Wien könnte heute beim Untreueprozess gegen Ex-FPÖ-Chef Heinz-Christian Strache das Urteil gesprochen werden. Es geht um eine Lebensversicherung, die die Wiener FPÖ für Strache abgeschlossen hatte, um dessen Familie abzusichern. Im Erlebensfall sollte das Geld an die Stadtpartei fließen. Strache soll versucht haben, die Versicherungspolize zu seinen Gunsten zu ändern. Mehr von Petra Pichler.
3: Gestern wurden im Prozess noch mehrere Zeugen befragt, darunter der amtierende FPÖ-Wien-Chef Dominik Knepp. Der verwies auf einen von der FPÖ beauftragten Experten, der festgestellt habe, dass die Partei und nicht Ex-FPÖ-Chef Heinz-Christian Strache Begünstigte der Versicherung sei. Die Staatsanwaltschaft ortet Untreue bei Strache und wirft ihm vor, er habe 2014 die Versicherungssumme im Erlebensfall auf sich umschreiben lassen, ohne Parteibeschlüsse. Strache hat im Prozess die Vorwürfe als völlig falsch zurückgewiesen. Die 940.000 Euro hohe Lebensversicherung sei eine Pensionsvorsorge der Partei für ihn gewesen. Heute will das Gericht noch Strache zu den Zeugenaussagen befragen. Auch eine letzte Zeugin ist geladen. Läuft alles nach Plan, soll danach das Urteil gesprochen werden.
2: Der Europäische Gerichtshof hat vor kurzem die Rekordgeldbuße für den US-Internetkonzern Google bestätigt. Google muss 4,1 Milliarden Euro Strafe zahlen, weil es Herstellern von Android-Smartphones und Mobilfunkanbietern illegale Beschränkungen auferlegt habe, so die Richterinnen und Richter in Luxemburg. Damit habe Google die Marktdominanz seiner Suchmaschine weiter stärken wollen. In Israel haben zahlreiche Menschen mit landesweiten Protesten an das Massaker durch die Terrororganisation Hamas vor 1000 Tagen erinnert. Die Abschlusskundgebung soll am Abend auf dem sogenannten Geiselplatz in Tel Aviv stattfinden. Der erste Einkaufstag mit gesenkter Mehrwertsteuer auf viele Produkte ist vorbei. Ein Blick in die Supermärkte zeigt, die politisch umstrittene Maßnahme der Bundesregierung ist in den Regalen angekommen. Mehr von Daniela Dahlke.
4: Einzelne Produkte und Einkäufe fallen nicht ins Gewicht. Erst übers Jahr gesehen könnte man sagen, es läppert sich. Salatgurken etwa sind um bis zu 18 Cent billiger geworden. Eier, Kartoffeln und Brot zwischen 13 und 15 Cent. Um einige Beispiele zu nennen. Wie die Steuersenkung weitergegeben wird, beobachtet auch die von der Arbeiterkammer Oberösterreich unterstützte Plattform preisrunter.at. Verglichen wurden knapp 7.000 Produkte. Das Ergebnis nach dem ersten Tag. Rund 90% der rechnerischen Preissenkung kommen im Regal an. Manche Händler gehen sogar darüber hinaus und senken einzelne Produkte stärker als notwendig. Gleichzeitig gibt es laut Preis runter keine Hinweise darauf, dass Lebensmittel kurz vor dem Stichtag noch verteuert worden wären, um die Steuersenkung auszugleichen.
2: Das waren die Nachrichten mit Martin Balder.
5: Und wir schauen auf das Wetter in Tirol. Ja, ein paar Regentropfen am Vormittag noch im Unterland, aber wirklich nur einzelne. Sonst bitte recht freundlich mit bis zu 28 Grad heute. Michi Mattern hat die österreichweiten Aussichten.
6: Inzwischen hat sich schon im Großteil Österreichs die Sonne durchgesetzt und auch von den Zillertaler Alpen bis ins Mostviertel lockert es noch auf. Der Nachmittag verläuft dann in ganz Österreich überwiegend sonnig mit ein paar Quellwolken. Bei teils kräftigem Nordwestwind wird es sommerlich warm, aber nicht mehr heiß. Höchstwerte heute 20 bis 27 im Osten und Süden bis zu 30 Grad. In den nächsten Tagen ähnliche Höchstwerte und weiterhin windig. Dazu morgen und am Sonntag wechselhaft mit ein paar Regenschauern, am Samstag überwiegend sonnig und trocken.
5: Der Blick auf die Tiroler Straßen auch gleich. Schauen wir gleich auf die Brenner Autobahn Richtung Bozen. Zwischen Innsbruck Süd und Schönberg gibt es Stau und 10 Minuten Zeitverlust. Grund ist ein defektes Auto am mittleren Fahrstreifen. Und die Götzener Straße zwischen Götzens und Birgitz. Hier gibt es eine Sperre wegen einer Prozession. Eine Umleitung ist eingerichtet, das Ganze bis 12 Uhr. Gute und sichere Fahrt.
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5: Auf viele wartet der Urlaub. Super toll wird es aber erst dann, wenn man im Flieger sitzt, oder? Oder im Auto oder im Zug. Bis dahin muss man noch denken, was brauche ich noch alles? Oh Gott, gilt der Pass noch zum Beispiel? Und welche Zahnpasta, die kleinen oder die großen? Und Shampoo und. Und die Chippy. Gypsy Kings. Die braucht man auch.
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0: Lass die Sonne wieder scheinen, die Schürzenjäger hatten Erfolg heute beim Wettergott, oder? Wenn man da so rausschaut beim Fenster. Was für ein herrlicher Tag. Hoffentlich haben sie es nicht so stressig.
1: Man versucht es so stressfrei als möglich zu machen, aber ist nicht immer wirklich machbar.
0: Ja, das stimmt. Aber bei den heutigen Temperaturen geht es auf jeden Fall besser. Einen schönen Vormittag mit Radio Tirol und Starship.

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0: Es ist 10:30 und wir schauen wieder auf die Straßen in Tirol. Auf die A13 Richtung Bozen zwischen Innsbruck Süd und Schönberg gibt es Stau und 15 Minuten Zeitverlust. Grund ist ein defektes Auto, das mittlerweile am rechten Fahrstreifen steht. Und die Götzener Straße zwischen Götzens und Birgitz ist wegen einer Prozession noch bis 12 Uhr gesperrt. Gute und sichere Fahrt.
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2: Mit Diana Feudl, schönen Vormittag. Jakob Wolf von der ÖVP wurde heute mit großer Mehrheit vom Tiroler Landtag zum neuen Landtagspräsidenten gewählt. In einer geheimen Abstimmung erhielt Wolf 32 von 36 Stimmen. Er werde jetzt vom Stürmer zum Schiedsrichter, so Wolf in seiner Antrittsrede. Er wolle das Amt
3: unaufgeregt, objektiv, unparteiisch, unabhängig, engagiert und bürgernah auszuüben. Und wenn manche der Ansicht waren, das wird einen Klubobmann, der jahrelang seine Fraktion manchmal auch mit scharfer Klinge vertreten musste, nicht gelingen, dann werde ich Ihnen beweisen, dass ich das sehr wohl kann.
2: Wolf löst im zweithöchsten Amt des Landes Sonja Ledl-Rossmann ab, die, wie berichtet, ihr Amt aus freien Stücken niedergelegt hat. Beim jährlichen Tiroler Tourismusforum in Innsbruck-Igels ist gestern der Saffauser Tourismuspionier Franz Tschiderer für sein Lebenswerk ausgezeichnet worden. Der Hotelier hatte in den 80er Jahren die Initialzündung für die Region Saffaus-Wisladis als Familienurlaubsregion gegeben. Ein Gemeinschaftsprojekt, wie Franz Tschiderer betont.
4: Angefangen hat es eigentlich mit unserem Hotel. Ich habe das Hotel vor 50, 45 Jahren übernommen und musste nach einer Linie suchen. Und diese Linie, die ist dann zufällig durch unsere kleine Tochter, mit der wir Urlaub gemacht haben in Kärnten, in Richtung Familienurlaub entstanden. Und das hat sich dann langsam entwickelt. Und am Schluss hat sich nicht nur das Hotel oder einige andere Hotels, sondern auch die ganze Region dem Familienurlaub verschrieben.
2: Mittlerweile gehört die Region Saffaus-Wisladis zu den führenden Familienzielen im Alpenraum. Der bekannte Emil-Betoir-Steg in Innsbruck muss für Sanierungsarbeiten ab 27. Juli gesperrt werden. Aus Gründen der Sicherheit müssen laut Stadt Teile der Holzbohlen getauscht werden. Die Sperre dauert voraussichtlich bis zum 16. August. Die denkmalgeschützte Brücke ist nach dem französischen General Marie-Emile-Betoir benannt, der sich um die Verständigung nach dem Zweiten Weltkrieg zwischen den Besatzungsmächten und Tirol bemüht hatte.
0: Danke, Diana Feudl. Es geht schon wieder rauf mit den Temperaturen. Nur für die, denen schon wieder zu kalt ist. Bis zu 28 Grad heute. Sonne und auch Wolken sind heute mit dabei. Ja, derzeit zwischen 11 und 18 Grad. 11 Grad haben wir am Brenner, 18 in Kössen und in Lienz 22 Grad. Und das ist Paul Young. 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

0: 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Solar. La, la, la.
1: La, la, la. Ja, haben Sie unseren Solar-Lalala-Hit heute schon gehört in der Frühsendung? Haben Sie ihn erkannt? Na, schauen wir mal. Hier ist er noch einmal. La.

0: Ich finde ihn heute eher schwierig, ehrlich gesagt. Ja, wir wollen von Ihnen den Interpreten wissen und wir wollen von Ihnen wissen, wie der Song heißt.
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0: Ja. Sie können jetzt auf unseren Anrufbeantworter sprechen. In einer halben Stunde wissen wir, wer der Gewinner ist.
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0: heute steht unser wirklich großer Fußballabend bevor. Alles oder nichts. Heute geht's um die Wurst. Österreich gegen Spanien. Und ich habe jetzt einen ganz, ganz, ganz großen Fußballfan hier bei mir im Studio. Schönen Vormittag.
1: Hallo, servus Britta.
0: Sie kennen seine Stimme. Es ist der Erwin. Es ist nicht Freitag. Heute geht es nicht um die Blumen, sondern es geht um die Bertha, lieber Erwin. Weil du weißt schon, wie es heute am Abend ausgeht mit dem Spiel.
1: Ich habe es von der Bertha, der Frau. Also die Bertha ist unsere Glückskatze, die ist unsere Betriebskatze. Seit vielen Jahren ist uns zugelaufen und die hat sich uns ausgesucht. Aha. Und ist geblieben und die hat die ganzen wilden Plätze, wo sie überall bei uns übernachtet, innerhalb des Blumenparks. Aber sie ist eins, sie ist gefräßig. Und sie ist nicht dick und gar nichts, aber sie ist gefräßig, keine Katzen, keine Mäusefängerin. Aber sie hat zwei Futternäpfe bekommen von uns. Also unsere Julia, unsere Mitarbeiterin, hat das gemacht, hat da eine Homepage, eine kleine Instagram-Seite für sie gemacht, schon vor Jahren.
0: Ein Traum.
1: Das ist originelles Tier und sehr beliebt bei den Kundinnen und Kunden. Und da haben wir zwei Futternäpfe bei unserer Österreich-Fußball-Ecke, was wir errichtet haben,

0: hingestellt. Beide die gleiche Farbe Futter, beide die gleiche Menge an Trockenfutter drinnen. Mannschaft 1, Mannschaft 2. Und jetzt bei den letzten 15, 20 Spielen hat sie fast alles erraten, wer weiterkommt oder wer gewinnt.
1: Auch Deutschland, dass Deutschland heimfährt.
0: Schon in der Vorrunde, dass sie gegen Ecuador verlieren, das hat sie schon gehabt. Sie hat schon Paraguay weitergesehen.
1: Wahnsinn.
0: Das hat sie hat ganz viel. Argentinien, alles erraten, Österreich, Jordanien, alles. Das ist immer das Lustige. Und jetzt vertrauen wir schon ein bisschen. Und sie hat für heute am Abend schon vorher
1: für heute am Abend, liebe Bertha.
0: Ja, ha? Österreich.
1: Na.
0: Österreich kommt weiter. Laut Bertha.
1: Laut Bertha, die Orakel-Fußballkatze.
0: Und sonst kriegst du morgen nichts zum Fressen. Na, wohl kriegst du schon.
1: Das ist ein Wahnsinn.
0: Ja, hat alles geraten. Also auch heute wieder. Also sie ist wirklich ein. Irgendwie hat die Fußball gehen. Wir sind alles Fußballnarrische, das hat irgendwie gekriegt und der hat halt ein bisschen im Weitblick.
1: Also gut, ich schließe mich an. Wir von Radio Tirol schließen uns an. Österreich kommt weiter und wir wünschen Ihnen ein tolles Spiel, wo immer auch Sie uns zuschauen. Heute am Pfiff um 21 Uhr in Servus TV und das Spiel bitte bis ganz zum Schluss schauen.
0: Ja, aber das könnte im Elferschießen sein. Das weiß sie ja nicht, ob sie im
1: Regulärschießen,
0: Verlängerung oder im Elferschießen.
1: Ja, oder die letzten 30 Sekunden.
0: Ja, das haben wir alles schon erlebt.
1: Genau, haben wir alles schon gesehen.
0: Genau. Wir wünschen den Österreichern das Beste.
1: Genau. Wo schaust du heute?
0: Zu Hause ganz gemütlich und schaut, was die Bertha sagt danach, wenn sie sich vertan hat.
1: Alles klar. Danke, Erwin. Danke fürs Vorbeischauen und für die Geschichte.
0: Danke.

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1: 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Es ist 11 Uhr.
2: Am Mikrofon Martin Balder. Der Europäische Gerichtshof hat die Rekordgeldbuße für den US-Internetkonzern Google bestätigt. Google muss wegen Missbrauch seiner Marktmacht 4,1 Milliarden Euro Strafe zahlen. Tim Kubal.
3: Genau, die Höchstrichter in Luxemburg, die bestätigen am Vormittag mit ihrem Urteil, dass der Internetkonzern Google Anbietern von Android-Smartphones und Mobilfunkanbietern Beschränkungen aufgelegt hat, um seine Suchmaschine zu stärken und dadurch seine marktbeherrschende Position zu halten. Da geht es vor allem um vorinstallierte Apps auf dem Google Android Betriebssystem. Es ist tatsächlich ein Rekord. Noch nie haben die Wettbewerbshüter der EU eine so hohe Strafe verhängt. Ursprünglich war sie sogar noch höher, ist aber dann in der ersten Instanz leicht abgesenkt worden.
2: Nach der Präsentation der Reformvorhaben von Bund, Ländern und Gemeinden gibt es beim Thema Bildung erste Details. Unter anderem geht es um die Zuständigkeiten fürs Personal, aber auch um Verbesserungen in der Betreuung. Mehr von Peter Daser.
4: Unter anderem soll es künftig einheitliche Standards in ganz Österreich geben für die Bildung und Betreuung im Kindergartenalter. Konkret zum Beispiel bei der Gruppengröße. Kindergartengruppen dürfen dann künftig maximal 22 Kinder umfassen. Das gilt bei Kindern von 3 bis 6 Jahren. Bisher sind teilweise auch größere Gruppen zulässig. Ein anderer Bereich betrifft die Schulen bzw. deren Verwaltung. Hier geht es um Kompetenzverschiebungen hin zu den Ländern. Konkret werden die Bildungsdirektionen der Länder nicht nur für die Pflichtschullehrerinnen und Lehrer zuständig sein, sondern auch für das unterstützende Personal wie Psychologen, Sozialarbeiterinnen, Förderkräfte oder Verwaltungspersonal. Voraussetzung für die Änderungen ist allerdings eine Verfassungsmehrheit im Nationalrat.
2: Die streng konservative Pius-Bruderschaft ist aus der römisch-katholischen Kirche ausgeschlossen worden. Die Gruppe, die zahlreiche Reformschritte der Kirche ablehnt, hat gestern ohne Erlaubnis und gegen den Willen des Papstes 4 Bischöfe geweiht. Heute wurden deshalb alle Pius-Brüder exkommuniziert. Martin Gross berichtet.
5: Schisma bedeutet Kirchenspaltung und genauso wertet der Vatikan die gestern vollzogenen unerlaubten Bischofsweihen. Die infolgedessen in dem Schreiben des Glaubensdikasteriums offiziell bestätigte Exkommunikation bedeutet sowohl für die involvierten Bischöfe als auch für die rund 700 Priester der Piusbruderschaft die Trennung von der Kirche von Rom. Was die Laien betrifft, so gelten diejenigen ebenfalls als exkommuniziert, die der Bruderschaft formell angehören. Der Vatikan weist alle Gläubigen darauf hin, dass alle geweihten Piusbrüder die Sakramente unrechtmäßig spenden und dass von ihnen abgenommene Beichten sowie von ihnen begleitete Eheschließungen ungültig sind. Damit wird ein kirchenrechtlicher Graubereich beseitigt, der bestanden hat, seit Benedikt XVI. 2009 die von Paul VI. 2 Jahrzehnte davor ausgesprochene Exkommunikation der Piusbrüder aufgehoben hat.
2: Das waren die Nachrichten mit Martin Balder.
6: Das Wetter in Tirol, ja, man kann wieder rausgehen, ohne vom Hitzeblitz getroffen zu werden. Unter 30 Grad heute. Michi Matern.
7: Auch die dichteren Wolken von den Hohen Tauern bis ins Mostviertel lockern bald auf und dann ist es in ganz Österreich überwiegend sonnig mit meist nur kleinen Quellwolken. Bei teils kräftigem Nordwestwind erreichen die Temperaturen heute 20 bis 27, im Osten und Süden bis zu 30 Grad. Morgen Freitag ganz im Osten und im Süden länger sonnig, sonst mehr Wolken als Sonne und einige Regenschauer. Weiterhin teils kräftiger Wind bei maximal 21 bis 30 Grad. Am Wochenende ähnlich warm und windig. Dazu am Samstag überwiegend sonnig, am Sonntag wechselhaft mit Schauern.
6: Der Blick auf die Tiroler Straßen, da schauen wir gleich auf die Brenner Autobahn Richtung Bozen. Zwischen Innsbruck Süd und Schönberg gibt es Stau und 15 Minuten Zeitverlust. Grund ist ein defektes Auto am rechten Fahrstreifen. Und die Götzner Straße zwischen Götzens und Birgitz ist wegen einer Prozession noch bis 12 Uhr gesperrt. Gute und sichere Fahrt wünschen wir.
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6: Hallo, schönen Vormittag. Fein, dass wir diesen Vormittag gemeinsam verbringen oder zumindest einen Teil davon mit der Musik von Mary Hopkin. Mein Name ist Britta Bauer.

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1: Die gute alte ERV hier bei uns in Radio Tirol. Und jetzt lösen wir auf.
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1: Wir suchen wie jeden Tag jetzt den Interpreten und den Titel heute dieses Songs.
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0: Und ich habe jetzt den Dominik aus Fis am Apparat. Hallo Dominik, schönen Vormittag.
1: Hallo, grüß dich.
0: Hallo, grüß dich. Hast du eine richtige Antwort für uns?
1: Ich hoffe es. Also es ist wirklich
0: schwer. Na, probier es bitte. Ja, es ist schwer halt.
1: Ich würde aber sagen, also mein Tipp wäre von George Michael und Elton John, Don't Let the Sun Go Down on Me.
0: Ja. Ich würde sagen, das stimmt. Gratuliere, ja. Gratuliere, lieber Dominik. Du bist gerade küchentechnisch ein bisschen beschäftigt, gell?
1: Genau, ja. Ja,
0: ja, was machst du? Erzähl.
1: Der große Fußballabend ist ja heute. Jetzt haben wir unsere Freunde eingeladen auf die Terrasse. Und da bereite ich gerade ein paar Platten vor, Raps und so.
0: Schön.
1: Im Freien.
0: Großartig. Im Freien schaut's ihr? Hast du einen großen Bildschirm? Großer Bildschirm auf der Terrasse oder stellst du den raus?
1: Wir legen das Wohnzimmer raus.
0: Okay.
1: Ja.
0: Ja. Und dein Tipp, den wollen wir jetzt auch noch schnell wissen?
1: Na, ich hoffe, 2-1 für Österreich.
0: Alle tippen das heute. Ihr seid wirklich optimistisch. Ja, ich kann nur sagen, ich schließe mich an, aber... Schauen wir mal, wie es dann ausgeht.
1: Schauen wir mal, was rauskommt. Ja, die Hoffnung stirbt zuletzt. In der allerletzten Sekunde.
0: Genau,
1: ja.
0: Genau.
1: Ja.
0: Lieber Dominik, deinen Freunden, liebe Grüße nach Fis. Einen ganz großartigen Fußballabend wünschen wir.
1: Vielen Dank.
0: Danke. Baba, ciao. Danke fürs Mitmachen.
1: Danke, tschüss. Ciao.

0: Die Road to Nowhere, so ist es, wenn man im Stau steht, im Auto sitzt. 10 Minuten länger dauert es auf der A12 Interlautobahn Richtung Bregenz zwischen Innsbruck Ost und dem Knoten Innsbruck Amras und auf der A13 Brenner Autobahn Richtung Bozen gibt es zwischen Innsbruck und Schönberg noch abschnittsweise Stau mit 15 Minuten Zeitverlust. Das defekte Fahrzeug ist aber inzwischen entfernt worden. Gute Fahrt.
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2: Mit Diana Feudl. Schönen Vormittag. Gestern Abend hat der Tiroler Landtag den Weg für Ermittlungen gegen die FPÖ-Abgeordnete Gudrun Kofler freigemacht. In einer nicht öffentlichen Abstimmung hat das Landesparlament die sogenannte Immunität der Abgeordneten aufgehoben. Hintergrund ist eine umstrittene Gefällt-mir-Angabe auf Instagram. Benedikt Kapferer berichtet.
3: Die Staatsanwaltschaft Innsbruck ist nach einem Bericht des ORF Tirol über Kritik an der FPÖ-Mandatarin Gudrun Kofler auf die Causa aufmerksam geworden. Um überhaupt Ermittlungen einleiten zu können, war die Aufhebung der parlamentarischen Immunität erforderlich. Alle Landtagsparteien, mit Ausnahme der FPÖ, haben dafür gestimmt. Die Staatsanwaltschaft kann jetzt den Verdacht des Verstoßes gegen das Verbotsgesetz prüfen. Der Fall hat vor wenigen Wochen für viel Gesprächsstoff gesorgt. Kofler hat ein Posting eines US-amerikanischen Neonazi-Aktivisten mit rechtsextremem Inhalt mit »Gefällt mir« markiert. Nach Bekanntwerden der Vorwürfe hat sie das Like zurückgenommen und sich dafür entschuldigt.
2: Laut dem Tiroler Verfassungs- und Verwaltungsjuristen Peter Busjäger ist mit der von Bund, Ländern und Gemeinden präsentierten Staatsreform kein großer Wurf gelungen. Vor allem im Bildungsbereich sei wenig erreicht worden. Im Gesundheitsbereich ist vieles offen. Die Länder würden Kompetenzen verlieren.
4: Die Verhandlungen haben gezeigt, dass man bei allen wesentlichen Änderungen im Gefüge der Staatsorganisation die Landeshauptleute braucht, dass sie weiterhin mitreden, aber sind die Grenzen aufgezeigt worden. Also es ist keineswegs so, wie oft der Eindruck erweckt wurde, auch in den Medien, dass die Landeshauptleute bestimmen, wie die Politik in Österreich zu geschehen hat. Das ist überhaupt nicht der Fall.
2: Im Bildungswesen habe sich laut Busjäger aus föderalistischer Sicht nichts getan. Dort habe sich der Bildungszentralismus durchgeschlagen. Beim jährlichen Tourismusforum in Innsbruck-Igelt sind die Kristallwelten mit dem touristischen Sonderpreis ausgezeichnet worden. Seit der Eröffnung im Jahr 1995 haben 18 Millionen Gäste die Kristallwelten besucht. In Österreich sind sie eine der meistbesuchten Sehenswürdigkeiten. Geschäftsführer Stefan Isser hat Zukunftspläne.
5: Wir werden in der Zukunft von der Anzahl her weniger Wunderkammern anbieten, aber dafür größere, immersivere, interaktivere Erlebnisse anbieten. Und wir wollen auch ein Fenster sozusagen zur Welt öffnen, weil wir auch ein Resonanzraum sein wollen für viele globale Markenaktivitäten, die Swarovski durchführt. Das, was heute in New York, London oder Paris oder Tokio stattfindet, wollen wir verstärkt auch in Wattens erzählen.
2: Sagt der Geschäftsführer der Swarovski Kristallwelten Wattens.
0: Das Wetter in Tirol, super fein heute, oder? Das gefällt sicher auch Ihrem Hund beim Spazierengehen. Und die Natur, die jubelt über den Regen, der da gestern gekommen ist. Heute schon vielerorts wolkenlos, hier und dort noch Wolken. Und die Temperaturen steigen noch bis auf 28 Grad.
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0: Fein, dass Sie uns zuhören.

0: Radio Tirol am Donnerstag und dieser Donnerstag kann echt historisch werden. Wir reden heute am Nachmittag in Tirol am Wort, völlig überraschenderweise, liebe Maria Bettina Bacher, über Fußball.
1: Ja, und ich habe es gerade in dem Little wieder gehört. Du weißt genau, dass irgendwann ein Wunder geschehen kann. So ein
0: genau.
1: Fußballwunder, wir hoffen drauf. Ich habe die Katz gehört heute bei dir.
0: Ja.
1: Was hat die getippt? Wer gewinnt?
0: Die Bio-Bertha.
1: Genau.
0: Die Bio-Bertha mit ihren zwei Fressnäpfen hat darauf getippt, dass Österreich gewinnt.
1: Ja,
0: und die heute. Hat ganz oft recht gehabt, hat gut. Deutschland heimgeschickt und so weiter.
1: Und so weiter. Also Tiki-Taka heute. Die Spanier spielen gegen Österreich.
0: Mhm.
1: Und wir schauen uns die Ausgangslage an.
0: Wer stellt ihnen eine Haxel?
1: Die haben noch kein Tor gekriegt. Die haben noch nicht einmal ein Gegentor gekriegt, die Spanier.
0: Heute aber ist es soweit.
1: Heute wird es soweit sein. Marco Arnautovic hat es auf dem Fuß. Und wir freuen uns sehr. Große Ehre. Michael Streiter, Tiroler Fußballer, der selber bei einer WM schon einmal dabei war, 1990, wird heute zu Gast sein in Tirol am Wort. Und wir reden über Fußball. Mich freut's.
0: Ja, genau. Und ich bin neugierig, wer da alle anruft. Ich habe heute schon jemanden in der Sendung gehabt, der ist schon beim Herrichten, Barbecue und Grillerei großer Bildschirm auf der Terrasse. Also Tirol bereitet sich vor.
1: Wird ein Wahnsinnsspiel.
0: Genau. Danke, Maria Bettina.

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1: Am kommenden Wochenende fegt Melissa Naschenweng bei der Starnacht am Penningberg über die Bühne. Mit Lara Bianca Fuchs zur Einstimmung und einer After-Show-Party. Am Freitag und Samstag ab 18 Uhr im Hotel Lärmwirt in Hopfgarten. Der Innsbrucker Kunst- und Kreativfotograf Udo Fritzi präsentiert die Ausstellung Fünf Dörfer, fünf Bilder, das Stubaital in Infrarot. In der Gemeinde Mieders findet morgen um 19 Uhr die Vernissage statt. Am Samstag und Sonntag sind die Arbeiten von 10 bis 20 Uhr zu sehen. 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Mit dabei sind die Los Quemados aus Prag, das junge Quartett Roundabout aus dem Mühlviertel und The Jacks aus Tirol.
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2: Es ist 12 Uhr. Sie hören die Glocken der Pfarrkirche zum heiligen Leonhard in Bruck am Ziller in

0: Die Pfarrkirche von Bruck am Ziller steht mitten im Dorf. Die erste Erwähnung der Lienhardskirchensee Bruck, wie die Kirche damals im Volksmund hieß, findet sich im Testament Heinrich X. von Rottenburg im Jahre 1337. Der gotische Kirchturm stammt noch aus dieser Zeit. Die Geschichte der Seelsorgegemeinde Bruck am Eingang des Zillertales ist eng mit der Kirchengeschichte von Reit im Alpbachtal verbunden. Aus der Gemeinde Bruck stammt auch der 1800 geborene Orgelbauer Georg Hochmuth.
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2: Herzlich willkommen zum Mittagsjournal. Das sind heute unsere Themen. Der Tourismus sieht bei möglich früheren Sommerferien Vor- und Nachteile. Die Buchungen könnten sich besser verteilen, Probleme könnte es aber mit Fachkräften geben. Der OGH spricht René Benko erstmals rechtskräftig schuldig. Und bei der WM trifft das ÖFB-Team im gigantischen LA-Stadion auf Spanien. Am Mikrofon ist Rosanna Zara. Die Regierung überlegt, die Sommerferien vorzuverlegen. Das soll Schülerinnen und Schüler sowie Lehrkräfte in Zeiten großer Hitzewellen entlasten. Das hätte natürlich auch Auswirkungen auf den Tourismus im Land. Und aus der Branche kommen jetzt gemischte Reaktionen, berichtet Martin Rauter.
3: Roland Sint von der Kärntner Tourismusregion Nassfeld, Pressegersee, Lesachtal und Weißensee reizt die Vorstellung von früheren Ferien. Das würde die Reisespitzen im Sommer abflachen.
4: Wenn ich die Nachfrage der Österreicher um 2 Wochen nach vorne verlege, dann gewinne ich 2 Wochen an Kapazitäten, wo ich vielleicht nicht voll ausgelastet bin und wo ich noch Potenzial habe.
3: Mit mehr Reisetätigkeit im Juni rechnet Tourismusforscherin Anna Burton vom Wirtschaftsforschungsinstitut. Ein Nachteil könnte allerdings sein,
5: dass die Feiertage Mai und Juni, die sich jedes Jahr verschieben, dann zum Teil eben in die Sommerferien fallen.
3: Kritisch sieht eine Vorverlegung Walter Veit von der Hotelvereinigung. Er befürchtet Probleme bei bereits lange im Voraus geplanten Buchungen und eine fehlende Bereitschaft von Fachkräften, früher in die Saison zu starten.
2: Der oberste Gerichtshof hat vor kurzem eine Entscheidung getroffen, was das erste Urteil gegen Signa-Gründer René Benko angeht. Der Schuldspruch, 2 Jahre unbedingt, der bleibt aufrecht. Der Freispruch wird aufgehoben. Was das für das Strafausmaß bedeutet, ist noch unklar. Erstinstanzlich hat Benko 2 Jahre Haft ausgefasst. Barbara Ganzfuß.
6: Der oberste Gerichtshof ist heute schnell zu einer Entscheidung gekommen und er hat den Schuldspruch für René Benko bestätigt. Und zwar dafür, dass Benko seiner Mutter 300.000 Euro geschenkt und damit seine Gläubiger geschädigt haben soll, als es den Firmen schon schlecht gegangen ist. Der teilweise Freispruch, da ist es um eine Mietzinsvorauszahlung gegangen, der wurde aufgehoben. Das muss jetzt neu vor Gericht verhandelt werden. Die Urteilsbegründung, die läuft derzeit noch am obersten Gerichtshof.
2: In Deutschland hat sich die Regierung von Kanzler Friedrich Merz auf große Reformpläne geeinigt, mit dem Ziel, das Land wieder flott zu machen, wie es heißt. Ab 2027 sollen kleine und mittlere Einkommen und Familien steuerlich entlastet werden. Die Reichensteuer wird dafür verlängert. Abgeschafft wird hingegen die telefonische Krankschreibung. Zum Sport. Bei der Fußball-WM trifft Österreich heute auf Spanien. Das Duell gegen den Europameister geht in L.A. über die Bühne. Unser WM-Reporter Daniel Kulowitz in den USA hat seinen ersten Blick ins Stadion werfen können. Und Daniel, diese Arena toppt noch einmal alles.
7: Schon die Prunkbauten von San Francisco oder Dallas haben uns staunend zurückgelassen, aber was das SoFi-Stadium von L.A. zu bieten hat, sprengt alles Dagewesene. David Alaba hat auch schon viel gesehen, aber das...
8: Das ist echt das coolste Stadion, in dem wir in Amerika waren. Geiles Spiel, wieder geiles Stadion, geiler Gegner. Was will man mehr? Wie viel passen hier rein? Ich glaube 90.000.
7: Bei der Super Bowl haben hier sogar 100.000 Menschen Platz gefunden. Mit 4,8 Milliarden Euro ist es das teuerste Stadion der Welt, weiß ORF-Experte Andi Herzog.
9: Unvorstellbar. Und da oben ist so 10-15 Meter langer LED-Ring.
7: Der sogenannte Oculus, ein zweiseitiger LED-Videoring, der über das gesamte Stadion gespannt ist.
9: Bei der Bundeshymne werden alle vorgestellt, bei der Startaufstellung, also das geht ab, das kann man sich nicht vorstellen.
7: Das Ganze vermutlich vor den Augen zahlreicher Hollywood-Stars wie Brad Pitt, Halle Berry oder Leonardo DiCaprio, die bisher bei fast jedem WM-Spiel hier im LA-Stadium zu sehen waren.
2: Und am Pfiff ist um 21 Uhr. Das war das Mittagsjournal mit Rosanna Zara.
10: Das Wetter in Tirol, fein sommerlich warm, damit man Fußball auch draußen schauen kann heute am Abend oder einen Kaffee trinken. Das Wetter mit Katrin Ladstätter.
11: Mit durchschnittlichen Sommertemperaturen geht es jetzt eine Zeit lang weiter. Dazu bleibt es bis übers Wochenende hinaus windig und wechselhaft mit einmal mehr, einmal weniger Sonne. Heute Nachmittag ist es überwiegend sonnig, so wie jetzt in den Landeshauptstädten. Dichtere Wolken gibt es vor allem noch über Mittag im Mostviertel in der nördlichen Obersteiermark oder in den Hohen Tauern. Aber auch in diesen Regionen gibt es am Nachmittag ein paar Sonnenstunden. Der Nordwestwind bläst lebhaft, im Osten kräftig und die Temperaturen erreichen meist 21 bis 27 Grad, im Osten und Süden knapp 30. In den nächsten Tagen ähnliche Temperaturen und weiterhin windig. Dazu am Samstag viel Sonne, morgen am Freitag und auch am Sonntag ein paar Regenschauer.
10: Und noch der Blick auf die Tiroler Straßen auf der Brenner Autobahn Richtung Bozen. Gibt es zwischen Innsbruck und Schönberg immer noch abschnittsweise Stau. Sie müssen hier mit 15 Minuten Zeitverlust rechnen. Und die gute Nachricht für Osttirol, die B100, die Trautalstraße. Zwischen Nussdorf-Deband und Lienz, die Unfallstelle, ist geräumt. Eine gute und sichere Fahrt wünschen wir und eine gute Mittagszeit. Ich bin die Britta Bauer. Und die gute Radio Tirol Musik kommt von Irene Cara.

0: Robert Holmes hier bei uns in Radio Tirol. Zwei aktuelle Urteile beschäftigen uns heute in der Mittagsinformation, Nathalie Wander.
1: Der oberste Gerichtshof in Wien hat vor kurzem den Schuldspruch gegen René Benko wegen betrügerischer Krieder bestätigt. Der Teilfreispruch wurde aufgehoben. Und ein anderes Urteil gibt es vom Verwaltungsgericht München. Dort war die Klage gegen die deutschen Grenzkontrollen erfolgreich. Außerdem ist im Landtag heute Bilanz gezogen worden über ein halbes Jahr Tiroler Vorsitz bei der Landeshauptleutekonferenz.
0: Mehr dazu in einer Viertelstunde um 12.30 Uhr.

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1: Und damit ist es 12.30 Uhr und wir schauen wieder schnell auf die Brenner Autobahn Richtung Bozen. Hier gibt es zwischen Innsbruck und Schönberg noch abschnittsweise Stau mit 15 Minuten Zeitverlust. Gute und sichere Fahrt.
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3: Der oberste Gerichtshof bestätigt den Schuldspruch gegen René Benko wegen betrügerischer Krida. Somit ist Benko erstmals rechtskräftig schuldig gesprochen. Die Pasterze ist bald nicht mehr Österreichs größter Gletscher. Noch heuer rechnet man damit, dass das Resteis an der letzten Verbindung zwischen Firngebiet und Gletscherzunge abschmilzt. Und der Donnerstag klingt meist sonnig aus. Morgen ist es dann warm und wechselhaft.
2: Im Studio Nathalie Wander.
3: Eine angenehme Mittagszeit. Der oberste Gerichtshof hat vor kurzem eine Entscheidung getroffen, was das erste Urteil gegen Signa-Gründer René Benko angeht. Der Schuldspruch, der bleibt aufrecht. Benko war im Oktober des Vorjahres zu 2 Jahren Haft verurteilt worden. Der teilweise Freispruch wird hingegen aufgehoben, berichtet Barbara Ganzfuß.
4: Der oberste Gerichtshof ist heute Vormittag schnell zu einer Entscheidung gekommen und er hat den Schuldspruch für René Benko bestätigt. Und zwar dafür, dass Benko seiner Mutter 300.000 Euro geschenkt und so seine Gläubiger geschädigt haben soll. Der teilweise Freispruch, da ist es um eine Mietzinsvorauszahlung in der Höhe von 370.000 Euro gegangen, der wurde aufgehoben. Das muss jetzt neu am Landesgericht Innsbruck verhandelt werden. Und das Gericht in Innsbruck muss sich auch mit der Strafhöhe für den Schuldspruch befassen. Ursprünglich ist René Benko in erster Instanz zu 2 Jahren Haft verurteilt worden. Die Strafhöhe kann sich also noch ändern. Mit beiden Entscheidungen ist der OGH den Empfehlungen der Generalprokuratur gefolgt.
3: Und ein weiteres Urteil gibt es. Das Verwaltungsgericht in München hat jetzt mit 3 Urteilen über die Rechtmäßigkeit von Grenzkontrollen entschieden. Unter anderem hat ein Europarechtsprofessor der Uni Innsbruck gegen die deutschen Grenzkontrollen geklagt. Markus Feichter ist jetzt live im Studio mit der ersten Information vom Landesgericht in München zu diesem Fall.
5: Ja, es geht um Europarechtsprofessor Werner Schröder, der pendelt von München an die Innsbrucker Uni und wie viele andere auch wurde er im Zug von deutschen Polizisten kontrolliert. Und diese Kontrollen hält er angesichts der per Schengen-Abkommen eigentlich offenen Grenzen in der Europäischen Union für rechtswidrig. Seit der Flüchtlingskrise 2015 sind diese Grenzkontrollen ja aufrecht und mit ständigen Wartezeiten, beispielsweise, das kennen Sie vielleicht, an der Autobahngrenze Kufstein-Kiefersfelden verbunden. 2 weitere Kläger wurden ebenfalls vorstellig und jetzt hat das Verwaltungsgericht in München allen 3 Klägern Recht gegeben. Die im letzten Jahr durchgeführten Kontrollen seien rechtswidrig gewesen. Hauptgrund war in dieser mündlichen Verhandlung gestern, dass die Kontrollen seitens der Bundesrepublik praktisch unverändert seit 10 Jahren bestehen und dass die Kontrollen eben gegen das Schengener Abkommen bezüglich Reisefreiheit verstoßen würden. Konkrete Urteilsbegründungen ergehen jetzt schriftlich, das Urteil ist noch nicht rechtskräftig und offen ist auch, wie das deutsche Bundesministerium des Innern, wie es heißt, also das deutsche Innenministerium, darauf reagieren wird. Es gab ja schon ähnliche Urteile. Bislang hat sich an den durchaus nervigen Grenzkontrollen ja noch nichts geändert.
3: Soweit Markus Feichter zur erfolgreichen Klage gegen die deutschen Grenzkontrollen. Unter neuer Präsidentschaft hat heute der Tiroler Landtag über den Vorsitz Tirols in der Landeshauptleutekonferenz debattiert. Während die Regierungsparteien eine positive Bilanz gezogen haben, kam von Seiten der Opposition Kritik. Stefan Lindner war im Landtag mit dabei und fasst zusammen.
6: Bevor die Aktuelle Stunde heute eröffnet wurde, musste ein neuer Landtagspräsident gewählt werden. Jakob Wolf von der ÖVP war, wie erwartet, einziger Kandidat und erhielt 32 der 36 Stimmen. Als neuer Vorsitzender erteilte er dann zuerst dem noch Vorsitzenden der Landeshauptleutekonferenz, Anton Matle von der ÖVP, das Wort. Der sprach von erfolgreichen 6 Monaten, in denen die Landeshauptleute 24 Beschlüsse gefasst hätten, darunter nicht nur Empfehlungen und Wünsche an die Bundesregierung, sondern auch konkrete Konkretes. Bei Verhandlungen mit der Post sei es, so Mattle, etwa gelungen,
7: dass aus diesen 270 Poststellen, die wir bisher haben, 300 entstehen werden. Es werden Postpartner neue entstehen. Es wird aber auch da und dort eine neue SB, eine Selbstbedienungsstation entstehen.
6: Daneben erwähnte Mattle noch das klare Nein der Länder zum Zusperren von Krankenhäusern oder ein klares Ja zur Lohnnebenkostensenkung. Tirol sei 6 Monate ein guter Gastgeber gewesen, gesteht Markus Abwärtsger dem Landeshauptmann zu. Inhaltlich ging in den letzten 6 Monaten wenig weiter, so der FPÖ-Chef.
8: Es ist, was man Ihnen zugute halten muss, eine unglaubliche PR-Maschinerie angelaufen seit ihrer Vorsitzübernahme. Der Sukkus daraus lässt sich mir nicht erschließen, was tatsächlich umgesetzt worden ist. Kann man, glaube ich, an einer Hand abzählen.
6: Viele wichtige Fragen blieben in der Landeshauptleutekonferenz unbeantwortet. So Andrea Haselwander-Schneider von der Liste Fritz.
9: Kommt ein Patient schneller zu einem Arzttermin? Muss ein Patient weniger lange auf eine Operation warten? Wird eine Familie entlastet, weil ihr Kind in einer Schule ist, die nur verwaltet und nicht stark fördert?
6: Oder was macht man gegen die jeden Sommer noch heißeren Temperaturen? So Gebi Meier von den Grünen. Täglich grüßt das Murmeltier, sieht er wenig Veränderung.
10: Dass es mit den Temperaturen bergauf geht, das nehmen Sie auch in Kauf, oder war davon irgendwas zu hören von der Landeshauptleutekonferenz? Bergauf geht es ja auch mit dem Transit. 5000 Menschen waren auf der Brennerautobahn, darunter auch der Landeshauptmann mit Privatmeinung. Und was haben Sie seither getan, Herr Landeshauptmann? Alle Maßnahmen sind verschoben worden.
6: Birgit Obermüller wiederum kritisierte, dass die von den NEOS eingeleiteten Reformschritte auf Bundesebene von den Landeshauptleuten gebremst werden.
11: Es war ein Widerspruch. Auf der einen Seite wollten sie große Reformen von den Ländern nach Wien tragen und auf der anderen Seite haben sie von Anfang an sich verschlossen, Diskussionen über echte Kompetenzbereinigungen zu führen. Sie wollten eigentlich die Macht der Bundesländer stärken.
6: Etwa bei einer Verschlankung der Bildungsdirektionen oder bei der Abschaffung des Bundesrats. Diesen verteidigte Anton Mattle und auch der ans Rednerpult geladene Bundesrat Daniel Schmidt von der SPÖ als wichtige Säule innerhalb der Verfassung und als bedeutende Institution für die Anliegen der Bundesländer.
3: Eine gut integrierte Flüchtlingsfamilie, der die Abschiebung droht. Ein Brand im Flüchtlingsheim und nun die Schließung. In Volders hat es an Ereignissen rund um die Flüchtlingsunterkunft Kleinfolderberg zuletzt nicht gemangelt. Dass die Schließung nun offenbar so schnell über die Bühne geht, sorgt allerdings für erhebliche Kritik in der Gemeinde, berichtet Christiane Knapp.
12: Der Bürgermeister von Volders, Peter Schwemberger, sitzt im Gemeindebüro und zeigt die Mailnachricht der Tiroler Sozialen Dienste. Kurz und bündig sei er über die Schließung des Flüchtlingsheims informiert worden.
13: Also ich gehe jetzt schon immer so vor, dass man zumindest mit dem Partner und wir als Gemeinde sehen uns als Partner einfach auch ganz normal auf den Tisch sich hinsetzt und kommuniziert und nicht über Mail einfach am nächsten Tag wird geschlossen.
12: Auch in der Volksschule fühlt man sich überrumpelt. Zahlreiche Kinder aus Flüchtlingsfamilien sind nur mehr bis Schulende kommende Woche hier, beklagt Lehrerin Marlene Wöll.
14: Also für uns als Schule ist das ein großer Verlust. Wir sind alle sehr betroffen und traurig auch, dass die Kinder von heute auf morgen einfach nicht mehr bei uns an der Schule sein. Und das ist natürlich herzzerreißend, dass die Kinder nicht mehr kommen.
12: Die Flüchtlingsunterkunft Kleinfolderberg musste vor gut einer Woche evakuiert werden, nachdem ein Brand in einer der Küchen ausgebrochen war. Die rund 60 Heimbewohner, Erwachsene wie Kinder, wurden daraufhin in anderen Unterkünften der TSD untergebracht. Nicht nur vorübergehend, es wird offenbar ein dauerhafter Abschied. Die Tiroler Sozialen Dienste begründen den Schritt in einer schriftlichen Stellungnahme mit deutlich rückläufigen Asylzahlen und der Brand habe die Entscheidung, den Standort zu schließen, beschleunigt. Der ehrenamtliche Freundeskreis Flüchtlingsheim Kleinfolderberg hat mit Deutschkursen, Behördengängen, Spenden und dem Organisieren von Festen während der ganzen Jahre viel zur Integration beigetragen.
14: Und wenn Sie die Integration ansprechen, muss ich schon sagen, die Politik möchte, dass die Menschen sich integrieren, die Gesellschaft möchte, dass sich die Menschen integrieren und das funktioniert natürlich viel besser in so kleinen Einrichtungen.
12: Und so hofft die Vereinsobfrau Margit Kreinsch nach wie vor auf ein Happy End. Doch ein solches wird es nicht geben. Die Schließung des Flüchtlingsheims Kleinfolderberg ist laut TSD fix.
3: Die Hitzewelle hat Österreich neue Temperaturrekorde beschert. Den Gletschern setzen die hohen Temperaturen schon länger zu. Die Pasterze unterhalb des Gipfels des Großglockners könnte bald ihren Rang als größter Gletscher Österreichs verlieren, meldet heute der Alpenverein. Künftig könnte dann der Gepatsch Ferner in den Ötztaler Alpen der größte Gletscher Österreichs sein, berichtet Robert Schuller.
15: Auf rund 14,6 Quadratkilometern erstreckt sich malerisch unterhalb des Großglockner Gipfels die Pasterze, der größte und längste Gletscher Österreichs, noch. So wie alle Eisriesen im Land schmilzt er ab. Bernhard Hinek, Gletscherexperte von Geosphere Austria.
16: In Summe ist es momentan so, dass die Pasterze jährlich ungefähr im Mittel 1,5 Meter an Eisdicke verliert. Ganz unten natürlich viel, also auf dieser Pasterzenzunge im Mittel wahrscheinlich so 5 Meter pro Jahr, ja, was relativ viel ist.
15: Die rund 4 Kilometer lange vorgelagerte Gletscherzunge ist nur mehr durch ein dünnes Eisband mit den höher gelegenen Eismassen verbunden, sagt Gerhard Lieb, Leiter des Gletschermessdienstes beim österreichischen Alpenverein.
17: Dadurch, dass diese Verbindung schon sehr, sehr schmal geworden ist, ist damit zu rechnen, dass diese Verbindung eben bald abreißt.
15: Bald heißt in diesem Fall diesen Sommer, möglicherweise auch erst im nächsten, meint Gerhard Lieb. Dann wäre laut Experten der Gepatsch Ferner in den Ötztaler Alpen der größte seiner Art in Österreich. Er ist flächenmäßig ungefähr gleich groß wie die Pasterze, sagt Gerhard Lieb.
17: Beide haben also sehr hochgelegene, große Flachbereiche und eben eine Zunge. Und der Gepatschferner hat jetzt sozusagen plakativ gesprochen das Glück, dass diese Zunge eben keine Verschmälerung besitzt, wie es an der Pasterze der Fall ist, weshalb diese Gesamtfläche noch länger eine einheitliche Fläche sein wird.
15: Aber auch der Gepatschferner schmilzt ab. Aktuell gibt es in Österreich laut Fachleuten rund 800 Gletscher. Bis Ende des 21. Jahrhunderts vermutlich gar keine mehr.
1: Berichtet Robert Schuller, das war die Mittagsinformation. Wir schauen auf das Wetter. Ja, die Gletscher schmilzen dahin, haben wir gehört, vor allem in den letzten vielen Tagen, wo es so unfassbar heiß war. Das ist es heute nicht mehr. Bis zu 28 Grad warm wird es. Am Nachmittag kommen noch Quellwolken auf, aber kein Regen mehr heute. In der Nacht auf morgen dann vereinzelt Regen und der morgige Freitag, da kann es auch selten, aber doch kleine Schauer geben. Überwiegend freundlich mit Sonne und Wolken bis zu 26 Grad morgen. In Osttirol bis zu 29, da bleibt es trocken. Und fast wolkenlos zeigt sich dann der Samstag aus heutiger Sicht. Der Samstag wird schöner als der Sonntag. Und wir wünschen einen feinen Nachmittag, Britta Bauer und das Team von Radio Tirol.

0: 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Ja, hoffentlich sind Sie nicht allein heute, wenn es ums Fußballschauen geht am Abend. Wir schätzen jedenfalls, wenn Sie mit uns sind. Das ist Radio Tirol am Donnerstag.
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0: Die Birds hier bei uns.

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3: Mit Rosanna Zara am Mikrofon. Die Hitzewelle der letzten Tage hat deutlich gezeigt, wie dringend es Maßnahmen gegen steigende Temperaturen braucht. Trotzdem hat Österreich nach wie vor kein Klimagesetz. Die Regierung wollte einen Entwurf eigentlich vor dem Sommer vorlegen. Es gibt aber immer noch keine Einigung. Viktoria Waldhäusl berichtet.
4: Zum aktuellen Stand bei den Klimagesetzverhandlungen sagt Klimaschutzminister Norbert Totschnig von der ÖVP diese Woche im Ö1 Mittagsjournal.
5: Die Positionen sind noch auseinander und jetzt müssen wir schauen, dass wir da eine Einigung finden.
4: SPÖ-Umweltsprecherin Julia Herr pocht jedenfalls auf Klimaneutralität bis 2040.
6: Das Regierungsprogramm ist ganz klar. Wir haben definiert, dass es jährliche Höchstemissionsgrenzen geben soll, also das klar geregelt ist, wie viel CO2 wollen wir pro Jahr ausstoßen. Und natürlich, wenn man die Ziele dann verfehlt, braucht es auch einen Korrekturmechanismus.
4: Laut NEOS-Umweltsprecher Michael Bernhard könnte ein Entwurf noch im Juli vorliegen.
7: Wir wollen jedenfalls in den nächsten 1-2 Wochen so weit kommen, dass wir zumindest nach den Plenartagen nächste Woche einen Begutachtungsentwurf haben.
4: Bis dahin gäbe es aber noch einiges zu klären.
3: In Wien hat die Rettung während der Hitzewelle einen Einsatzrekord verzeichnet. Alleine von Montag früh bis Donnerstag früh sind die Rettungsteams insgesamt fast 4.000 Mal ausgerückt. So oft wie überhaupt noch nie. Häufige Gründe waren Kreislaufprobleme und Überhitzung. Ein Wunder wird heute aus Venezuela gemeldet. Eine Woche nach dem Erdbeben ist ein 43-jähriger Mann lebend in den Trümmern entdeckt worden. Insgesamt ist die Lage katastrophal. Hilfsorganisationen sprechen von Zehntausenden Toten und Verletzten. Katharina Wagner hat mit einer in Wien lebenden Filmemacherin aus Venezuela über die Situation gesprochen.
8: Szenen wie aus einem Mad Max-Film habe sie gesehen, erzählt die aus Venezuela stammende Filmemacherin Anabel Rodriguez Rios. Und noch immer sei die Lage katastrophal. Die gesundheitliche Versorgung etwa für über Zehntausende Verletzte sei völlig unzureichend.
9: Es gibt 4-5 Krankenhäuser an der Küste und sie sind überfüllt. Die Menschen werden auch auf der Straße behandelt. Das öffentliche Gesundheitssystem ist ohnehin sehr arm hier und besonders jetzt gibt es zu wenig Diagnosegeräte, etwa Röntgen, um überhaupt herauszufinden, welchen Bruch man hat.
8: Strom und Gas gibt es weiterhin nicht und dennoch harren Menschen weiterhin neben Trümmern ihrer Häuser in der Hoffnung, Verwandte und Freunde oder ihre Habseligkeiten bergen zu können.
3: Österreichs Kandidatur für den UNO-Sicherheitsrat hat 10 Millionen Euro gekostet. Das hat das Außenministerium bekannt gegeben. Budgetiert war die doppelte Summe. Die Kandidatur war erfolgreich. Österreich ist 2027 und 2028 im Sicherheitsrat vertreten. Das waren die Nachrichten mit Rosanna Zara.
10: Das Wetter in Tirol, ja, ein feiner sommerlicher Tag. Das Wetter jetzt mit Katrin Ladstätter.
11: Im Großteil Österreichs geht es überwiegend sonnig weiter. Ein paar dichtere Wolken sind vorübergehend im Bergland von den Hohen Tauern bis zum Mostviertel dabei. Der Nordwestwind bläst lebhaft, im Osten kräftig mit Böen um die 50 km/h und die Temperaturen erreichen meist 21 bis 27 Grad, im Osten und Süden an die 30. Mit diesen einigermaßen durchschnittlichen Juli-Temperaturen geht es morgen und am Wochenende weiter. Dazu ziehen morgen am Freitag etwas mehr Wolken und auch Regenschauer durch, einiges an Sonne, aber auch morgen vor allem rund um die Alpen. Überwiegend sonnig dann der Samstag, der Sonntag ist wieder wechselhafter. Windig bleibt es bis übers Wochenende hinaus.
10: Und der Blick auf die Tiroler Straßen. Die Interlautobahn zwischen Imstu und Ötztal. Der Robbeiner Tunnel ist nach einem Unfall in beiden Richtungen gesperrt. Ausweichen ist nur über die B171, die Tiroler Straße, möglich. Und ins Unterland zur Loferer Straße zwischen Going und St. Johann West in beiden Richtungen. 3 Kilometer Stau nach einem Unfall und 15 Minuten Zeitverlust. Wir bitten um Geduld und eine gute Fahrt. Meine Musik, mein gleich ein Team des Tages, zu dem Sie mit einiger Wahrscheinlichkeit heute auch dazugehören. Oder Sie gehören zur anderen Fraktion. Da gibt es auch viele, aber da müssen Sie halt durch. Aber was wir gleich hören werden, erzeugt wirklich schöne Bilder im Kopf und ist sehr, sehr süß. Das Team des Tages von Radio Tirol. Hören wir gleich. Schönen Nachmittag.

0: Sheena Easton mit einem, glaube ich, alten James Bond Song. Sehr schön. 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
0: Ja, man sieht sich schon vor sich. Die Familien, die heute am Abend in voller Fußballpracht vorm Fernseher sitzen, davor gegrillt haben zum Beispiel. So passiert es auch in Zierl, beim Thomas Tiefenbrunner. Grüß dich, Thomas.
2: Hallo, grüß dich.
0: Hallo. Seid ihr schon in freudiger Erwartung, du und deine zwei Buben und vielleicht deine Frau auch noch?
2: Ja, wir sind schon sehr gespannt heute. Vor allem, da ich gestern am Abend, wie ich heimgekommen bin, gesagt gehabt, dass das Spiel natürlich schauen dürfen, weil wir wissen ja nicht, wann das nächste Mal passieren wird.
0: Ganz genau. Und der Herr Bundespräsident hat ja gestern das den Eltern auch nahegelegt.
2: Ich habe das Video heute in der Früh gesehen, ich habe das super gefunden. Also es war Weltklasse.
0: Ja. Und deine zwei Buben sind 8 und 12. Ist da die Aufregung schon groß?
2: 8 und 10, aber
0: 8 und 10?
2: Ja, die sind schon sehr gespannt. Also wohl, die wissen schon. Die sind schon sehr aufgeregt heute und die wissen, dass das jetzt nicht was Alltägliches ist, was da heute passiert.
0: Und sie heißen Maxim und Theodor. Sehr schöne, ja, genau. Namen. Ich nehme an, die Buben haben schon so ein Fußballleiberl und ein bisschen ein Fanschminke oder so irgendwas.
2: Ja, sowieso. Also es wird geschminkt, es wird die Österreich-Fahne rausgeholt und natürlich rot-weiße Dressen oder Trikots angezogen, ja.
0: Ja, du schickst uns dann noch ein Foto, dass wir anschauen können.
2: Gerne, natürlich. Ja,
0: die Buben wollen wir natürlich gerne sehen. Und Vuvuzelas, oder? Für die Nachbarn.
2: Nein, die haben wir nicht. Also das war damals bei der Weltmeisterschaft in Afrika, da haben wir die schon auf die Nerven gegangen, die brauche ich nicht.
0: Okay,
2: ich
0: okay.
2: Schreie so laut genug.
0: Alles klar. Thomas, du hast außerdem eine Tippgemeinschaft mit 7 Freunden.
2: Ja, genau. Wir haben da über eine App kann man immer unsere Tipps abgeben und ja, und da tippt man fleißig. Mal besser, mal schlechter.
0: Ja, und dein Tipp für heute Abend, den wollen wir jetzt noch wissen.
2: Ja, also ich glaube, es wird hart, aber ich glaube, die ersten drei Spiele, jetzt haben wir gesehen, es geht schon und jetzt werden wir ihn steigern und ich glaube, Österreich gewinnt 2-1.
0: Wow, mit der Quote würde es bei den Sportwetten heute wahrscheinlich ziemlich gut abreiben.
2: Ich glaube, dass da was gehen würde, ja, wenn ich Geld wetten würde.
0: Ja, okay. Also, wir wünschen euch einen tollen Fußballabend, deinen Buben vor allem. Unsere Fußballteams sind heute das Team des Tages. Schwitzen, mitfiebern, sich ärgern, freuen. Und lieber Thomas, für euch jetzt das Lied, das die Nationalelf gern in der Kabine singt. Habe ich auch auf Instagram gesehen oder gern okay. Miteinander grölt, ja. Das ist vom Fendrich und das ist Strada del Sole.
2: Ah, okay, das überrascht mich. Ja, passt. Das ist super.
0: Dann toi, toi, toi. Schönen Abend.
2: Danke vielmals.
0: Danke,
2: für
0: dich.
2: Ciao, für dich.

0: damit ist es 13:30 geworden. Und wir schauen wieder auf die Straßen in Tirol, auf die Interlautobahn zwischen Imst und Ötztal. Der Robberner Tunnel ist nach wie vor nach einem Unfall in beiden Richtungen gesperrt. Ausweichen ist über die Tiroler Straße DB171 möglich. Und die Loferer Straße zwischen Going und St. Johann West in beiden Richtungen. 3 Kilometer Stau nach einem Unfall und eine Viertelstunde Wartezeit, Zeitverlust. Eine gute und vor allem eine sichere Fahrt wünschen wir.
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2: Mit Nathalie Wander einen angenehmen Nachmittag. Der oberste Gerichtshof hat heute Vormittag eine Entscheidung getroffen, was das erste Urteil gegen Signa-Gründer René Benko betrifft. Der Schuldspruch bleibt aufrecht. Benko war im Oktober des Vorjahres zu 2 Jahren Haft verurteilt worden. Der teilweise Freispruch wird aufgehoben. Barbara Ganzfuß berichtet.
3: Der oberste Gerichtshof ist heute Vormittag schnell zu einer Entscheidung gekommen und er hat den Schuldspruch für René Benko bestätigt. Und zwar dafür, dass Benko seiner Mutter 300.000 Euro geschenkt und so seine Gläubiger geschädigt haben soll. Der teilweise Freispruch, da ist es um eine Mietzinsvorauszahlung in der Höhe von 370.000 Euro gegangen, der wurde aufgehoben. Das muss jetzt neu am Landesgericht Innsbruck verhandelt werden. Und das Gericht in Innsbruck muss sich auch mit der Strafhöhe für den Schuldspruch befassen. Ursprünglich ist René Benko in erster Instanz zu 2 Jahren Haft verurteilt worden. Die Strafhöhe kann sich also noch ändern. Mit beiden Entscheidungen ist der OGH den Empfehlungen der Generalprokuratur gefolgt.
2: Unterdessen hat in Italien heute die Staatsanwaltschaft Trient Anklage gegen René Benko und 36 weitere Personen erhoben. Die Ermittlungen hatten Ende 2024 ein mutmaßliches Netzwerk aus Politik und Wirtschaft in der Region Trentino-Südtirol ans Licht gebracht. Im Zentrum der Untersuchung steht eine mutmaßliche Organisation, die öffentliche Ausschreibungen beeinflusst haben soll. Die Vorverhandlung in dem Fall ist für den 23. Oktober in Trient angesetzt. Die Pasterze im Nationalpark Hohe Tauern könnte bald ihren Rang als größter und längster Gletscher Österreichs verlieren. Sie schmilzt ab und Fachleute rechnen damit, dass die vorgelagerte Gletscherzunge noch diesen Sommer abreißt. Dann wäre der Gepatsch Ferner in den Ötztaler Alpen der größte Gletscher Österreichs. Und das, obwohl auch er schmilzt. Etwas länger, meint Gerhard Lieb vom Gletschermessdienst des österreichischen Alpenvereins.
4: Wir haben beim Gepatsch Ferner tatsächlich eine sehr, sehr große zusammenhängende, hochgelegene Eisfläche zwischen dem Brandenburger Haus und der Weiße Spitze. Die sind also sehr, sehr große Areale, die so hoch liegen, dass dort die Abschmelzung tatsächlich so gering ist, dass sie also noch relativ lang halten wird.
2: Sagt der Experte. Insgesamt rechnen Fachleute damit, dass bis Ende des 21. Jahrhunderts alle Gletscher in Österreich verschwunden sein werden.
0: Und wir schauen gleich noch einmal auf die Tiroler Straßen. Wir haben nämlich 2 Meldungen vor wenigen Sekunden hereinbekommen. 2 gute Meldungen für die Interlautobahn zwischen Imst und Ötztal. Die Sperre des Robberner Tunnels ist jetzt aufgehoben worden. Die Unfallstelle ist geräumt. Und die Loferer Straße zwischen Going und St. Johann West. Die Unfallstelle ist geräumt. Und der Stau ist im Begriff, sich aufzulösen. Und noch der Blick aufs Wetter. Ja, der Nachmittag ist gut zu uns mit Sonne. Ein paar Wolken sind unterwegs. In Lienz derzeit 25 Grad, in Innsbruck 24 und in Reutte 22. Wir sind also in Tirol jetzt über 20 Grad unterwegs. Und Bobby McFerrin macht uns den Nachmittag noch schöner, oder?
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So wunderbar, wunderbares Lied von Smokey. Was ist heute das Wichtigste und das Schönste? Ja, das ist natürlich das Fußballspiel am Abend. Ob es dann für uns nach dem Spiel auch noch so ist, das wissen wir jetzt noch nicht. Aber Sie können uns Ihre Einschätzung über das Spiel Österreich gegen Spanien gerne mitteilen. In Tirol am Bad, gleich nach 14 Uhr, da begleitet Sie Maria Bettina Bacher. Schönen Nachmittag.

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1: Mit Rosanna Zacher am Mikrofon. Die deutsche Regierung will mit einem umfassenden Reformpaket aus der Krise kommen. Mehr als 30 Maßnahmen wurden nach langen Verhandlungen beschlossen. Die wichtigsten Ziele: Betriebe entlasten, flexiblere Arbeitsverträge und Steuern senken, vor allem für Familien mit geringen und mittleren Einkommen. Andreas Jalli berichtet.
2: Es hat etwas gedauert, aber nach gut einem Jahr legt die Regierung in Berlin ein umfassendes Reformpaket vor. Hörbar stolz, es noch vor dem Sommer geschafft zu haben. Kanzler Friedrich Merz von der CDU.
3: Wir wollen Deutschland wieder flott kriegen. Jetzt ist klar, dass das möglich ist.
2: Sozialministerin Bärbel Baas von der SPD.
4: Ein wirklich umfassendes Programm für Aufschwung und Beschäftigung.
2: Für die CSU Bayerns Ministerpräsident Markus Söder.
5: Es geht voran, und zwar mit wachsendem Tempo.
2: Ein zentrales Element ist eine Steuerentlastung, vor allem für Familien, die nicht zu viel verdienen. Für die dafür notwendigen 10 Milliarden Euro wird die Reichensteuer angehoben. Zweites zentrales Element ist eine Entlastung der Betriebe. Alle Berichtspflichten auf nationaler Ebene werden gestrichen, mehr befristete Jobs zugelassen, die telefonische Krankschreibung wird abgeschafft. So soll Deutschland fit gemacht werden für die Zukunft, aber auch die Regierung selbst. Momentan sind die Zustimmungswerte eher desaströs.
1: René Benko wird jetzt auch in Italien angeklagt. Die Staatsanwaltschaft Trient erhebt Anklage gegen den Signa-Gründer und 36 weitere Personen wegen des Vorwurfs der Bildung einer kriminellen Vereinigung, die öffentliche Ausschreibungen beeinflusst haben soll. Die Hitzewelle hat Österreich neue Temperaturrekorde beschert. Den Gletschern setzen die hohen Temperaturen schon länger zu. Die Pasterze unterhalb des Gipfels des Großglockners könnte bald ihren Rang als größter Gletscher Österreichs verlieren. Fachleute rechnen damit, dass durch das Abschmelzen die vorgelagerte Gletscherzunge diesen Sommer abreißt. Robert Schuller berichtet.
6: Rund 14,6 Quadratkilometer groß erstreckt sich unterhalb des Großglockner Gipfels die Pasterze. Vorgelagert liegt die knapp 4 Kilometer lange Gletscherzunge. Nur mehr ein dünnes Eisband verbindet sie mit den höher gelegenen Eismassen, sagt Gerhard Lieb vom Gletschermessdienst des österreichischen Alpenvereins.
7: Dadurch, dass diese Verbindung schon sehr, sehr schmal geworden ist, ist damit zu rechnen, dass diese Verbindung eben bald abreißt.
6: Noch in diesem Sommer, möglicherweise aber auch erst im nächsten, rechnen die Fachleute mit dem Abreißen der Gletscherzunge. Dann wäre der größte Gletscher Österreichs der Gepatsch Ferner in den Ötztaler Alpen in Tirol. Auch dieser verliert jedes Jahr an Eismasse. Das Abschmelzen ist laut Gerhard Lieb unumkehrbar. Vermutlich Ende des 21. Jahrhunderts werden alle Gletscher in Österreich verschwunden sein.
1: In Indonesien ist ein junges Paar öffentlich ausgepeitscht worden, nachdem es sich auf der Videoplattform TikTok geküsst hat. Ein Scharia-Gericht hat den 22-Jährigen und die 25-Jährige zu jeweils 21 Stockhieben verurteilt, weil die beiden nicht verheiratet sind. Das waren die Nachrichten mit Rosanna Zara. Das Wetter.
8: Mit Sonne und ein paar Wolken geht es in und durch den Nachmittag. Regenschauer sind höchstens ganz vereinzelt dabei. Es wird lebhafter, im Osten noch kräftiger Nordwestwind, und es hat aktuell zwischen 19 Grad, zum Beispiel in Bad Gastein, und 29 Grad in Güssing oder in St. André im Lavantal. Mit diesen einigermaßen durchschnittlichen Juli-Temperaturen geht es morgen und am Wochenende weiter. Dazu ziehen morgen am Freitag etwas mehr Wolken und auch Regenschauer durch. Rund um die Alpen gehen sich aber wieder einige Sonnenstunden aus. Überwiegend sonnig dann der Samstag. Der Sonntag ist wieder wechselhafter. Windig bleibt es bis übers Wochenende hinaus. So viel zum Wetter von Katrin Ladstätter.
9: Und wir schauen auf Tirol, Straßen A12, Interlautobahn. Von Kufstein bis zum Brenner auf der A13 immer wieder eine Lkw-Schlange auf der rechten Seite. Das heißt, hier kann es kurze Verzögerungen geben, ansonsten aber keine längeren Wartezeiten in Tirol. Wir schauen nach Bayern. Autobahn A93 Richtung Kufstein zwischen Brandenburg und Oberaudorf gibt es Stau wegen Bauarbeiten. Hier aktuell 15 Minuten Zeitverlust. Gute Fahrt.
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9: Willkommen am Donnerstag, dem 16. Finaldonnerstag. Heute Abend heißt es Hopp oder Drop, Siegen oder Heimfliegen.
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9: Ich darf unseren Gast heute auch recht herzlich begrüßen, Michael Streiter. Ich freue mich, es ist eine Ehre, Michi, dass wir heute in Tirol am Wort über das Match mit dir reden dürfen. Herzlich willkommen.
10: Schönen guten Nachmittag.
9: Michael Streiter, einer der erfolgreichsten Tiroler Fußballer, Fußball-WM-Teilnehmer, 1990 bei der Fußballweltmeisterschaft in Italien. Dort war er bei allen drei Vorrundenspielen auch der Österreicher im Einsatz, der Tiroler im Einsatz und auch ehemaliger Bundesliga-Trainer. Mit ihm bereiten wir uns heute auf das Spiel der Spiele vor. Soweit alles richtig gesagt, Michi?
11: Alles bestens.
9: Genau. Wir werden uns heute hineinfühlen in die österreichischen Spieler und freuen uns auch über Ihre Fragen, Tipps, Gedanken zum Spiel Österreich gegen Spanien.
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0: Wir schicken liebe Grüße aus der Heimat nach Los Angeles heute. Österreich gegen Spanien. Das WM-Sechzehntelfinale heute um 21 Uhr. Heute in einem der schönsten Stadien der WM in Los Angeles im LA Stadium. Es werden wieder an die 70.000 Fans erwartet und zahlreiche Hollywood-Stars werden dabei sein, so heißt es. Und wenn dann die österreichische Hymne gespielt wird vor dem Spiel, dann stehst du da drinnen auf dem Grün. Das muss, Michi Streiter, ein enormes Gefühl sein, oder?
1: Unvorstellbar. Also Gänsehaut pur. Gänsehaut pur, emotional am obersten Level. Man steht da draußen und weiß, man läuft für ein Land auf, für mein Heimatland. Das muss man über alle lieben. Ich glaube, dass da keiner dabei ist bei der jetzigen Nationalmannschaft, der was das nicht so sieht. Und dann steht man draußen und versucht nur das Beste abzuliefern fürs Heimatland. Und ja, emotional, wie gesagt, am obersten Level, was Schöneres gibt es nicht. Aha. Also für mich waren das die einschneidendsten Erlebnisse als Fußballer.
0: Gibt es schon noch einmal einen extra Push den Spielern?
1: Schon. Ja, man steht da draußen und weiß, Jungs, kommt, wir haben was, wir können was leisten, wir können was zustande bringen, wo ein ganzes Land hinter dir steht, sich mit dir freut. Und ich glaube, für das lohnt es sich heute, alles in die Waagschale zu werfen.
0: Da bin ich mir sicher, dass die österreichischen Spieler motiviert genug sind. Die WM bisher, schauen wir uns kurz an, hat einige Überraschungen gebracht für Deutschland, für die Niederlande. Die afrikanischen Staaten trumpfen auf, wie siehst du das?
1: Deutschland, sage ich jetzt ganz offensichtlich, für mich nicht so überraschend. Ich habe den nie so als großen Favoriten gesehen. Also es waren auch die Vorbereitungsspiele vor denen nicht auf dem Level, was man sich von Deutschland erwartet. Niederlande hat gegen ein überragendes Marokko im Elfmeterschießen verloren. Ich muss wirklich sagen, Marokko war schon bei der letzten WM Vierter. Also dann weiß man schon, die haben eine richtig gute Mannschaft. Und vielleicht zu die afrikanischen Mannschaft zurückzukommen. Vielleicht hat die Hitze einfach den Vorteil da drüben, dass sich die afrikanischen Teams etwas leichter tun mit diesen Temperaturen, weil sie ja doch mit diesen Temperaturen von klein auf unterwegs sind. Mhm. Ist also vielleicht ein kleiner Beitrag oder ein kleiner Faktor, dass noch so viele damit dabei sind.
0: Also die heißen Temperaturen, das ist vielleicht ein Vorteil, weil sie das gewöhnt sind. Ja, und dann eines dürfen wir in der bisherigen WM dann auch nicht vergessen. Österreich gegen Algerien. Hab einen kurzen Song dazu. Ja, es gibt schon Songs nach dem letzten Tor in der 96. oder die 97. Minute. Was? Hast du uns schon draußen gesehen, Michi?
1: 96. ja. War natürlich unfassbar, weil wir eigentlich schon weg waren. Ich habe dann in der Früh einen Nachbarn getroffen, wenn ich das jetzt so schnell erzählen darf. Ja. Bin um 6 Uhr in der Früh dann Brot holen gefahren und er geht aus und sagt, was sagst du dir uns, jetzt verlieren wir da 3-2. Sag ich, nein, wir haben nur das 3-3 geschossen. Dann sagt er, was? Dann sagt er, was, das gibt's ja nicht. Dann sage ich, wohl, 96 steht 3-3. Der hat sofort im Fernsehen abgeschaltet, war mega enttäuscht. Und so ist aber, man muss so lange spielen, nicht nur bis zur 90, sondern da hat schon einer der besten Trainer der Welt, an Sappel, gesagt, wir müssen so lange laufen, bis der Schiri abpfeift.
0: Gleich reden wir weiter. Nach Manfred Mann. 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

0: Das Nationalteam freut sich heute auf eine heiße Partie, heißt es. Aber Michael Streiter bei uns im Studio, wie kann man diese Belastung gewinnen zu müssen denn auch ausblenden? Wie kann man da, mit welchem Mindset geht man da auf den Platz?
1: Es wird natürlich extrem schwer heute, muss ich ganz ehrlich sagen. Aber man muss sich immer das Positive in Erinnerung rufen, für sich alles abzurufen, sich vorstellen, wenn man gegen einen Jamal spielt, wenn es gegen einen Pedri geht oder gegen einen Oyarzabal, was die Jungs alle drauf haben. Man hat ja eine Vorlaufzeit, wo man die Spieler genau analysiert und dann auch für sich zurechtlegt und sagt, so musst du agieren. Wie gesagt, man muss Freude ausstrahlen, das ist ganz wichtig, weil wenn man das nicht dabei hat, dann wird es sehr schwierig und natürlich auch Überzeugung und ich hoffe, dass sie das halt auf den Platz bringen.
0: Du warst dabei bei einer WM 1990 damals in Italien. Kannst du uns das mal so kurz ein bisschen schildern, wie das ist in der Kabine, vor man rausgeht bei so schweren Spielen, bei so großen Spielen?
1: Ich kann nur von uns reden. Also man ist ja 2 Stunden vorher schon im Stadion. Also der Fokus Spiel, lass da keine Sekunde los. Man ist in der Kabine. Es wird zwar gesprochen, aber es ist damals bei uns, es war relativ ruhig. Viel Ruhe, weil jeder mit seinen Aufgaben, der beschäftigt war. Wir haben ja trotzdem gegen einen ganz großen Mitfavoriten in der Gruppe gespielt, gegen Italien, haben dann leider 5 Minuten vor Schluss 1-0 verloren. Und das in Italien, das ist damals das Mutterland des Fußballs gewesen. Das, was heute vielleicht die Premier League ist. Die besten Spieler der Welt haben damals in der Serie A gespielt. Dann hast du Italien als Eröffnungsgegner.
0: Also ein bisschen vergleichbar vielleicht eben mit den Österreichern und den Spaniern jetzt, oder?
1: Ja, würde ich schon sagen. Ich meine, sie sind zwar jetzt im 16. Finale, aber wir sind eben in der Vorrunde auf den großen Mitfavoriten getroffen. Wie gesagt, unvorstellbar. 88.000 Leute in Rom. Hat mein eigenes Wort dann am Platz nicht mehr verstanden, wenn du deinem Mitspieler was geschrien hast. Da war eine unglaubliche Stimmung, da war es laut im Stadion. Aber wir waren lange Zeit wirklich sehr, sehr gut dabei. Haben, wie gesagt, kurz vor Schluss leider das 0-2-1 hinnehmen müssen. Aber ja, es sind Eindrücke, die was einen ewig begleiten.
0: Ein Spieler nie vergisst. Jetzt, wie könnte es ausgehen? Wir haben natürlich auch Prominente gefragt, zum Beispiel den Marcel Hirscher und den Hans Knauss. Was die sagen.
2: Das ist sicherlich extrem schwierig, aber Überraschungsmoment gibt es, wie wir wissen, im Sport sehr, sehr oft. Ich glaube, die Mannschaft hat extremen Schub und wer weiß. Also ich glaube, dass vieles möglich ist.
3: Und es ist für die ganze Nation ein Riesenfreude.
4: Die Spanier sind auch zu knacken?
3: Ja, weil wir sind Jäger, die Gebirgsjäger. Wir werden da richtig, wir haben nichts mehr zum Verlieren. Wir werden ganz locker angreifen und die Spanier, die haben Druck. Und diesen Riesendruck von der ganzen Nation, den muss erst einmal bestehen. Das hat man eh bei unseren gesehen. Die Mentalität des Österreichers ist eher so, dass er angreift.
0: Aha. Ist das Angreifen heute das Rezept vielleicht? Wie realistisch ist das?
1: Oh, ich glaube, dass das sehr, sehr schwierig wird. Ich habe heute mal in der Zeitung gelesen, wir müssen schauen, dass wir viel Ballbesitz haben. Ich glaube, wenn wir den Ballbesitz von Spanien, die was eigentlich die Erfinder des Ballbesitzes sein, hernimmt, dann werden wir, glaube ich, ich täusche mich sehr gerne, wenn wir heute nicht allzu viel den Ball in unseren eigenen Reihen haben. Wir müssen versuchen, das Spiel irgendwie zu zerstören, sage ich jetzt mal ganz, ganz bewusst und vielleicht nicht fußballerisch ausgedrückt, weil wenn wir mit denen auf Teufel komm raus nach vorne mitspielen, dann glaube ich, dann nimmt es kein gutes Ende.
0: Spanien, ein Mega-Gegner, den wir uns gleich auch genauer anschauen. 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

0: Euphorisch wie Steve Winwood in Higher Love singt, wollen wir heute zum Fußballspiel gehen oder zum Public Viewing und dann Österreich gegen Spanien sehen. Gast heute im Studio ist bei uns Michi Streiter. Freue mich, auch eine Ehre noch einmal, möchte ich sagen, dass du heute da bist und wir über das Match reden dürfen. Schauen wir uns den Gegner an, Michi. Du hast mit der österreichischen Nationalelf schon gegen Spanien gewonnen.
1: So ist es. Man glaubt es kaum, aber es war so. Wir haben damals Spanien in Spanien 3-2 besiegt, also nach einem 2-0 Pausenrückstand haben wir noch 3-2 gewonnen. Also das war damals auch schon ganz was Spezielles. Und ja, wie man sieht, ein Funken Hoffnung oder der Glaube muss einfach vorhanden sein, dass man das heute vielleicht auch zustande bringt, weil man spielt ja gar nicht in Spanien, sondern man hat einen neutralen Boden für alle beide Mannschaften oder für alle beide Teams. Wird es jetzt nicht den großen Heimvorteil geben? Mal sehen, was rauskommt.
0: Wenn wir auf Spanien schauen, die Mannschaft hat eine enorme Qualität, geniale Einzelspieler. Also die Herausforderung wird schon eine riesige sein. Ich sage nur Lamine Yamal, das ist ja natürlich der Spieler, der herausragt.
1: Ja, also wenn man in den Kader reinschaut, was da alles mit Rang und Namen spielt. Und
0: kein Real Madrid-Spieler dabei übrigens.
1: Nein, keiner, aber ein Neuzugang. Der ist dann Cucurella. Der hat jetzt für Real Madrid unterschrieben. Also das ist ja das große, fast Unglaubwürdige, dass für Real kein einziger Spieler mit dabei ist, mit an Bord ist. Also dann weiß man, wie ausgeglichen oder was für einen tollen Fußball in der spanischen Primera Division unterwegs sind. Wie gesagt, wenn man Jamal rausnimmt, der hat jetzt schon alle Rekorde gebrochen, was Messi und Ronaldo zu dem Alter schon wie die gespielt haben, einige Meter hinter ihm sind.
0: Und man sagt, er ist noch nicht bei 100%.
1: Ja, der Junge hat so viel Qualität. Ich will das jetzt nicht abqualifizieren oder sonst irgendwas. Aber wenn der Junge mit 90% unterwegs ist, ist er einfach der entscheidende Spieler. Also der kann Dinge machen, wo man vielleicht phasenweise gar nicht glaubt. Und man sieht ja das, was der ist fast bei jeder Toraktion beteiligt, wenn er es nicht selber schießt. Man sieht da immer so, wenn Spanien auch nicht mehr weiß, wie kommen wir rein, wird dem Jungen der Ball zugespielt, der trippelt schon einmal durch 3-4 durch. Und macht dann entscheidend was, dann weiß man eigentlich, was der Junge für Qualität hat.
0: Also wenn wir schon über Stärken sprechen, dann muss man auf alle Fälle Lamine Yamal sagen. Die Schwächen vielleicht gibt es auch, die schauen wir uns gleich nach den Nachrichten an. Die gibt es jetzt um 9:30.

0: 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Hier sind jetzt die Informationen. Zuerst ein Blick auf Tirol Straßen. B171 Tiroler Straße Richtung Innsbruck. Zwischen Imst und Ötz gibt es noch Stau und 15 Minuten mehr Fahrzeit. Und auf dem Weg nach Tirol gibt es in Bayern auf der Autobahn A93 Richtung Kufstein Stau zwischen Brandenburg und Oberaudorf. Hier müssen Sie etwa 15 Minuten mehr rechnen. Gute Fahrt.
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2: Mit Nathalie Wander einen angenehmen Nachmittag. Das Verwaltungsgericht in München hat jetzt mit 3 Urteilen über die Rechtmäßigkeit von Grenzkontrollen entschieden. Unter anderem hatte ein Europarechtsprofessor der Uni Innsbruck gegen die deutschen Grenzkontrollen geklagt. Demnach sind sie rechtswidrig. Eine zusätzliche Unterlassungsklage wurde allerdings abgewiesen. Markus Feichter informiert.
3: Europarechtsprofessor Werner Schröder pendelt von München nach Innsbruck. Er wurde im Zug kontrolliert und hält das bezüglich des geltenden Schengen-Abkommens für rechtswidrig. Ihm und 2 weiteren Klägern wurde vom Verwaltungsgericht München jetzt Recht gegeben. Ein Argument war, dass die Kontrollen seit nunmehr 10 Jahren unverändert bestehen würden und dass die Kontrollen eben gegen das Schengener Abkommen bezüglich Reisefreiheit verstoßen würden. Seit der Flüchtlingskrise 2015 sind diese Grenzkontrollen ja aufrecht. Eine zusätzliche Unterlassungsklage gegen die Bundesrepublik wurde jedoch abgewiesen. Die Urteile sind nicht rechtskräftig. Für genervte Autolenker und Bahnreisende heißt das, es wird sich vorerst nichts an diesen Grenzkontrollen ändern.
2: Die Pasterze im Nationalpark Hohe Tauern könnte bald ihren Rang als größter und längster Gletscher Österreichs verlieren. Sie schmilzt ab und Fachleute rechnen damit, dass die vorgelagerte Gletscherzunge noch diesen Sommer abreißt. Dann wäre der Gepatsch ferner in den Ötztaler Alpen der größte Gletscher Österreichs. Und das, obwohl auch er schmilzt. Etwas länger, meint Gerhard Lieb vom Gletschermessdienst des österreichischen Alpenvereins.
4: Wir haben beim Gepatsch ferner tatsächlich eine sehr, sehr große zusammenhängende, hochgelegene Eisfläche zwischen dem Brandenburger Haus und der Weiße Spitze. Die sind also sehr, sehr große Areale, die so hoch liegen, dass dort die Abschmelzung tatsächlich so gering ist, dass sie also noch relativ lang halten wird.
2: So der Experte. Insgesamt rechnen Fachleute damit, dass bis Ende des 21. Jahrhunderts alle Gletscher in Österreich verschwunden sein werden. Der Oberste Gerichtshof in Wien hat heute Vormittag eine Entscheidung getroffen, was das erste Urteil gegen Signa-Gründer René Benko betrifft. Der Schuldspruch, der bleibt aufrecht. Benko war im Oktober des Vorjahres zu 2 Jahren Haft verurteilt worden. Der teilweise Freispruch wird hingegen aufgehoben. Unterdessen hat in Italien die Staatsanwaltschaft Trient Anklage gegen René Benko und 36 weitere Personen erhoben. Die Ermittlungen hatten Ende 2024 ein mutmaßliches Netzwerk aus Politik und Wirtschaft in der Region Trentino und Südtirol ans Licht gebracht. Im Zentrum der Untersuchung steht eine mutmaßliche Organisation, die öffentliche Ausschreibungen beeinflusst haben soll. Die Vorverhandlung in dem Fall ist für den 23. Oktober in Trient angesetzt.
0: Und wir sind beim Wetter. Top, in Osttirol ist es oft wolkenlos. In Nordtirol aktuell ein Mix aus Sonne und Wolken. Regenschauer am Nachmittag können auftreten, sind aber die Ausnahme. Und die Temperaturen, die liegen zwischen 18 Grad in Schmieren und Kals und 25 Grad in Lienz und Innsbruck. Morgen am Freitag wird es noch einmal wolkiger. Auch der eine oder andere Regenschauer kann dabei sein und die Sonne kommt eher nur zwischendurch heraus. Am meisten Sonne auch morgen wieder in Osttirol. Temperaturen allerdings Osttirol bis 28 Grad, in Nordtirol bis 26 Grad. Übermorgen am Samstag, da wird es dann tirolweit sehr sonnig sein mit Badewetter und bis 28 Grad. Auch am Sonntag viel Sonne und bis 30 Grad.
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0: Der Donnerstag des Spiels Österreich gegen Spanien. Michi Streiter ist bei uns im Studio. Wir waren bei der spanischen Mannschaft und möchten noch kurz auf die Schwächen, wenn es denn welche gibt. Sie haben noch gar nicht so überzeugt, die Spanier, in diesem Turnier.
5: Ja, das ist schon richtig. Aber wie gesagt, da sind Spieler dabei. Wenn ich da reinschaue, der ganze ein Großteil von Barcelona vertreten ist, die was einfach von heute auf morgen ganz anders dastehen können, ganz anders ein Spiel bestreiten können. Und Anführungszeichen, meiner Meinung nach, wenn es kleine Schwachstellen geben würde, weil sie sehr oft sehr risikoreich auf der Mittelauflage spielen, das heißt, sehr viel auf Abseits anlegen und wenn wir da aus der Tiefe rausstarten können, wenn die Bälle natürlich kommen, hätten wir vielleicht die größte Chance. Ich glaube, das ist die einzige, bisschen der Schwachpunkt für ihnen, wo sie extrem risikoreich spielen auf der Mittelauflage. Aber ansonsten ist die Mannschaft einfach fußballerisch so top, dass sie Situationen immer wieder bereinigen können und dann noch eins drauflegen können in die andere Richtung. Also da geht es dann sehr schnell und ja, wie ich schon erwähnt habe, es wird nicht einfach.
0: Es gibt ja da draußen unter unseren Hörerinnen und Hörern ganz viele Trainer, sagen wir immer, die alle mitreden und alle auch ihre eigenen Ansichten haben. Wenn Sie glauben, Österreich, Spanien, das können wir knacken und Sie haben ein Rezept, sagen Sie es uns. Oder was glauben Sie, wie es ausgeht? Einfach kurz reinrufen 0800 22 69 22.
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0: Die Fiction Factory und Feels Like Heaven in Radio Tirol. Himmlisch, im siebten Fußballhimmel. Wer weiß, ob sich die österreichischen Fans heute nach dem Spiel so um 11 Uhr am Abend fühlen. Schauen wir mal. Die Österreicher hatten, Michael Streiter, eine fordernde Gruppenphase. Viele sagen, das war die schwerste Gruppe.
1: Ja, war nicht einfach. Und vor allem ist man ja gleich immer, bereit zu sagen, ja, wir sind der Favorit, weil man hat ja ganz wenig von Jordanien gewusst. Man weiß ja über den afrikanischen Fußball, wie gesagt, ganz, ganz wenig auch von Algerien, von der algerischen Seite her. Aber man hat gesehen, wie schwer das ist, alles zu bespielen. Also ich muss wirklich sagen, und dann natürlich der übermächtige Gegner, sage ich jetzt fast mit Argentinien, die was so abgebrüht sind und dann einfach den weltbesten, meiner Meinung nach, den weltbesten Fußball in ihren Reihen haben, der was immer irgendetwas macht, egal ob er dann den Elfer verschossen hat oder nicht, aber der weiß immer wieder, was zu tun ist.
0: Mhm. Ja. Wenn wir auf die Stars in der österreichischen Mannschaft kommen, Alaba, Arnautovic, Sabitzer, Leimer, sind natürlich da. Viele sind vielleicht nicht auf Top-Niveau momentan.
1: Ja, auch Verletzungen geschuldet, sage ich jetzt einmal. Mhm. Ja, also, ich meine, Marc Arnautovic, den weiß ich nur selber, wie ich bei Austria Wien gespielt habe, war ein ganz junger Bursch, hat mit meinen zwei Söhnen, mit Manuel und mit dem David gekickt. Und wenn er mich sieht, ist er immer extrem herzlich oder sonst irgendetwas. Hat es auch nicht einfach gehabt bei den Italien, bevor er zu Roter Stern gegangen ist, ja immer nur sporadische Einsatz gehabt. Dir fehlt die Wettkampfpraxis im Training. Du kannst es nicht alles kompensieren im Training. Da musst du die Wettkampfpraxis haben. Und das ist vielleicht bei uns ein bisschen bei den zwei, und Anführungszeichen, bitte verzeiht mir, als alternden Stars, Alaba und Ding einfach in den letzten Jahren, in den letzten Monaten schon sehr ausschlaggebend gewesen. Ja, deswegen glaube ich auch, die immer wieder den Wechsel von Rangnick ab der 60. den Alaba rauszunehmen, weil er einfach über 90 Minuten nicht gehen kann.
0: Ja.
1: Jeder hat seine eigene Vorstellung. Ich würde es nicht machen, weil ich würde ihn eher bringen, als wir vom Start beginnen lassen. Aber das ist jeden seines, wie du eben schon erwähnt hast. Es gibt sehr viele Trainer draußen, ich sehe es halt von so. Und ja, wie gesagt, die haben sicherlich auf einem sehr hohen Niveau Fußball gespielt und ich hoffe, dass sie es jetzt noch in den letzten Minuten dann am Abend auch noch mal zusammenbringen.
0: Wenn wir bei Verletzungen sind, Baumgartner natürlich und der Stürmer, wahrscheinlich der schnellste Stürmer, den wir haben, wo du meinst, es bräuchte bei der österreichischen Mannschaft. Also wo haben wir ein Stürmerproblem?
1: Nicht Stürmerproblem im Zentrum, sage ich einmal. Mhm. Mit Kalajdzic, mit Gregoric und Arnautovic haben wir wirklich Spieler, die was im 16er extrem gefährlich sind, was die Box beherrschen.
0: Mhm.
1: Leider tut uns einfach der Ausfall von Baumi weh. Und ich sage jetzt deshalb Baumi, weil ich, wie ich Trainer war in Horn, habe ich mit dem Jungen öfters trainiert, hinten draußen auf dem Ding. Ja. Er war noch 12, 13 Jahre. Die Eltern waren da ganz fanatisch. Und deswegen habe ich auch zu ihm ein bisschen einen Bezug, weil ich ihn einfach kenne von seiner Jugend her. Und der Baum ist genau das, den was wir heute extrem brauchen würden. Also, weil er einfach die Tiefenläufe hat mit einem Tempo. Das, glaube ich, fehlt uns heute ein bisschen, dass wir da für Überraschung sorgen können. Aber wie gesagt, ich lasse mich gerne was Besseres belehren.
0: Wir hoffen auf Kalajdzic, Gregoric. Vielleicht auch, wir möchten noch kurz zu den Tirolern kommen. Alessandro Schöpf, Marco Friedl. Glaubst du, dass sie in der Mannschaft sein werden?
1: Schwierig. Ich glaube, Alessandro, glaube ich, wird wahrscheinlich nicht zum Einsatz kommen bei der WM, aber ich glaube, dieses Erlebnis wird der Sohn so nie vergessen. Marco Friedl, denke ich, hätte schon Möglichkeiten, in das Spiel zu kommen. Ich weiß nicht, wie er vom Start weg aufstellen wird. Wird er dann so beginnen mit Alaba oder macht er ganz was Neues? Also das ist, der Ralf ist ja immer wieder bekannt für Überraschungen. Werden wir sehen.
0: Ralf Rangnick, gutes Stichwort. Wollen wir gleich drüber reden.

0: Radio Tirol hier im Nachmittag. Tirol am Wort heute zum Spiel Österreich gegen Spanien. Und die Verena aus dem Ötztal ist bei uns. Schönen Nachmittag, Verena.
1: Ja, hallo.
0: Hallo. Fieberst du schon hin auf das Spiel heute?
1: Ja, natürlich, weil wir haben eine Verbindung natürlich, sage ich jetzt einmal, weil spielt ja Ötztaler mit.
0: Genau.
1: Deswegen ein bisschen kennen wir auch.
0: Gut, und was sagst du, was wolltest du den Michi fragen oder was wolltest du uns sagen?
1: Also, es ist so, mit dem Mittelfeld, wo da Schöpf spielen täte, da muss ich sagen, die letzten Spiele, da habe ich jetzt schon sehr vermisst, die Einsätze, sage ich jetzt einmal. Weil das ist nicht irgendein Spiel, sondern es ist eine WM. Und sagen, die letzten

0: Man braucht es.
1: Marco Arnautović hat ganz viele Fans in Österreich. Ja. Du bist keiner davon.
0: Ich sage einmal so, er hat die Leistung gebracht.
1: Ja.
0: Für Österreich. Nur, wenn ich nicht einmal die Hymne da singe, und bin so lange so dabei, dann sage ich, okay, das ist dann nicht mit Herz dabei.
1: Hast
0: und
1: du noch?
0: So, ich sage einmal, das ist Herzblut, was man einlegen muss. Gell? Und ich sage, das macht dann das, genau das Ü-Tüpfel aus. Weil gerade bei Argentinien, wenn ich am Messi nicht drücke, der, was der Allerbeste ist, eigentlich von der Welt. Und das haben sie zu wenig gemacht. Ich weiß nicht, geht mir der Herr Streiter recht oder nicht?
1: Ich weiß es nicht. Wollen wir ihn gleich fragen, Michi?
0: Fragen wir ihn gleich einmal, ja. Er weiß es sicher besser.
2: Ja, hallo, einmal schöne Grüße.
0: Ja, hallo.
2: Ich kenne natürlich den Schöpf persönlich, kenne auch den Vater dazu. Ich glaube, Messi ist eine andere Latte. Also Messi ist eine Latte, der was einfach...
0: Aber den muss man decken.
2: Das ist schon klar. Aber wenn man auf YouTube geht und den Messi anschaut, also ich glaube, dass vielleicht jetzt das bitte nicht allzu falsch verstehen, auf österreichischer Sicht, da gibt es bessere Verteidiger auf der Welt. Und die sind da immer wieder gestanden mit Slalomstangen. Der geht einfach zwischen 4-5 Leute und das hat er nach wie vor bewiesen. Also das ist einfach ein Junge. Ein Spieler, den was man extrem gern zuschaut und jeder wartet, dass er solche Aktionen macht. Wir waren in diesem Spiel eben nicht fähig, aber ich glaube, da braucht man es auch nicht schämen, weil es andere genauso passiert ist.
0: Nein, das tun wir uns nicht.
1: Verena? Ja, Entschuldigung, wir haben vielleicht gar nicht mehr so viel Zeit, um miteinander zu reden. Ich wollte nur sagen, vielleicht lassen wir uns überraschen, vielleicht setzt er den Alessandro Schöpf heute noch ein, das würde uns sehr freuen und wir halten natürlich die Daumen.
0: Ich sage gleich das letzte Wort. In der EM hat man ihn noch nicht gewählt einsetzen. Der ist ja zufällig reingekommen und hat es durchgeschossen. Gell?
1: Ja.
0: Gleich zu dem Thema. Und ich sage, wenn er reinkommt, dann wird er uns wieder überrascht.
1: Danke, Verena.
2: Danke.
1: Servus.
2: Danke.

0: Cliff Richard in Radio Tirol und Michael Streiter heute zu Gast bei uns im Studio vor dem großen Spiel Österreich gegen Spanien. Wir haben über Ralf Rangnick gesprochen, Michael, und er hat gerade 67. Geburtstag gefeiert. Bisher viel richtig gemacht?
1: Finde ich schon. Also ich denke, vielleicht haben wir jetzt bei der WM nicht die Performance, was wir vor 2 Jahren bei der Europameisterschaft gehabt haben. Aber vielleicht ist es auch was Gutes. Ich sage jetzt einmal, vielleicht kann man wirklich überraschen. Ja.
0: Glaubst du, könnte es sein letztes Spiel sein mit der österreichischen Mannschaft?
1: Nein, glaube ich nicht. Er hat ja verlängert. Also ich glaube, dass das überhaupt kein Grund wäre, wenn wir gegen den Weltmeister und Europameister ausscheiden würden, also um das Segel zu streichen. Im Gegenteil, man muss einen Umbruch her, das ist ganz klar. Und dann hofft man, dass er den wieder schafft und uns weiterhin auf einem gewissen Level haltet.
0: Ja. Wir haben uns natürlich umgehört und österreichische Fans, Tiroler Fans gefragt, wie es heute ausgeht.
2: Ich würde hoffen, dass Österreich gewinnt, wäre aber zufrieden, wenn sie eine gute Figur machen und ganz knapp nur verlieren.
3: Spanien gewinnt, tut mir leid.
4: Ich sag knackiges 4-0 Österreich.
5: Es hängt ja nur von der Psychologie ab. Ich fürchte, die Österreicher haben oft zu viel Angst.
6: Ja, Österreich gewinnt auf jeden Fall, weil sie schon so weit gekommen sind.

0: Man soll niemals nie sagen. Sie sind jetzt wirklich nach ganz vielen Jahren, machen Sie bei der WM mit, oder? Da werden Sie jetzt, glaube ich, ja, alles geben, um zu gewinnen.
1: Ich glaube 2-2 und Penalties 4-1 Österreich.
2: Ich weiß es nicht ganz, aber ich bin für Österreich.
3: Die ganz kleinen Fans haben auch mitgetippt. Der Hannes zum Beispiel hat uns ein Mail geschrieben. Er sagt 4-0 für Spanien, 2 Tore Jamal. Und auch vom Damir haben wir ein Mail bekommen, der meint 200% geben und ein bisschen Spielglück und die Schiri ist auf unserer Seite, dann könnte das schon was werden. Wie schaut denn dein Tipp aus? Jetzt sind wir ganz gespannt, Michael.
4: Ja, ich weiß, dass ich mir jetzt vielleicht bei den einen oder anderen nicht gerade beliebt mache, aber ich glaube, dass wir heute nicht als Sieger vom Platz gehen. Mir hat die Aussage jetzt von dem Fan vorher gut gefallen, wenn wir ein tolles Spiel abliefern, alles geben und eventuell die Niederlage knapp halten können. Dann ist das, glaube ich, schon ganz, ganz was Hervorragendes oder was Tolles für den österreichischen Fußball.
3: Das heißt, mit einer Niederlage, wie geht man dann damit um?
4: Ich glaube, da braucht man sich nicht verstecken. Wenn man gegen den zigfachen Europa- und Weltmeister spielt, dann ist das nicht schlimm, wenn man ausscheidet. Im Gegenteil, wenn man sich gemessen hat und man hat ein Level abgerufen, dann kann man erhobenen Hauptes vom Feld gehen.
3: Ich danke dir fürs Kommen. Kurzer Tipp noch. Wer wird Weltmeister?
4: Ich hab Spanien.
3: Dankeschön, Michael Streiter. Wünsche dir ein schönes Spiel. Wo wirst du schauen heute?
4: Ich bin ja nachher nur bei U1 heute Abend in Schwarz engagiert. Also da ist auch eine Zusammenkunft. Kann sein, dass ich die erste Halbzeit in Schwarz unten schaue. Okay. Da gibt es ein großes Public Viewing und dann vielleicht zur Halbzeit nach Hause fahre.
3: Wünsche dir viel Spaß und danke fürs Kommen.
4: Danke. Eben.

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1: Am Mikrofon ist Rosanna Zara. Nach den neulichen russischen Angriffen auf die Ukraine mit 18 Toten allein in Kiew rückt neben der akuten Nothilfe auch die langfristige Unterstützung der Betroffenen in den Fokus. Die Caritas Österreich und die Caritas Ukraine starten dafür heute ein neues Hilfsprojekt. Annabel Amini berichtet.
2: Access, so lautet der Name des neuen Hilfsprojekts der Caritas. Insgesamt 4 Schutzräume sollen in Kiew errichtet und zuerst Anlaufstellen für psychosoziale Hilfe ausgebaut werden. Die Präsidentin der Caritas Ukraine, Tatjana Stavnici, sagt, genau diese Unterstützung werde immer wichtiger.
3: Das Ziel ist es, dafür zu sorgen, dass wir Unterstützung bieten inmitten dieser traumatischen Situation. Es geht darum zu lernen, wie man in Stresssituationen Dialoge führen kann und über das Erlebte spricht.
2: Die Mitarbeiterinnen und Mitarbeiter vor Ort werden entsprechend für psychologische Erste Hilfe geschult. Rund 680 Menschen sollen dort Schutz und Unterstützung finden, insbesondere ältere Menschen und Kinder, sagt Andreas Knapp von der Caritas Österreich.
4: Das ist wie eine Art Nachmittagsbetreuung, wo spielerische Methoden verwendet werden, um Kinder einfach zu unterstützen in dieser Traumabewältigung.
2: Für das Projekt stehen insgesamt 2 Millionen Euro zur Verfügung.
1: In Österreich wird die Stellung teilweise digitalisiert. Künftig sollen alle Musterungskandidaten noch vor dem eigentlichen Termin beim Bundesheer medizinische Befunde hochladen und auch Ausbildungen und Interessen bekannt geben können. In Kärnten ist das jetzt schon seit Juni möglich. Bis Oktober soll die teildigitalisierte Stellung in ganz Österreich ausgerollt sein. Im Fall der 70-jährigen Frau, die gestern in Baden tot aufgefunden worden ist, gibt es keine Hinweise auf Fremdverschulden. Todesursache dürfte laut Polizei ein Sturz gewesen sein. In Großbritannien sorgt der Fall eines Serienvergewaltigers für politischen Wirbel. Der als Anführer einer Bande von Vergewaltigern 2012 verurteilte Mann soll heute freigelassen werden. Er ist pakistanischer Staatsbürger und kann aufgrund einer Gesetzeslücke nicht abgeschoben werden. Aus Großbritannien Jörg Winter.
5: Sogenannte Grooming-Gangs, Gruppen, die junge Mädchen bandenmäßig ausgebeutet und missbraucht haben, sorgen in Großbritannien seit mehr als einem Jahrzehnt für Schlagzeilen. Viele der beteiligten Männer haben ihre Wurzeln in Pakistan. Die brutalen Gangs waren vor allem in nordenglischen Städten aktiv. Die meisten Fälle stammen aus den frühen 2000er Jahren. Shabir Ahmed war einer der Anführer der Banden. Nach 14 Jahren Haft wird er heute freigelassen. Dass man ihn nicht nach Pakistan abschieben kann, verdankt er einer Gesetzeslücke und er ist kein Einzelfall. Obwohl die Taten meist viele Jahre zurückliegen, das Thema des bandenmäßigen Missbrauchs junger Mädchen in Gemeinden Nordenglands polarisiert weiterhin stark. Nicht zuletzt deshalb, weil die Polizei damals weggesehen und den Opfern oft nicht geglaubt hat. Auch aus Angst, als rassistisch zu gelten, wie eine erste öffentliche Untersuchung bereits vor 12 Jahren ergeben hat. Eine weitere läuft derzeit.
1: Das waren die Nachrichten mit Rosanna Zara.
6: Und wir sehen uns beim Wetter. Die Liegewiese im Freibad ist heute wieder voller als gestern. Es ist durchweg sonnig und es soll auch so bleiben in Tirol. Katrin Ladstätter jetzt mit den Österreich-Aussichten.
7: Es geht heute überwiegend sonnig weiter. Ein paar größere Quellwolken mischen aber mit. Der Nordwestwind ist in vielen Regionen spürbar. Im Osten erreicht sogar Böen um die 60 km/h, so wie aktuell in Bad Vöslau. Die Temperaturen liegen im Moment zwischen 20 Grad in Mariazell und 29 im Osten Wien oder in Bad Radkersburg. Mit ganz ähnlichen Sommertemperaturen geht es morgen und am Wochenende weiter. Dazu ziehen morgen am Freitag etwas mehr Wolken und auch Regenschauer durch. Rund um die Alpen gehen sich aber wieder einige Sonnenstunden aus. Überwiegend sonnig dann der Samstag. Der Sonntag ist wieder wechselhafter. Windig bleibt es bis über das Wochenende hinaus.
6: Sicher unterwegs mit dem Radio Tirol Verkehrsservice. Wir haben noch Stau auf der Tiroler Straße Richtung Innsbruck zwischen Imst und Ötz. Hier aktuell 15 Minuten mehr Fahrzeit. Wir schauen kurz nach Bayern. Auf der Autobahn A8 bei Rohrdorf vor einer Baustelle gibt es Richtung Salzburg Stau und fast eine Stunde Zeitverlust. Richtung München 30 Minuten Zeitverlust. Und noch zu den Öffis. Auch da deutsches Eck. Derzeit fahren nämlich keine Züge über die Korridorstrecke am großen deutschen Eck. Grund ist ein Polizeieinsatz. Die Züge warten hier die Streckensperre ab. Das heißt, auf dem Weg nach Wien oder Salzburg oder von Wien oder Salzburg kommend, wird es auch mit dem Zug etwas länger dauern. Gute und sichere Fahrt.
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6: Hallo, hallo. Maria Bettina Bacher hier im 1. Juli, Donnerstag. In Tirol wird fleißig gearbeitet. Ich wünsche einen erfolgreichen Nachmittag und mit dabei auch diese Hits. Laura Nonce von Neck in Kürze. Ina Regen. Weg zu mir hören wir gleich. Musik aus Österreich ist mit dabei. Und die Olivia Newton-John gibt Vollgas, 100% Energie für den Arbeitsnachmittag hier bei uns in Radio Tirol. Schön, dass Sie dabei sind.

0: Neck und Laura Che bei uns. Laura Non Che natürlich. Gleich bei uns ein großer Kulthit von Jackie DeShannon. What the world needs now is love. Passt immer, oder? Und davor allerdings ein bisschen lalala.
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2: Und jetzt lösen wir auf. Wir suchen wie jeden Tag jetzt den Interpreten und den Titel heute dieses Songs. Und ich habe jetzt den Dominik aus Fis am Apparat. Hallo Dominik, schönen Vormittag.
3: Hallo, grüß dich. Also mein Tipp wäre von George Michael und Elton John. Don't let the sun go down on me.
2: Ja. Ich würde sagen, das stimmt.
0: Heute Vormittag bei Britta Bauer haben sie aufgelöst. Ja, sowas beim Dominik. Unser nächster Verbündeter quasi in Sachen Photovoltaikanlage, Elisabethinum Axams. Vielen Dank.
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0: Barbara Kohler.
1: Sonne, Strand und Schnäppchenpreise. Also das klingt doch nach dem perfekten Urlaub. Aber Vorsicht, nicht jedes Superangebot hält, was es verspricht. Drum haben wir uns für Sie schlau gemacht, welche Fallen bei Billigurlauben lauern und warum vermeintliche Schnäppchen am Ende teuer werden können. Außerdem Achtung bei E-Mails vom Booking und Co. Betrüger verschicken derzeit täuschend echte Nachrichten und versuchen so an ihre Daten oder ihr Geld zu kommen. Und auch bei angeblichen Aufenthaltsgenehmigungen gilt, genau hinschauen statt vorschnell klicken. Mehr dazu und wie Sie sich schützen können. 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

0: Wir rocken uns durch den Nachmittag. Schön, dass Sie dabei sind. Das war Patrick Hernandez, Born to be Alive. Und jetzt ein Blick auf die Tirolstraßen. Grüß Gott ins Auto. Schaut gut aus. Derzeit gibt es in Tirol keine längeren Wartezeiten. Alles im grünen Bereich. Kommen Sie sicher ans Ziel. Gute Fahrt.
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2: Mit Nathalie Wander einen angenehmen Nachmittag. Im Gemeindegebiet von Tulfes ist vor kurzem ein Auto von einem Almweg abgekommen und in den Foldertalbach gestürzt. Das Auto blieb seitlich im Bach liegen, sodass Wasser ins Innere eindrang. Die beiden Insassen wurden beim Unfall verletzt, konnten sich aber laut ersten Informationen der Leitstelle Tirol selbst in Sicherheit bringen. Sie wurden mit dem Notarzthubschrauber ins Krankenhaus Hall geflogen. Die Feuerwehren sind aktuell noch im Einsatz, um das Wrack zu bergen. Die Zahl der Verkehrstoten ist im ersten Halbjahr in Tirol zurückgegangen. Der österreichische Verkehrsclub sieht darin zwar eine positive Entwicklung, fordert aber weitere Maßnahmen für mehr Verkehrssicherheit. Julia Kröpfel und Roman Wagner berichten.
3: Seit Jahresbeginn sind auf Tirols Straßen 10 Menschen ums Leben gekommen. Im gleichen Zeitraum des Vorjahres waren es noch 16. Der österreichische Verkehrsclub VCÖ weist darauf hin, dass Tirol in den vergangenen Jahren im zweiten Halbjahr mehr Verkehrstote verzeichnet hatte als im ersten. Deshalb seien weitere Maßnahmen zur Verkehrssicherheit notwendig. Dazu zählen verstärkte Tempokontrollen und niedrigere Tempolimits. Ein geringeres Tempo verkürze den Anhalteweg und erhöhe die Chance, dass Unfälle glimpflich enden, argumentiert der VCÖ. Außerdem werden härtere Maßnahmen gegen Handy am Steuer und der Einsatz sogenannter Handyblitzer gefordert.
2: Der WWF kritisiert die hohe Zahl der Wolfsabschüsse in Österreich. In Tirol wurden im ersten Halbjahr 9 Wölfe geschossen. Markus Feichter informiert.
4: Österreichweit hat es im ersten Halbjahr 23 Abschüsse gegeben, mehr als im gesamten Vorjahr. In Tirol wurden bis Ende Juni 9 Wölfe erlegt. Der WWF kritisiert das, es sei ein völlig überzogenes Vorgehen gegen eine geschützte Art, deren Population weiterhin klein und fragil ist. Das sagt WWF-Wolfsexperte Christian Pichler. Die Abschusspraxis widerspreche auch den Vorgaben des EU-Artenschutzrechts. Vor allem Tirol und Kärnten stünden für eine besonders fragwürdige Abschusspolitik, die normales Wolfsverhalten vorschnell zum Risiko erklärt, heißt es. Ständiger Abschussdruck erschwere zudem den Aufbau von Wolfsfamilien. Dabei könnten stabile Rudel zur Beruhigung der Situation beitragen, argumentiert der WWF.
2: Und der WWF fordert von der Landesregierung außerdem eine Aufklärung, was den Abschuss eines besenderten italienischen Wolfs im Zillertal angeht. Als das Land die Abschussverordnung fürs Zillertal erlassen hat, soll sich der Wolf laut Daten des Satellitenhalsbands gar nicht im Zillertal, sondern noch in Südtirol aufgehalten haben. Erst in den folgenden Tagen soll das Tier nach Tirol eingewandert sein. Laut WWF soll es sich bei dem abgeschossenen Forschungswolf nicht um einen sogenannten Schadwolf, sondern um einen unauffällig wandernden Wolf gehandelt haben.
0: Und wir schauen noch zum Wetter. Das ist ein Top-Nachmittag heute in Tirol. Da schmeckt vielleicht wieder der Eiskaffee. Ein bisschen Erfrischung. Temperaturen in Haiming und in Lienz und in Innsbruck die Top-Werte mit 26 Grad. Und es gibt dazu einen Mix aus Sonne und ein paar Wolken. Regenschauer sind die Ausnahme, sollten sie auftauchen am späteren Nachmittag. Aber wenn, wie gesagt, sind es die Ausnahmen. Morgen am Freitag wird es noch einmal wolkiger sein. Der eine oder andere Regenschauer kann dann durchaus tirolweit dabei sein. Und die Sonne, die kommt so zwischendurch immer wieder heraus. Am meisten Sonne gibt es morgen in Osttirol. Temperaturen morgen bis zu 28 Grad. Auch übermorgen am Samstag wird es tirolweit sehr sonnig sein. Badewetter mit bis 28 Grad. Am Sonntag sind es sogar bis zu 30 Grad. So viel zu den Informationen. Jetzt machen wir weiter mit Mixed Emotions und You Want Love.
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0: Wir haben einen Geburtstag zu feiern heute. Die Steffi Werger wird 75, stark wie ein Felsen. Ihre Lieder decken aber auch eine große Bandbreite ab, genauso zerbrechlich und zart, wie auch brutal, ehrlich und hemmungslos. Und in ihren Liedern legt sie immer die gesamte Gefühlspalette so ihrer Seelenwelt für ein Publikum offen und hat wahrscheinlich nicht nur deswegen auch viele Fans in Tirol.
3: Eine Bauerfrau, 1A.
4: Eine tolle Frau, eine starke Frau und die Lieder, die sie macht, einfach einen Sinn haben.
5: Jeder Text, den sie bringt, das ist sowas von wirklich und echt und ehrlich.
6: Stark, die begleitet mich schon ganz lang, die Texte sind super.
7: Ja, sie ist authentisch und ist original.
0: Und im 75er feiert sie vielleicht heute im Kreise ihrer Familie. Schwesterherz, ein Song von Stefanie Werger jetzt bei uns in Radio Tirol.
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0: 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Angenehmen Nachmittag. Es ist gleich 4:06 und wir schauen zum Fernsehabend. Mit Spannung ist die Entscheidung des Höchstgerichts erwartet worden. Heute ist sie gefallen. Georg Gleich von Tirol heute.
1: Ja, der gefallene Millioneninvestor René Benko ist schuldig wegen betrügerischer Krieder. Der oberste Gerichtshof bestätigt den Schuldspruch, hebt einen Freispruch im selben Strafverfahren aber auf und verweist den Fall nochmals zurück an das Gericht in Innsbruck. Dort geht es auch um das Strafmaß. Und ja, wie das weitergeht, wird man dann noch sehen.
0: Heute Abend in Tirol heute, wir schauen noch nach Südtirol. Dort gibt es Diskussionen rund um Sexualkundeunterricht an Schulen. Mehr Infos dazu hat jetzt für uns Simone Lacknerer-Feiner.
2: Ja, in Italien soll es in Kindergärten und an Grundschulen keine Sexualerziehung mehr geben, in höheren Schulformen nur mit Einwilligung der Eltern. Südtirol will bei der sexuellen und emotionalen Bildung weniger restriktive Wege gehen. Gestern wurde einem diesbezüglichen Beschlussantrag von den Grünen im Landtag zugestimmt, denn es würde nicht nur um sexuelle Aufklärung gehen, sondern um gesellschaftliche Entwicklung. Die Stimmen dazu haben wir am Abend im Fernsehen.
0: Gut informiert, am Abend wieder ab 18:30 Uhr.

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2: Mit Rosanna Zara am Mikrofon. Der Europäische Gerichtshof in Luxemburg bestätigt die Rekordstrafe für Google. Die EU-Kommission hat Google bereits 2018 zu einer Kartellrechtsstrafe von mehr als 4 Milliarden Euro verurteilt, wegen Missbrauch seiner marktbeherrschenden Stellung durch das Betriebssystem Google Android. In Brüssel Tim Kuppal.
3: Die Höchstrichter am EuGH in Luxemburg weisen die Berufung von Google gegen die Rekordstrafe ab und weisen Google und den Mutterkonzern Alphabet an, die Strafe zu zahlen und die Kosten zu tragen.
4: The court hereby first dismisses the appeal. Second, orders Google.
3: Die Höchstrichter bestätigen damit die Feststellung der EU-Kommission, dass Google Mobilnetz- und Smartphone-Anbietern, die keine Google-Programme vorinstalliert hatten, Einschränkungen auferlegt hat, um damit die marktbeherrschende Position der Google-Suchmaschine zu stärken. Eine Praxis, die der Internetkonzern übrigens 2018 eingestellt hat. Die 4 Milliarden Euro Rekordstrafe fließt laut EU-Recht direkt ins EU-Budget. Wenn die Strafe gezahlt ist, werden die EU-Beiträge von allen ein bisschen geringer ausfallen als erwartet. Auch der von Österreich.
2: 8 Tage nach dem verheerenden Doppelerdbeben in Venezuela haben Rettungskräfte einen Mann lebend aus den Trümmern gerettet. Der 43-Jährige konnte vor kurzem von einem internationalen Rettungsteam geborgen werden, nachdem er erst in der Früh entdeckt wurde. Der Mann hatte im stark zerstörten Ort Katia La Mer als Wachmann in einem 7-stöckigen Gebäude gearbeitet, das bei dem Beben eingestürzt war. In Frankreich ist die Zahl der Todesfälle bei über 75-Jährigen während der jüngsten Hitzewelle dramatisch angestiegen, um 85%. 513 Menschen in dieser Altersgruppe seien innerhalb nur einer Woche gestorben. Auch die Zahl der Rettungseinsätze, etwa wegen Dehydrierung, ist extrem angestiegen. Das Smartphone begleitet die meisten von uns jeden Tag. Im Urlaub ist es mehr als nur ein praktischer Begleiter. Es kann im Notfall helfen und vor hohen Zusatzkosten schützen. Worauf Reisende vor dem Urlaub achten sollten, berichtet Anke Mandl.
5: Wer in der EU unterwegs ist, kann das Smartphone dank der Roaming-Regelung meist zu den gleichen Bedingungen nutzen wie in Österreich. Außerhalb der EU kann das schnell teuer werden. Zwar gibt es ein Kostenlimit. Ab 60 Euro Datenverbrauch kommt automatisch eine Warn-SMS. Weitere Kosten entstehen erst nach Zustimmung. Trotz dieser Absicherung empfiehlt das Forum Mobilkommunikation, die Tarife vor der Reise zu prüfen und bei Bedarf ein passendes Roaming-Paket zu buchen. Wichtig ist die europaweite Notrufnummer 112. Sie funktioniert kostenlos auch ohne Guthaben. Die Nummer am besten vor der Reise einspeichern. Außerdem empfiehlt sich Bildschirmsperre, SIM-PIN und Ortungsfunktion zu aktivieren. So sind persönliche Daten besser geschützt und ein verlorenes Gerät lässt sich leichter sperren oder wiederfinden.
2: Das waren die Nachrichten mit Rosanna Zara.
6: Und wir sind beim Wetter. Heute wird es hoffentlich ein wunderbarer Fußballabend für Österreich. Und bis zum Spiel wird es auch ein wunderbarer Sommerabend in Tirol. Temperaturen angenehm und die Österreich-Aussichten, die hat jetzt Katrin Ladstätter.
7: Es geht heute zeitweise sonnig und vor allem im Osten recht windig weiter. Die Temperaturen liegen in den Landeshauptstädten aktuell zwischen 25 Grad in der Stadt Salzburg und 29 in Wien. Der Freitagmorgen startet recht bewölkt und zwischen Vorarlberg und dem Wienerwald ziehen vor allem am Vormittag Regenschauer durch. Einzelne Schauer schaffen es am Nachmittag auch in den Süden. Hier gibt es morgen aber die meiste Sonne. Und auch im Donauraum und nördlich davon wird es ab dem späten Vormittag überwiegend sonnig. Windig morgen und 21 bis knapp 30 Grad die Höchstwerte. Ähnlich warm und windig dann auch das Wochenende. Dabei mehr Sonne am Samstag, am Sonntag auch ein paar Regenschauer.
6: Gute Nachrichten habe ich. Radio Tirol Verkehrsservice. Auf den Tiroler Straßen gibt es jetzt keine nennenswerten Wartezeiten. Und auch von den Öffis, die Züge fahren wieder über die Korridorstrecke. Da hat es jetzt am großen deutschen Eck hier eine Unterbrechung wegen einem Polizeieinsatz gegeben. Das ist beendet. Hier fahren Züge wieder problemlos durch. Ich wünsche Ihnen gute und sichere Fahrt.
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6: Grüß Gott, hallo heute, 2. Juli. Wir merken uns einmal das Datum. Das ist das Länderspieldatum gegen Spanien. Und jetzt bitte, wir probieren es. Daumen auf die Handfläche legen und dann die restlichen Finger über den Daumen drüber legen. Das ist Daumen halten. Andi Herzog sagt, das brauchen wir heute.
9: In ein paar Stunden geht's los, Österreich gegen Spanien, das Spiel des Jahrtausends, müssen wir schon fast sagen. Und vor allem im schönsten Stadion, wo wir je waren. Das kann man ehrlich sagen. Ne? Also das geht mal ab, das kann man sich nicht vorstellen. Also fest Daumen drücken, es wird sehr, sehr schwer gegen die Spanier. Fest Daumen drücken, aber mit beiden Daumen, links und rechts, weil einmal wird nicht reichen.
6: Gut, wir haben es probiert, wir haben es getestet schon. Wir sind fit im Daumen drücken, das brauchen wir heute. Jetzt allerdings geht es noch geschmeidig durch den Nachmittag. Spannend wird es dann der Abend werden. Auch da gleich ein Ausblick drauf.
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1: Heute Abend um 21 Uhr geht's los, Österreich gegen Spanien. Und wie schneidet Österreichs Nationalelf heute ab? Kommen wir weiter? Das ist die Frage. Und lang ist es her, dass wir bei einer WM ein Top-Ergebnis eingefahren haben. Da muss man in den Geschichtsbüchern schon ziemlich zurückblättern. Bestes WM-Ergebnis damals 1954. Ein dritter Platz sogar. Norbert Berliner aus der ORF-Sportredaktion.
2: Ja, das war bei der Weltmeisterschaft in Schweiz damals ja die Deutschen sozusagen wieder auferstanden mit dem ersten Weltmeistertitel und Österreich damals mit einem unfassbar starken Team ist ja dann im Halbfinale gegen Deutschland ausgeschieden. Legendäres 7:5 für die Deutschen. Ja, und die Österreicher hatten damals wirklich ein Weltklasse-Team. Allerdings damals der Fußball natürlich international noch nicht so verbreitet. Diese Dichte war noch nicht so enorm, wie es heutzutage ist. Das muss man auch sagen.
1: So oder so gegen Spanien ausscheiden heute wäre auch keine große Schande. Und gegen Spanien wie heute Abend hat Österreich bei einer WM bisher nur einmal gespielt. Aber das ist dafür super für uns ausgegangen.
2: An das erinnere ich mich sehr, sehr gerne zurück. Das war 1978 bei dieser legendären Weltmeisterschaft in Argentinien, wo es ja auch das 3:2 gegen Deutschland gegeben hat dann im letzten Spiel. Da hat Österreich in der Gruppenphase tatsächlich gegen Spanien 2:1 gewonnen und ist eben damit in die nächste Runde unter die letzten 8 aufgestiegen. Also die Bilanz, die WM-Bilanz gegen Spanien, die ist bisher makellos.
1: Siehst du es wieder mal, alles ist möglich und sollten wir gewinnen, bekommen wir einen neuen Feiertag, oder? Den hat Marko Arnautović sich ja vom Bundespräsidenten höchstpersönlich gewünscht.
2: Wenn wir Spanien schlagen, dann glaube ich, muss Bundespräsident Van der Bellen dann endlich einmal nachdenken, ob es da nicht auch einen Feiertag geben könnte. Aber das wäre eine absolute Weltsensation. Da würde Österreich weltweit durch alle Gazetten gehen.
1: Das ist Weltsensation. Hat es aber bei dieser WM auch schon gegeben.

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1: Am kommenden Wochenende fegt Melissa Naschenweng bei der Starnacht am Penningberg über die Bühne. Mit Lara Bianca Fuchs zur Einstimmung und einer After-Show-Party. Am Freitag und Samstag ab 18 Uhr im Hotel Lärmwirt in Hopfgarten. Der Innsbrucker Kunst- und Kreativfotograf Udo Fritzi präsentiert die Ausstellung Fünf Dörfer, fünf Bilder, das Stubaital in Infrarot. In der Gemeinde Mieders findet morgen um 19 Uhr die Vernissage statt. Am Samstag und Sonntag sind die Arbeiten von 10 bis 20 Uhr zu sehen. Der Kulturverein Reit bei Seefeld lädt zur Jazz Night am Samstag ab 18 Uhr in den Gemeindesaal Reit. Mit dabei sind die Los Quemados aus Prag, das junge Quartett Roundabout aus dem Mühlviertel und The Jacks aus Tirol.
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7: Es ist genau 16:30. Schönen Nachmittag auch ins Auto. Keine Probleme aktuell gemeldet. Solltet Ihnen was auffallen, Stau, Blitzer oder Unfall, wenn Sie was entdecken, rufen Sie uns an. Wir sagen es gerne weiter. Die Nummer ins Verkehrsservice, Stern 300.
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9: Mit Nathalie Wander einen schönen Nachmittag. Der Oberste Gerichtshof hat heute den Schuldspruch im ersten Urteil gegen René Benko wegen betrügerischer Kreda bestätigt. Der Teilfreispruch hingegen wurde aufgehoben und dieser Punkt wurde zur Neuverhandlung an das Erstgericht, das Landesgericht Innsbruck, zurückgewiesen. Barbara Ganzfuß berichtet.
10: Der Oberste Gerichtshof ist heute Vormittag schnell zu einer Entscheidung gekommen und er hat den Schuldspruch für René Benko bestätigt. Und zwar dafür, dass Benko seiner Mutter 300.000 Euro geschenkt und so seine Gläubiger geschädigt haben soll. Der teilweise Freispruch, da ist es um eine Mietzinsvorauszahlung in der Höhe von 370.000 Euro gegangen, der wurde aufgehoben. Das muss jetzt neu am Landesgericht Innsbruck verhandelt werden. Und das Gericht in Innsbruck muss sich auch mit der Strafhöhe für den Schuldspruch befassen. Ursprünglich ist René Benko in erster Instanz zu 2 Jahren Haft verurteilt worden. Die Strafhöhe kann sich also noch ändern. Mit beiden Entscheidungen ist der OGH den Empfehlungen der Generalprokuratur gefolgt.
9: Unterdessen hat in Italien die Staatsanwaltschaft Trient heute Anklage gegen René Benko und 36 weitere Personen erhoben. Die Ermittlungen hatten Ende 2024 ein mutmaßliches Netzwerk aus Politik und Wirtschaft in Südtirol und dem Trentino ans Licht gebracht. Im Zentrum der Untersuchung steht eine mutmaßliche Organisation, die öffentliche Ausschreibungen beeinflusst haben soll. Die Vorverhandlung in dem Fall ist für den 23. Oktober in Trient angesetzt. Die Zahl der Verkehrstoten ist im ersten Halbjahr in Tirol zurückgegangen. Der österreichische Verkehrsclub sieht darin zwar eine positive Entwicklung, fordert aber weitere Maßnahmen für mehr Verkehrssicherheit. Julia Kröpfel und Roman Wagner berichten.
11: Seit Jahresbeginn sind auf Tirols Straßen 10 Menschen ums Leben gekommen. Im gleichen Zeitraum des Vorjahres waren es noch 16. Der österreichische Verkehrsclub VCÖ weist darauf hin, dass Tirol in den vergangenen Jahren im zweiten Halbjahr mehr Verkehrstote verzeichnet hatte als im ersten. Deshalb seien weitere Maßnahmen zur Verkehrssicherheit notwendig. Dazu zählen verstärkte Tempokontrollen und niedrigere Tempolimits. Ein geringeres Tempo verkürze den Anhalteweg und erhöhe die Chance, dass Unfälle glimpflich enden, argumentiert der VCÖ. Außerdem werden härtere Maßnahmen gegen Handy am Steuer und der Einsatz sogenannter Handyblitzer gefordert.
7: Und wir schauen zum Wetter. Viel Sonnenschein jetzt zum Genießen im Tiroler Nachmittag. Temperaturen, die liegen zwischen 17 Grad in Galtür und 27 Grad in Innsbruck. Oft ist es wolkenlos noch bis in den Abend hinein, ansonsten ein Mix aus Sonne und Wolken. Und morgen am Freitag, da wird es wieder etwas wolkiger sein, mehr Wolken. Auch vielleicht der eine oder andere Regenschauer kann dabei sein und die Sonne kommt dazwischen heraus, sagen wir mal so. Am meisten Sonne wird sich morgen in Osttirol ausgehen, bei Temperaturen bis 28 Grad, im Lienzer Becken in Nordtirol bis 26 Grad. Übermorgen am Samstag wird es tirolweit sehr sonnig. Richtiges Badewetter am Wochenende stellt sich ein. Auch am Sonntag viel Sonne und Temperaturen bis 30 Grad. Und jetzt an diesem, ich denke schon fast ein bisschen ans Wochenende, Donnerstag, machen wir ganz geschmeidig weiter. The Cats und One Way Wind.
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0: Fußball, Österreich gegen Spanien heute. Da redet alles drüber, oder? Nur das eine Thema, ob bei der Arbeit, im Kaffeehaus, im Bus oder daheim. Und wenn Sie vielleicht sich genau gar nicht für Fußball interessieren und sich gerade fragen, bin ich denn da ganz allein? Nein, das sind Sie nicht. Es gibt wirklich noch Menschen da draußen, die sich auch nicht für diese Fußball-WM interessieren. Die Vanessa zum Beispiel.
1: Ich bin überhaupt kein Fußballfan. Also ich habe jetzt Kroatien geschaut, ich habe jetzt Deutschland geschaut, Österreich zwar geschaut, aber ja, ich bin da eigentlich ein bisschen emotionslos, muss ich ganz ehrlich sagen. Ich habe da ein paar Fußballfans zu Hause, die sind fanatisch, aber ich überhaupt nicht.
0: Also ganz auskommt sie das mit dem Fans daheim auch nicht. Fußball mag der Robert aus Innsbruck zwar schon, er hat aber auch selber lange gespielt, aber diese WM heuer, die taugt ihm nicht.
2: Es ist zu viel Aufwand, es ist zu großprotzig meines Erachtens. Es sind zu viele Mannschaften, die Zeiten passen nicht zusammen. Mannschaften, die, was man das ganze Jahr überhaupt noch nie was davon gehört hat, nicht mitverfolgen kann. Und dafür noch hat, um 1 Uhr in der Früh oder 3 Uhr in der Früh aufzustehen, nein, danke. Also von dem her gesehen, ist es nicht mein WM.
0: Ja, zeitenmäßig wäre es halt ganz, ganz gut. 21 Uhr Beginn des Spiels. Wenn Sie sagen, na, doch nicht, dann hätte ich noch andere Termine für Sie. Ab 18 Uhr gibt es in den Haller Gastgärten wieder Gastgarten-Wandermusik in der Altstadt. Oder vielleicht um 19 Uhr in Imst, Laurentiuskirche am Bergl, das Laurentius-Konzert Odene-Quartett. Ein Sommernachtstraum ab 19 Uhr, wie gesagt. In Schwarz im Gleis 4 gibt es Theater am Zug. Dort sehen Sie Gegenwind. Oder in Stumm im Dorfbeckstadel, da gibt es das Konzert mit Graffa. Vielleicht ist ja das was für Sie, oder? Sie bringen es alles unter einen Hut miteinander.
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2: Herzlich willkommen zum Journal um 5. Das sind die Themen. Bundeskanzler Stocker verteidigt die Ankündigungen der Reformpartnerschaft. Freispruch für Ex-FPÖ-Chef Strache im Lebensversicherungsprozess. Und bei der WM will das ÖFB-Team am Abend in L.A. gegen Spanien überraschen. Am Mikrofon ist Rosanna Zara. Bundeskanzler Christian Stocker von der Volkspartei verteidigt die jüngsten Ergebnisse der Reformpartnerschaft aus Bund, Ländern und Gemeinden. Von verschiedenen Seiten ist die Kritik gekommen, dass die Reformen zu wenig weit gehen würden. Der Bundeskanzler wiederum spricht von einem großen Schritt in die richtige Richtung. Peter Daser berichtet.
3: Der Bundeskanzler zählt konkrete Punkte auf, die sich im täglichen Leben verbessern sollen durch die jüngst präsentierten Reformen, jedenfalls als Ziel. Schnellere Behandlungstermine zum Beispiel, keine mehrfachen Befunde mehr, kein mehrfaches Vorlegen amtlicher Urkunden oder niedrigere Netzkosten beim Strom. Christian Stocker sagt:
4: Ich erwarte nicht mehr, dass irgendetwas als großer Wurf bezeichnet wird, was die Regierung vorlegt, aber es ist ein großer Schritt. Es ist ein großer Schritt in die richtige Richtung, einer, der viele Jahre, Jahrzehnte nicht gegangen wurde und der auch in dem Zusammenwirken von Städten, Gemeinden, Ländern, Bund und Sozialversicherung so vielleicht mehr gebracht hat, als manche erwartet haben.
3: Die Reformen bei Gesundheit, Energie, Verwaltung und Bildung sollen laut dem Bundeskanzler jedenfalls noch heuer als Gesetze beschlossen werden.
2: Heinz-Christian Strache kann sich über den nächsten juristischen Erfolg freuen. Der ehemalige Freiheitliche Parteichef und Vizekanzler ist im sogenannten Lebensversicherungsprozess freigesprochen worden. Die Staatsanwaltschaft hatte Strache vorgeworfen, eine Lebensversicherung, die die FPÖ Wien abgeschlossen hatte, zu seinen Gunsten verändert zu haben. Aus dem Wiener Landesgericht berichtet Beate Tomasovic.
5: Es sei einfach nicht widerlegbar, dass Heinz-Christian Strache eine auf ihn abgeschlossene Lebensversicherung als wirtschaftliche Absicherung gesehen habe. Es sei nicht nachweisbar, dass Strache sich die Summe entgegen eines Beschlusses der Partei zuwenden wollte, sagt der Richter. In der FPÖ Wien gab es eine solche Absicherung in Form einer Lebensversicherung schon für den Vorgänger von Strache als Obmann. Der Wert der Versicherung fast 1 Million Euro. Die Staatsanwaltschaft hat Strache vorgeworfen, eine Zusatzvereinbarung getroffen zu haben, die ihn als Begünstigter bestätigt, sodass er die Versicherung ausbezahlt bekommt. Der Richter sagt nun, dass Strache diese Zusatzvereinbarung nie benutzt habe, dass der Zweck der Versicherung immer klar gewesen sei, eine Absicherung des Obmanns. Es liegt also keine Untreue vor, deshalb der Freispruch. Das Urteil ist nicht rechtskräftig, die Staatsanwaltschaft hat keine Erklärung abgegeben.
2: René Benko ist erstmals rechtskräftig schuldig gesprochen worden. Der oberste Gerichtshof hat heute die Verurteilung des Signa-Gründers wegen betrügerischer Krida bestätigt. Benko hat seiner Mutter 300.000 Euro geschenkt, damit die Gläubiger nicht an das Geld können. Den teilweisen Freispruch Benkos hat der Gerichtshof aufgehoben. Über diesen Teil muss jetzt neu verhandelt werden. Das Strafmaß steht noch nicht fest. Die ukrainische Hauptstadt Kiew hat die schwersten russischen Luftangriffe seit Kriegsbeginn erlebt. Mindestens 20 Menschen sind getötet worden. Es gibt auch zahlreiche Verletzte. Zehntausende Menschen mussten sich während der stundenlangen Attacken in U-Bahn-Stationen verstecken. Zur Fußball-WM noch. In 4 Stunden ist Anpfiff zum WM-Hit Österreich gegen Spanien. Im Kampf um den Achtelfinaleinzug hofft Teamchef Ralf Rangnick nichts weniger, als dass sein Team über sich hinauswächst, berichtet aus Los Angeles WM-Reporter Daniel Kulowitz.
6: Beim Duell gegen den amtierenden Weltmeister Argentinien ist Österreichs Nationalteam an seine Grenzen gestoßen. Beim Duell mit dem Europameister Spanien erwartet Ralf Rangnick ein engeres Spiel und setzt darauf, dass seine Mannschaft ans absolute Limit geht.
7: Wir werden alles dafür tun, alles in die Waagschale werfen, was die Mannschaft im Tank und in petto hat. Und wir brauchen wieder ein Spiel, in dem wir tatsächlich über uns hinauswachsen. Und ich traue das der Mannschaft zu. Hängt natürlich auch ein bisschen von der Chronologie des Spiels ab, wie wir ins Spiel reinfinden. Aber dass wir das können, dass die Mannschaft Mannschaft das Potenzial hat, das zu schaffen. Davon bin ich fest überzeugt.
6: Überraschungen gab es ja schon genug bei dieser Weltmeisterschaft. Stichwort Paraguay schlägt Deutschland. Österreich will vor 70.000 Fans im LA Stadium über sich hinauswachsen gegen Spanien.
2: Das war das Journal um 5 mit Rosanna Azzara.
8: Und noch zum Wetter. Und wenn Sie heute zum Public Viewing gehen draußen, dann doch vielleicht ein Jackele mitnehmen. Temperaturen sinken am Abend auf bis zu 16 Grad herunter. Morgen allerdings, da wird es wieder tipptopp, wieder angenehm warm in Tirol. Die Österreich-Aussichten mit Katrin Ladstätter.
9: Zeit ist es sonnig, geht es in den Abend. Der Wind lässt erst in der Nacht nach und aktuell hat es meist um die 25 Grad, im Osten und Süden um 28. Morgen am Freitag anfangs oft bewölkt und zwischen Vorarlberg und dem Wienerwald ein paar Regenschauer, die meisten am Vormittag. Einzelne Schauer schaffen es auch in den Süden. Hier gibt es morgen aber die meiste Sonne und auch im Donauraum und nördlich davon wird es ab dem späten Vormittag überwiegend sonnig. Auch morgen lebhafter bis kräftiger Nordwestwind und Höchstwerte zwischen 21 Grad in manchen Alpentälern und 30 Grad im Burgenland. Ähnlich warm und windig das Wochenende, dabei mehr Sonne am Samstag, am Sonntag auch ein paar Regenschauer.
8: Grüß Gott ins Auto, Feiern, Verkehr, ja, merkt man bei den Stadtausfahrten von Innsbruck und Hall zum Beispiel, aber nirgendwo längere Wartezeiten. Sie sollten da gut vorankommen. Ich wünsche Ihnen gute Fahrt.
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8: So, der Feierabend winkt. Wir biegen gemeinsam ein in die Finalrunde. Viele sind schon draußen aus der Arbeit. Was macht man?
11: Beruf hinter sich lassen und sagen, jetzt habe ich Zeit und die nutze ich.
8: Ja, das ist schön. Wir haben ja noch viel Sonne auch, also bis 8:45 bleibt sie uns erhalten. Da kann man noch einiges unternehmen und dann am Abend wissen wir eh, was wir tun. Davor jetzt allerdings Diana Ross, Klaus Lage und Sam Brown.
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0: Megasong für den Feierabend, oder? Sam Brown und Stop bei uns in Radio Tirol. Heute ist der Donnerstag, der 7. Juli. Und die letzten Schultage, die können wir schon fast an einer Hand abzählen. Höchste Zeit zu feiern. Und das wird laut und das wird lässig heute. 7 verschiedene Jugendbands feiern schon heute den Schulschluss in Mierming beim School is Out Festival. Und mittendrin unsere ORF Tirol Social Media Reporterin Maria Vögele.
1: Bei mir sitzen die Anni und der Angelo, die uns jetzt ein bisschen erzählen, was da heute passiert. Anni, wer ist heute alle dabei?
2: Heute sind verschiedene Schulbands und kleine Musikgruppen von verschiedenen Mittelschulen und Musikschulen dabei und tragen verschiedene Lieder vor.
1: Der Angelo ist bei der Band von der Mittelschule Obermierming. Erzähl mal, was ist euer Programm heute?
3: Genau, also wir spielen 4 Lieder, richtig coole Lieder auch. Und genau, es gibt verschiedene, es gibt Sänger, es gibt Drummer, es gibt Keyboard. Ich freue mich schon richtig drauf.
1: Und für euch ist das heute auch eine Riesenparty, oder?
2: Ja, genau. Wir machen das nämlich zum ersten Mal. Bis jetzt war es nur ein ganz kleines Festival mit vielleicht 2 bis 3 Bands. Und jetzt kommen bis zu 7 oder 10 Bands her.
1: Und wie genau so ein Festival in Mierming heute ausschaut mit so vielen Schülerbands, das seht ihr demnächst auf unseren Social-Media-Kanälen ORF Tirol auf Instagram und Facebook. Folgt uns, wir freuen uns.
0: Let it rock. So schön kann der Schulschluss sein. Den kann man nicht gut genug feiern. Wir nehmen uns ein Beispiel und lassen Jennifer Rush jetzt rocken mit Ring of Ice in Radio Tirol.
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Wie auf Flügeln geht es hier durch den Feierabend. Oliver Onions und Flying Through the Air. Wir haben es 5 Minuten vor 5:30. Um 5:30, wie gewohnt, alle Informationen, Nachrichten aus Tirol, Wetter und Verkehr. Das gibt's in Kürze nach Eddie Grant. Give me hope, Joanna.

0: Oh, before the morning comes, singt Eddie Grant bei uns in Radio Tirol. Es ist gleich 5:30. Wir schauen zum Wetter. Der heutige Abend sehr lau, sehr mild. 28 Grad haben wir aktuell in Innsbruck. Und es geht sehr ruhig zu Ende, dieser Tag, dieser Donnerstag. Morgen am Freitag wird es dann etwas wolkiger sein als heute. Auch der eine oder andere Regenschauer kann am Nachmittag dabei sein. Und die Sonne kommt nicht mehr ganz so oft heraus wie heute. Aber es bleibt warm morgen, immerhin bis 26 Grad. Das Wochenende dann Sommer Deluxe. Übermorgen Samstag wird es tirolweit sehr sonnig. Badewetter mit bis zu 28 Grad. Am Sonntag dann viel Sonne, ein paar Gewitter am Nachmittag und bis zu 30 Grad. Wir schauen auf die Rollstraßen. Im Feierabendverkehr ist es auch ruhig heute. Es sind uns keine längeren Wartezeiten gemeldet. Ich wünsche Ihnen sichere Fahrt hinein in den Feierabend.
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2: Der oberste Gerichtshof hat heute den Schuldspruch gegen René Benko wegen betrügerischer Kreda bestätigt. Der Gebatsch Ferner wird bald der größte Gletscher Österreichs sein, weil die Pasterze am Großglockner dahin schmilzt. Und die Erfolgsproduktion Campiello kehrt in die Burg Haseck in Hall zurück.
1: Im Studio Nathalie Wander.
2: Einen schönen guten Abend. René Benko ist seit heute rechtskräftig wegen betrügerischer Kreda verurteilt. Der oberste Gerichtshof hat den Schuldspruch des Innsbrucker Landesgerichts bestätigt. Dabei ist es um die Schenkung von 300.000 Euro an Benkos Mutter gegangen, wodurch Benkos Gläubiger geschädigt worden sind. Einen Freispruch aus demselben Verfahren hat der OGH außerdem aufgehoben, Bernd Koschuh berichtet.
3: Es waren zwei schlechte Nachrichten, die René Benko heute in der Untersuchungshaft aus dem OGH vernehmen musste. Ein Freispruch aufgehoben, ein Schuldspruch bestätigt. Die Strafe im ursprünglichen Prozess hatte 2 Jahre Haft betragen. Nun sagt OGH-Sprecherin Alexandra Michel-Kwapinski.
4: Das Faktum, dass freigesprochen wurde, muss neu verhandelt werden und dann auch für das Gesamte eine neue Strafe festgesetzt werden.
3: Wenn aus dem Freispruch ein Schuldspruch wird, droht Benko freilich eine insgesamt höhere Strafe. Beim freigesprochenen Faktum geht es um eine Mietzinsvorauszahlung in Höhe von 360.000 Euro für eine Innsbrucker Villa. Das Erstgericht sei da auf dem falschen Dampfer gewesen, meinte die OGH-Senatsvorsitzende. Sie hat also angedeutet, dass auch dadurch Benkos Gläubiger geschädigt werden sollten. Übrigens wird Benko nun auch in Italien angeklagt, wegen Gründung einer kriminellen Vereinigung.
2: In Innsbruck-Igls haben sich gestern Abend führende Branchenkenner zum jährlichen Tiroler Tourismusforum getroffen. Das Forum ist ein Gedankenaustausch zur Zukunft des Tiroler Tourismus. Die Branche zeigte sich äußerst positiv gestimmt, trotz zunehmender Proteste gegen Hotelneubauten oder der neuen Sparsamkeit vieler Gäste. Sibylle Brunner informiert.
5: Über Tourismus, Teuerung, Bevölkerungsproteste. Der Tourismus hat weltweit mit Problemen zu kämpfen. Da macht sich die touristische Welt Tirols derzeit noch wie die sprichwörtliche Insel der Seligen aus. In seiner Rede zeigt sich etwa Landeshauptmann Anton Matle stolz darauf, dass es in Tirol auch diverse Instagram-Hotspots gebe, Plätze, an denen Hunderte sich drängen, um das gleiche Foto zu schießen. Denn vom Overtourism kann hierzulande noch keine Rede sein, ist Tourismuslandesrat Mario Gerber überzeugt.
6: In gewissen Regionen, glaube ich, darf man diese Diskussion nicht führen, da der Tourismus ein Garant dafür ist, dass auch der Wohlstand in diese Täler kommt.
7: Welche Regionen zum Beispiel würden Ihrer Meinung nach noch Hotelbetten vertragen?
6: Es gibt viele dezentrale Regionen. Wir haben noch Regionen im Außerfern, die halt noch zu arbeiten haben, dass sich auch der Tourismus ansiedelt. Wir haben noch Teile in Osttirol, aber auch im Inntal in gewissen Bereichen oder im Sellrheintal.
5: ÖVP-Tourismus-Staatssekretärin Elisabeth Seehetner hat kürzlich mit der Aussage »Mehr Klasse statt Masse für den heimischen Tourismus« aufhorchen lassen. Will Tirol jene sparsamen Gäste nicht mehr, mit denen es einst groß geworden ist? Jack Falkner, Multitourismusunternehmer aus Sölden, sieht das entspannt.
8: Nein, ich glaube, das ist das Prinzip der Wirtschaft, dass man mehr Wertschöpfung erzielen muss. Und ich glaube, gerade in der heutigen Zeit, wo man ja sowieso über Kapazitätsgrenzen und solche Sachen sehr häufig spricht, ist das absoluter Gebot der Stunde.
5: Die vergangene Sommersaison hat in Tirol mit Nächtigungsrekorden geendet. Die heurige hat gerade erst begonnen. Schlecht dürfte aber auch sie nicht ausfallen.
2: Der Gebatsch Ferner in den Ötztaler Alpen wird in absehbarer Zeit der größte Gletscher Österreichs sein. Nicht weil er wächst, sondern weil die Pasterze unterhalb des Großglockner-Gipfels, der aktuell größte Gletscher, kleiner wird. Diesen Sommer rechnen Fachleute damit, dass bei der Pasterze die Verbindung zu ihrer 4 Kilometer langen Gletscherzunge abbricht. Der Gletscherrückgang ist unumkehrbar, sagt die Glaziologin Andrea Fischer von der Akademie der Wissenschaften.
9: Und so würde ich damit rechnen, dass gegen Mitte dieses Jahrhunderts schon kaum mehr Gletscher in Österreich vorhanden sind. Die Klimaänderung geht sehr viel rascher vor sich, als wir es in den Modellen gesehen haben. Man weiß noch nicht genau, warum das jetzt so der Fall ist. Aber man muss auch damit rechnen, dass die Schmelze wesentlich rascher geht. Das heißt, wenn man jetzt einen Gletscher sehen möchte und genießen möchte, diese kühle Luft, die von oben runterströmt, dann ist das jetzt ein guter Zeitpunkt, das zu tun.
2: So die Glaziologin Andrea Fischer. Die Vorbereitungen für den geplanten Fernpasstunnel nehmen Fahrt auf. Im Bereich des künftigen Südportals hat die T-Netz jetzt mit ersten Arbeiten begonnen. Die behördlichen Genehmigungen für das Gesamtprojekt stehen aber noch aus und auch die Kritik am Vorhaben reißt nicht ab. Roman Wagner berichtet.
10: Noch bevor über den eigentlichen Tunnelbau endgültig entschieden ist, werden erste Vorarbeiten umgesetzt. Im Bereich der Haarnadelkurve wird eine 110 kV Hochspannungsleitung verlegt. Ein Strommast wird dafür versetzt, außerdem werden Leiterseile erneuert. Laut der Fernpassstraße GmbH sind diese Arbeiten notwendig, weil beim Südportal neue Straßen und Brücken gebaut werden sollen. Größere Verkehrsbehinderungen auf der Fernpassstraße seien fürs Erste nicht zu erwarten. Für diese Maßnahmen liegt laut T-Netz eine gesonderte Genehmigung vor. Für den Tunnel laufen aber noch die Behördenverfahren. Das Projekt bleibt umstritten. Umweltinitiativen kritisieren die Eingriffe in die Natur und befürchten mehr Verkehr. Erst vor wenigen Tagen haben Gegner den Fernpass mit einer Blockade zeitweise lahmgelegt.
2: Wir kommen zum Sport. Der Mountainbike-Weltcup macht diese Woche erstmals Station im italienischen Aostatal. Die nächste Möglichkeit für die beiden Oberländer Top-Bikerinnen Laura Sticker und Mona Mitterwallner Spitzenplätze zu holen, berichtet Norbert Bellina.
11: Nach dem Cross-Country-Weltcuprennen in Lenzerheide in der Schweiz, das Laura Sticker auf Platz 5 beendet hat, ist die Heimingerin nach Italien weitergereist. Dort hat sie in der Umgebung der neuen Weltcup-Strecke von La Tui trainiert.
12: Neuer Weltcup-Kurs, bin da noch nie ein Rennen gefahren. Die Gegend ist schon mal wahnsinnig lässig, haben coole Trails ausfindig gemacht, coole Stimmung gehabt mit dem Team und ja, jetzt freue ich mich auf einen weiteren Weltcup.
11: Im Gegensatz zu Laura Sticker ist die Silzerin Mona Mitterwallner in La Tui vor Jahren schon ein Rennen gefahren.
13: 2019 Junior World Series, da kann ich mich noch gut erinnern. Wenn sie sich so gelassen haben oder auch annähernd, dann ist es eine richtig coole Strecke mit langen Anstiegen, technischen Downhills, also echt etwas, auf das ich mich freue.
11: Jetzt hofft Mona Mitterwallner, dass ihre körperliche Form es mittlerweile wieder zulässt, ganz vorne mitzufahren.
13: Momentan gibt es schon ein paar, die was richtige Überform haben. Ja, war jetzt natürlich nicht gerade knapp dran bei den letzten Rennen an. Deswegen weiß ich nicht, wie viel jetzt in einer Woche wettmachen habe können. Aber ja, alles ist möglich. Glaub an mich und vertraue, dass es irgendwann wieder klappt.
11: Los geht's für Mona Mitterwallner und Laura Sticker am Freitag mit dem kurzen Short-Track. Am Sonntag steht dann das Cross-Country-Rennen am Programm.
2: Campiello heißt die letztjährige Erfolgsproduktion der Haller Gassenspiele, die in die Burg Haseck zurückkehrt. Die sommerliche Komödie von Carlo Goldoni, neu bearbeitet von Peter Turini, erzählt vom Leben einfacher Menschen im Venedig des 18. Jahrhunderts. Premiere ist am Samstag. Eva Rottensteiner hat die Truppe bei einer Probe zur Wiederaufnahme besucht.
14: Auf dem Campiello, einem kleinen Platz, spielt das Stück und zwischen den Leuten, die dort wohnen, spielt es sich ab.
15: Diese Gasparina zum Beispiel. So etwas Eingebildetes.
16: Glauben Sie wirklich, dass der Herr, der vor 2 Monaten bei ihr eingezogen ist, ihr Onkel ist?
17: Ah, Onkel nennt man das heutzutage.
14: Wenn sie nicht lästern, dann schmieden Donna Pasqua und Donna Kate Hochzeitspläne für ihre Töchter und für sich selbst.
18: Ich fühle mich schon ganz bräutlich.
14: Der Teenager Zorzetto schwärmt fürs Theater und für Gnese, die mit ihm die Liebe ausprobieren möchte.
18: Ich weiß aber nicht, wie das funktioniert.
19: Ich weiß alles. Von Lucetta, pass auf. Ich lege mich hin und tu so, als würde ich schlafen. Und du legst dich mit nackten Augen und stechendem Körper auf mich.
18: Und jetzt?
19: Jetzt musst du mich zum Singen bringen.
18: Zum Singen?
19: Ja, großer Gott, wir loben dich.
14: Für Regisseur Ali Sackl, der auch die Musik komponiert hat, ist Campiello ein Klassiker, in dem es zeitlos menschelt.
20: Es geht ja im Grunde immer ums Gleiche, oder? Liebe ist ein ganz ein großes Thema und das wird niemals aufhören. Das war damals so wie heute im Grunde.
14: Das gilt auch für hitzige Nachbarschaftsstreitigkeiten und Geldsorgen, die die Menschen am Campiello plagen. Die Haller Gassenspiele arbeiten mit wenig Budget, aber umso mehr Einsatz.
20: Die wenigsten sind Berufsschauspieler. Es gibt einige, die ausgebildet sind. Aber Profis können wir uns auf der Bühne so gut wie nicht mehr leisten in Zeiten wie diesen. Wir hoffen, dass es wieder besser wird. Und dementsprechend verrückter Haufen sind wir natürlich mit ganz viel Ehrenamtlichkeit und Aufopferung Herzblut.
14: Das Ergebnis ist zu sehen ab Samstag im historischen Ambiente der Burka Sek. Bei Schlechtwetter wandert der Campiello in Salzlagerhall.
2: Berichtet Eva Rottensteiner und das war die Radio Tirol Abendinformation.
0: Die großen Hits jetzt wieder bei uns in Radio Tirol nach den Informationen. Und das ist ein Song, mit dem man super hineingleiten kann, ganz geschmeidig, wunderbar. Der Höhepunkt vom Album Bad von Michael Jackson, sowie eine gospelartige Ballade für die Ewigkeit. Hier ist Man in the Mirror. 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

0: Barbara Kohler.
1: Sonne, Strand und Schnäppchenpreise. Also das klingt doch nach dem perfekten Urlaub. Aber Vorsicht, nicht jedes Superangebot hält, was es verspricht. Drum haben wir uns für Sie schlau gemacht, welche Fallen bei Billigurlauben lauern und warum vermeintliche Schnäppchen am Ende teuer werden können. Außerdem Achtung bei E-Mails vom Booking und Co. Betrüger verschicken derzeit täuschend echte Nachrichten und versuchen so an ihre Daten oder ihr Geld zu kommen. Und auch bei angeblichen Aufenthaltsgenehmigungen gilt, genau hinschauen statt vorschnell klicken. Mehr dazu und wie Sie sich schützen können. 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

0: Heim zu Mama. Mama Maria in Radio Tirol. Es ist 6:09. Der größte Internetkonzern ist zu einer hohen Strafe verurteilt worden. Darüber berichten wir. Und René Benko, der Tiroler Immobilieninvestor, muss heute eine Niederlage vor Gericht hinnehmen.
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2: Am Mikrofon Julia Wetzinger. Die Internetfirma Google muss eine sehr hohe Geldstrafe bezahlen. Google muss 4,1 Milliarden Euro Strafe bezahlen. Das haben Richter vom Europäischen Gerichtshof, kurz EuGH, entschieden. Herstellerfirmen von Handys und tragbaren Computern bekamen nur Lizenzen von Google, wenn sie Handys verkaufen. Google muss 4,1 Milliarden Euro Strafe bezahlen. Das haben Richter vom Europäischen Gerichtshof, kurz EuGH, entschieden. Herstellerfirmen Handys und tragbaren Computern bekamen nur Lizenzen von Google, wenn sie Handys verkaufen, bei denen Software von Google vorinstalliert ist. Das ist laut EuGH.

schwerste Angriff auf die Hauptstadt Kiew seit Beginn vom Ukraine-Krieg. Das sagt der Bürgermeister von Kiew, Vitali Klitschko. Ukrainische Soldaten haben heute mit Drohnen ein russisches Gebiet angegriffen. Richter vom OGH haben eine Verurteilung gegen René Benko bestätigt. Er ist rechtskräftig wegen betrügerischer Kreda verurteilt. Der OGH ist das oberste Gericht in Österreich. Benko war der Gründer von der Firmengruppe Signa. Die Firmengruppe Signa hat kein Geld mehr. Benko hatte mit der Signa mehrere Gebäude bauen lassen. Benko war von einem Gericht im Oktober 2025 zu 2 Jahren Gefängnis verurteilt worden. Benko soll seiner Mutter im Herbst 2023 300.000 Euro geschenkt haben. Damals wusste man schon, dass seine Firma bald kein Geld mehr haben wird. Benko hat laut OGH-Richtern durch das Geldgeschenk Personen geschädigt, die ihm Geld geliehen hatten. Sein Anwalt hatte gegen die Verurteilung gerichtlich geklagt. Heute spielen wieder die österreichischen Fußballspieler bei der Fußballweltmeisterschaft. Sie spielen um 21 Uhr gegen die spanischen Fußballspieler. Für die österreichischen Fußballspieler ist das Spiel wichtig. Sie könnten durch einen Sieg ins Achtelfinale von der Fußballweltmeisterschaft kommen. Es wird aber nicht leicht für die österreichische Mannschaft. Die spanischen Fußballer haben im Jahr 2010 eine Fußballweltmeisterschaft gewonnen. Das waren Nachrichten in einfacher Sprache. Redaktion Raffaela Singer und Lorenz Lohr.

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1: Im Nachrichtenstudio begrüßt sie Tom Brandenberger. Bei russischen Angriffen auf Kiew sind in der vergangenen Nacht mindestens 20 Menschen getötet worden. Der Bürgermeister der ukrainischen Hauptstadt Kiew spricht von den heftigsten Angriffen seit Kriegsbeginn vor fast 4,5 Jahren. Ernst Kernmeier berichtet.
2: Mit Dutzenden Raketen und Hunderten Drohnen hat Russland in der Nacht Kiew angegriffen. Stundenlang waren in der Stadt immer wieder Explosionen zu hören. Mehrere Wohnhäuser sind schwer getroffen worden. Den ganzen Tag über waren die Einsatzkräfte mit den Aufräumarbeiten beschäftigt. Sie sei in ihrer Wohnung eingeschlossen gewesen, bis sie die Retter befreit hätten, sagt eine Frau aus einem der zerbombten Häuser. 20 Menschen wurden in Kiew getötet, mindestens 90 verletzt. Aus dem russischen Verteidigungsministerium heißt es, dass nur militärische Ziele angegriffen worden seien, als Vergeltung für ukrainische Drohnenangriffe der letzten Wochen. Die Ukraine hat mit Langstreckendrohnen große Raffinerien getroffen. In mehreren russischen Regionen mangelt es deshalb an Sprit.
1: Bahnfahren wird bald teurer. Die ÖBB erhöhen mit dem Fahrplanwechsel ab Mitte Dezember die Ticketpreise um durchschnittlich 3,5%. Betroffen sind Standardtickets und die Vorteilscard. Die Bundesbahnen argumentieren, dass die Energiepreise hoch seien und der Kostendruck steige. Die Spannung steigt. In knapp 3 Stunden spielt Österreichs Fußballnationalteam erstmals seit 1954 bei einer Weltmeisterschaft in einem K.O.-Spiel um den Einzug ins Achtelfinale. Die Aufgabe könnte aber kaum schwieriger sein. Gegner ist Europameister Spanien. Wir berichten im ORF-Radio, natürlich in den Nachrichten ab 21 Uhr. Bereits aus der WM verabschiedet hat sich Deutschland und dort dürfte es auch personelle Konsequenzen geben. Der Deutsche Fußballbund DFB legt Trainer Julian Nagelsmann den Rücktritt nahe. Das ist das Ergebnis einer Sitzung der DFB-Spitze, berichten mehrere Medien. Andreas Jölli berichtet.
3: Eigentlich sieht Julian Nagelsmann keinen Grund für seinen Rücktritt. Das hat er zumindest kurz nach der Niederlage gegen Paraguay und vor dem Rückflug nach Deutschland gesagt.
4: Ich bin jetzt keiner, der sich hier sitzt und sagt, ich trete jetzt zurück, nur weil wir ausgeschieden sind. Sondern wenn der DFB möchte, dass ich weitermache, dann mache ich auch weiter. Und wenn er das nicht möchte, dann darf er mir das sagen.
3: Das hat die Spitze des Deutschen Fußballbundes jetzt offenbar auch getan. Julian Nagelsmann empfohlen, zurückzutreten. Schon davor haben das etliche Kritiker gefordert, etwa der ehemalige DFB-Präsident Theo Zwanziger. Offiziell entscheidet der Aufsichtsrat des Fußballbundes über die Auflösung des Vertrags oder Julian Nagelsmann geht freiwillig. Dabei geht es auch um viel Geld. Julian Nagelsmann soll pro Jahr rund 7 Millionen Euro verdienen. Sein Vertrag läuft noch 2 Jahre bis nach der Europameisterschaft 2028. Mögliche Nachfolger werden auch schon gehandelt. Gute Chancen hat Jürgen Klopp, früher Trainer bei Liverpool oder Borussia Dortmund, derzeit Head of Global Soccer bei Red Bull.
1: Das waren die Nachrichten mit Tom Brandenberger. Und jetzt zum Wetter.
5: Überwiegend sonnig geht der Tag zu Ende. Die paar Quellwolken, die jetzt da sind, lösen sich am Abend auf. In der Nacht trifft an der Alpen-Nordseite dann eine schwache Kaltfront ein. Die bringt von Vorarlberg bis zum Salzkammergut da und dort Regenschauer. Die Temperaturen sinken bis morgen früh auf 20 bis 10 Grad. Im Mühlviertel und im Waldviertel stellenweise auch tiefer. Morgen der Freitag bringt eine Mischung von Sonne und Wolken, wobei es im Osten und im Süden am meisten Sonne gibt. Regenschauer sind besonders von Vorarlberg bis zum Wienerwald dabei. Weit im Osten und im Süden bleiben Schauer die Ausnahme. Windig morgen und 21 bis knapp 30 Grad. Ähnliche Temperaturen dann auch am Wochenende. Der Samstag wird der sonnigere Tag, am Sonntag werden auch Regenschauer vorkommen. So viel zum Wetter von Daniel Zeinlinger.
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6: Die Tiroler Weiß geht sich noch aus, bevor wir uns alle vom Fernseher hocken. Ich darf Sie zur täglichen Dosis Volksmusik ganz herzlich begrüßen und freue mich, dass wir zusammen in den Abend einstarten. Grüß euch!

Nicht live für Fußballfans steht ein wichtiger Abend bevor. Auch für alle Blas- und Volksmusikanten beginnt heute Abend ganz eine wichtige Veranstaltung. Es Woodstock der Blasmusik findet wieder in Oberösterreich statt. Nachdem heuer wieder einige Tiroler Gruppen dabei sein, wollen wir heute in der Tiroler Weiß ein bisschen ausgrasen und zum Woodstock-Sound greifen. Wobei, klassische Volksmusik gibt's natürlich auch am kommenden Wochenende. Der Epser Kaiserklang spielt zum Beispiel am Freitag um 12:30 in der Früh in der Tanzlung Stanzlstuben. Für uns aber jetzt schon auf Radio Tirol.

0: Die Bruckzuckmusi hat vor knapp 2 Jahren beim Alpenländischen Volksmusikwettbewerb brilliert. Am Wochenende spielen sie beim Woodstock der Blasmusik auf. Ungefähr 150 Musikgruppen spielen ab heute wieder im Innviertel auf, unter ihnen auch die Tanzlmusik Weiß Sirs, die eigentlich schon letztes Jahr ihren großen Auftritt gehabt hat.
1: Letztes Jahr ist leider nicht dazu gekommen, dass wir beim Woodstock spielen haben können, weil eine Unwetterwarnung ausgerufen worden ist und nachher ist am Donnerstag bis 20 Uhr am Abend das komplette Festivalgelände evakuiert worden und da hat nachher gar keiner mehr spielen dürfen. Zum Glück haben wir aber da nachher gleich nachgefragt, ob wir heuer wieder spielen dürfen. Und das ist der Grund, wieso dass wir heuer wieder unten sind. Und ins gefreut uns das natürlich schon sehr besonders, weil unsere Gruppen gibt es heuer genau seit 10 Jahren. Und da haben wir im Oktober ein kleines Festl. Und da freuen wir uns natürlich, dass wir Woodstock als kleine Vorbereitung noch hat auf das Fest hernehmen können.
0: Heute Nachmittag war es dann soweit. Die Gruppe hat bereits um 2 am Nachmittag aufgespielt. Es ist einfach was Besonderes, beim Woodstock auftreten zu dürfen.
2: Also es war ganz ein schöner und emotionaler Moment, glaube ich, nicht nur für mich, sondern für die ganze Gruppe, dass wir da auf der Bühne beim Woodstock der Blasmusik haben musizieren dürfen. Die lange, aber intensive Probenphase mit einem erfolgreichen Bühnenerlebnis anschließen haben dürfen. Und ich glaube, das muss man erleben. Also sei es als Gast oder als Musikantin und Musikant, also da mit dabei zu sein, ist eines der schönsten Erlebnisse, die man sich vorstellen kann.
0: Die Jungs und Mädels sind jetzt sicher schon beim Feiern nach dem Auftritt. Wir freuen uns jetzt über eine Aufnahme von Ihnen auf die Storheberpolka. Vor der Tanzlmusik Weiß Sirs. Ganz liebe Grüße nach Oberösterreich.

0: Zur Stammbesetzung am Woodstock zählt die Postwurt-Musik mittlerweile. Heuer sind aber auch ganz viele Tiroler Gruppen beim größten Blasmusikfestival Europas dabei. Am Woodstock zu spielen ist schon eine Ehre, dann aber noch am Samstag Vorabend, das ist schon besonders lässig, findet auch die Banzl-Musik.
1: Also ich finde schon, dass das ganz was Besonderes ist, wenn man am Woodstock der Blasmusik spielen darf, weil ich glaube, man kriegt selten einmal vom Publikum so viel zurück, also so viel positive Energie, so viel Freude. Da wird mitgesungen, da wird geklatscht, da wird getanzt, also da geht es einfach volle rund. Und das ist schon ganz ein besonderes Erlebnis, finde ich, wenn du auf der Bühne oben sitzen darfst und das da eben mit deinen Freunden gemeinsam erleben darfst. Und ja, wir freuen uns, wir dürfen im Heuer am Samstag spielen, um 16:30 in der Tanzl- und Gstanzlstube. Und die Leute werden logisch nicht weniger lustig, je später das wird. Aber wir haben damals vor 2 Jahren um 10 Uhr gespielt am Vormittag, also so quasi den Tag eröffnet. Es war bummvoll und es war Bombenstimmung. Also ich glaube, es hätte nicht nur einen Platz gehabt. Also das war echt, ja, war einfach genial. Und deswegen, ich glaube, das ist echt fast wurscht, wenn man da spielt. Das ist ja immer ganz was Besonderes. Und ja, am meisten freue ich mich eben, dass man da als Gruppen hinfährt, als Freund. Das ist, so wie es bei uns ist, das ist in der Studienzeit da entstanden. Inzwischen ist irgendwie jeder irgendwo und der wohnt da und der da und man sieht sich nicht mehr so oft und dann ist das schon was Besonderes und ja, man arbeitet da drauf hin, man überlegt sich ein cooles Programm und da freue ich mich einfach, dass wir da gemeinsam auf der Bühne sitzen dürfen.
0: Beim Woodstock will man natürlich alle Zuhörerinnen mitreißen und zum Mitsingen und Klatschen animieren. Auch die Banzl-Musik hat sich ein besonderes Programm zurechtgelegt.
2: Ja, wie die Julia eben gerade schon gesagt hat, sind wir ja nicht mehr alle in Innsbruck und sind alle 6 recht verstrahlt oder recht eingespannt. Und dadurch müssen wir schauen, wie wir zum Proben kommen, dass wirklich alle 6 nachher einmal Zeit haben. Und in dem Jahr ist sich's ausgegangen, dass wir uns in die Osterferien 3 Tage lang getroffen haben und sehr intensiv geprobt haben. Wir haben da relativ viele neue Stücke einstudiert, die was hauptsächlich der Sebi und der Flo arrangiert haben für uns. Die haben die ein oder andere Volksmusiknummer oder Oberkrainer Nummer arrangiert für uns. Wir haben aber auch 2, 3 moderne Stücke arrangiert und haben ein cooles Programm, glaube ich, auf die Füße gestellt. Wir haben ja immer ein bisschen eine Einlage, wer uns kennt. Wir haben ein paar Shake-Eggs mit für den einen oder für den anderen. Da könnt ihr alle fleißig mittun. Genau, und da taten wir uns natürlich ganz brutal freuen, wenn der eine oder die andere beim Woodstock der Blasmusik um 16.30 Uhr bis 18 Uhr am Samstag auf der Tanzl- und Gstanzlstube, also auf der Bühne, wenn wir uns da sehen taten, taten uns freuen. Und bis dahin, alles Gute.
0: Dann wünschen wir auch der Tiroler Gruppe gutes Gelingen übermorgen und freuen uns jetzt auf den Marsch von Linz nach Wien. Musik.

Mit den Original Woodstock-Musikanten sind wir wieder beim Thema der Stunde. Heute beginnt nämlich das größte Blasmusikfestival Europas. Und da darf auch der Franz Bosch und seine Innbrückler natürlich nicht fehlen. Jetzt auf Radio Tirol. Wer sie live sehen will, muss sich bald einmal aufmachen. Am Sonntag um 3 spielt die Gruppe nämlich in der Kraut- und Wurm-Arena beim Woodstock-Festival.

Hallo, da ist die Magdalena von Holzart und wir dürfen beim Woodstock der Blasmusik 2026 mit dabei sein. Und zwar am Freitag, den 3. Juli um 10.30 Uhr in der Danzel- und Gstanzelstuben. Und von da aus schicken wir eigentlich ganz, ganz liebe Grüße und ein wunderschönes Wochenende. Vielleicht sehen wir uns ja vor Ort.

auch schon Stammgäste am Woodstock, die Gruppe Schnapsidee aus Niederösterreich. Viel Blasmusik gibt es heute in der Tirolerweiß. Das ist dem Woodstock der Blasmusik geschuldet, das heute wieder startet. Jährlich kommen ca. 100.000 Zuhörerinnen und Zuhörer zu dem Festival nach Oberösterreich und genießen in den verschiedensten Spielstätten die beste Volks- und Blasmusik. So sind auch heuer wieder die Windstreichmusikanten dabei, wo unsere Laura Maria Waldorf als Tirolerin dabei ist. Und auch die Tiroler Tanzmusikanten treten heuer wieder in der Tanzl- und Gstanzlstube auf.

3 Stunden fährt man, wenn man von Innsbruck nach Ort im Innkreis will. In Tirol kann man aber am Wochenende auch ganz tolle Volksmusik erleben. Stubaier Gespiel und Gesang mit Volksmusik von Alm zu Alm. So heißt es ab kommenden Sonntag wieder am Miederer Berg. Auf den Almhütten rund um die Serles gibt es am Sonntag wieder echte Volksmusik zu erleben. Ab 12.30 Uhr spielen die Woche die Tanzelmusik Simmerlei, die Zusammengespielten, Annalena und Manfred und die Gruppe Drilling auf. Die Veranstaltung findet bei jeder Witterung statt, am kommenden Sonntag ab 12:30 Uhr, rund um die Serles. Und eine Veranstaltung darf ich Ihnen noch vorstellen. Falls Sie am Sonntag noch nichts vorhaben, könnten Sie nach Gramsach fahren. Da findet nämlich im Museum Tiroler Bauernhöfe der Tag der Volksmusik statt. Aus und vor den Höfen erklingt echte Volksmusik, ganz nach dem Motto Stirn bleiben, lauschen und weiterschlendern, gestaltet sich der Tag der Volksmusik Jahr für Jahr zu einem absoluten Tipp für die ganze Familie. Das Museum Tiroler Bauernhöfe zusammen mit dem Tiroler Volksmusikverein freut sich auf einen tollen Nachmittag mit musizierenden und singenden Menschen aus nah und fern. Am Sonntag von 13.30 Uhr bis 16.30 Uhr im Museum Tiroler Bauernhöfe in Gramsach. Auf einen tollen Nachmittag mit musizierenden und singenden Menschen aus nah und fern. Am Sonntag von 13.30 Uhr bis 16.30 Uhr im Museum Tiroler Bauernhöfe in Gramsach.

Eine feine Volksmusikstunde mit viel Blasmusik heute geht zu Ende. Ich hoffe, Sie haben es so genossen wie ihr. Ich wünsche Ihnen jetzt noch einen feinen Abend, egal ob beim Woodstock oder bei uns da im schönen Tirol. Macht es euch fein, wir hören uns nächste Woche wieder. Bis dorthin, alles Liebe. Wieder.

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1: Im Nachrichtenstudio begrüßt sie Tom Brandenberger. Die Hitzewelle im Juni hat eine Debatte über die Schulferien entfacht. Aus dem von den NEOS geführten Wiener Bildungsressort kommt der Vorschlag, die Sommerferien vorzuverlegen. Und das wird jetzt auch innerhalb der Bundesregierung diskutiert. Besonders die ÖVP zeigt sich aber noch skeptisch. Viktoria Waldhäusl fasst zusammen.
2: Bildungsminister Christoph Wiederkehr von den NEOS unterstützt die Idee, die Sommerferien vorzuverlegen.
3: Die Evidenz für eine Vorverlegung von Sommerferien zeigt ganz klar, dass im August die Tage kürzer sind, die Nächte länger und damit mehr Kühlung stattfindet.
2: Dazu SPÖ-Bildungssprecher Heinrich Himmer und dann sein ÖVP-Pendant Nico Machetti.
4: Lassen wir uns gemeinsam darüber nachdenken, wie wir Schule so gestalten können, dass sie über das ganze Jahr hinweg erträglich und aushaltbar ist.
5: Also ich glaube, wirklich eine nachhaltige und tatsächliche Lösung ist natürlich, wenn man die Schulgebäude auch klimafit macht.
2: Die Vorverlegung der Sommerferien ist aber ohnehin nicht das einzige Vorhaben des Bildungsministers. Über den Sommer soll ein Plan ausgearbeitet werden, der von baulichen Maßnahmen wie Beschattung, Belüftung und Klimageräten bis zu einer Hitzefreiregelung an besonders heißen Tagen reichen soll.
1: Der Aufwand für die geplante neue Bundesstaatsanwaltschaft wird etwa 9 Millionen Euro pro Jahr und 40 Planstellen betragen. Das sagte Justizministerin Sporrer von der SPÖ heute im Justizausschuss des Nationalrats. Der Großteil davon soll allerdings aus Umschichtungen kommen. Die reinen Mehrkosten beziffert Sporrer mit 3 Millionen Euro pro Jahr. Bei russischen Angriffen auf Kiew sind in der vergangenen Nacht mindestens 20 Menschen getötet worden. Der Bürgermeister der ukrainischen Hauptstadt spricht von den heftigsten Angriffen seit Kriegsbeginn. Moskau spricht von einer Vergeltung für die ukrainischen Drohnenangriffe auf die russische Erdölindustrie in den letzten Wochen. Knapp eine Woche nach den beiden schweren Erdbeben in Venezuela ist die Zahl der bestätigten Todesfälle laut Regierung auf rund 2300 gestiegen. Allerdings werden noch immer Zehntausende Menschen vermisst. Wie ein Wunder klingt da die Rettung eines Mannes, der heute lebend aus den Trümmern geborgen wurde. Katharina Wagner berichtet.
6: Jubel bricht aus in Katia la Mar an der venezolanischen Küste, als Hernán Gil Flores heute aus den Trümmern gerettet und auf einer Bahre ins Freie getragen wird. 8 Tage lang war er unter den Trümmern eines 7-stöckigen Gebäudes verschüttet. Der 43-Jährige war in dem Einkaufszentrum als Wachmann tätig gewesen. Als vor mehr als einer Woche das erste der beiden Erdbeben das Gebäude einstürzen lässt, befindet sich der Nachtwächter in seinem Wachhäuschen. Dieses wird unter den Trümmern verschüttet, doch die Kabine hält zumindest teilweise Stand und wird für den Mann zum überlebenswichtigen Schutzraum. Auf Hernán Gil Flores warten eine Frau und 2 Kinder.
1: Das waren die Nachrichten mit Tom Brandenberger. Und jetzt zum Wetter.
7: Den Sonnenuntergang sehen wir heute in ganz Österreich. Es gibt nur ein paar Quellwolken. Und dabei ist es warm. Im Moment hat es in den Landeshauptstädten zwischen 25 Grad in Salzburg und 28 Grad in Eisenstadt und Wien. Morgen der Freitag bringt ähnliche Temperaturen mit Höchstwerten von 21 bis 30 Grad. Einiges an Sonne gibt es im Süden und Osten, hier regnet es nur vereinzelt. Mehr Regenschauer sind aber von Vorarlberg bis zum Wienerwald unterwegs. Im Lauf des Tages gehen sich dann auch hier längere sonnige Phasen aus. Es bleibt windig morgen. Das Wochenende präsentiert sich dann zweigeteilt, der Samstag überwiegend sonnig, der Sonntag unbeständig mit Sonne, Wolken und Schauern. So viel zum Wetter von Daniel Zeinlinger.
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8: Willkommen wieder zu Tirol am Beat, die genau 688. Ausgabe heute. Und zu Gast wird heute ein Musiker aus Kolsa sein. Wir stellen das Tristan da Cunha Project vor und dahinter verbirgt sich eigentlich nur ein Musiker, Soundtüftler Manuel Eisner. Er wird heute zu uns kommen. Zuvor jetzt 2 Titel. Wir hören Schwarzes Edelweiß, die gibt's nämlich nächste Woche live. Sängerin Romina wird uns da gleich auch was erzählen. Zum Auftakt jetzt aber ein Sommerlied. Wir hören Frank Sinatras Summer Wind mit den Tiroler Interpreten Jack Marzina and Flo's Jazz Casino. Schönen Abend.
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0: Summer Wind. Jack Masina in Flo's Jazz Casino. Und jetzt schwarzes Edelweiß. Die Romina, die Sängerin, die erzählt uns was.
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0: Schwarzes Edelweiß, live zu hören nächste Woche am Freitag, am 10. Juli, 17 Uhr im Höfemuseum Gramsach. Und damit jetzt zu unserem heutigen Gast, den Tiroler Beat. Manuel Eisner ist bei uns, er ist ein Musiker aus Kolsass. Und er hat vor kurzem eine Vinyl-LP veröffentlicht, die da heißt From Space to Home. Und der Interpret, das ist er selbst, allerdings unter einem anderen Namen. Wie spricht man das aus? The Tristan da Cunha Project?
1: Ja, ist perfekt ausgesprochen. Guten Tag, freut mich, dass ich da sein darf.
0: Wie kommt es zu diesem Namen? Wer ist der Tristan da Cunha? Ich glaube, das ist eine Inselgruppe, oder? Im Südatlantik.
1: Ja, das ist richtig. Wie es dazu kommt, kann ich jetzt gar nicht ganz genau sagen. Ja, ich glaube, es ist eins von meinen Lieblingsurlaubsziele.
0: Aber bist noch nie dort gewesen?
1: Nein, nur Spaß.
0: Wir stellen Ihnen dieses Tristan da Cunha Project mit Manuel Eisner vor, heute in Tirol am Beat. Und wir hören gleich einmal ein Stück vom Album From Space to Home. Wir hören den ersten Titel am Album, der heißt Engine. The Tristan da Cunha Project. Heute in Tirol am Beat.

0: Engine, The Tristan da Cunha Project mit Manuel Eisner aus Kolsas vom frisch gebackenen Album From Space to Home. Was haben wir da jetzt gehört, Manuel? Du hast ja für das Album alles selber eingespielt. Welche Instrumente waren da jetzt zu hören?
1: Ja, alles Mögliche. Ich bin ja so ein bisschen, ich mache alles ein bisschen. So Schlagzeug dabei, eine klassische Rockbesetzung. Und einiges an Firlefanz, was sommerlich.
0: Du bist ja eigentlich Schlagzeuger, oder?
1: Ja, stimmt, genau.
0: Du machst überhaupt alles selbst oder gibt es auch andere Musiker auf dem Album?
1: Auf dem Album sind eigentlich nur Sachen von mir eingespielt worden, ja.
0: Also du machst alles selber?
1: Genau.
0: Das ist so ähnlich wie der Paul McCartney, der das manchmal macht.
1: Ja, der Vergleich schmeichelt mir natürlich, ich lasse dich nicht so stehen.
0: Es gab eine Albumpräsentation in Wattens beim Neuwirth.
1: Genau.
0: Dafür hast du dann wirklich eine Band gegründet mit dem Jesse Grande, der dabei war, mit dem Philipp Osana, den man auch gut kennt, ja, der mit dir gut befreundet ist. Wird es das öfters geben mit Band?
1: Ja, es wird es öfter geben. Das war ganz ein toller Abend, der was uns alle sehr gut gefallen hat. Und wir werden da jetzt auf jeden Fall dranbleiben. Es sind weitere Termine geplant. Mhm. Am 10. Oktober in Delfs, die Kulturweberei, darf man da bespielen. Und dann folgt ein Termin im Stromboli. Weiteres werde ich dann auf meinem Instagram-Kanal bekannt geben, wenn die Termine fix sind.
0: Genau. Das Album heißt From Space to Home und das zentrale Werk darauf ist, glaube ich zumindest, der Space Song. Da gibt es nämlich zwei Teile, auf jeder Plattenseite einer. Was hat es mit diesem Space Song auf sich, Manuel Eisner, oder überhaupt mit dem Weltraum? Warum fasziniert dich der Weltraum?
1: Ja, ist eine schwierige Frage. Ich glaube, der Weltraum fasziniert uns alle, oder? Und ja, wie der Song entstanden ist, ich glaube, so wie der Song klingt, klingt der Weltraum, ja.
0: Mhm. Teile deiner Musik erinnern mich sogar an einen, der ebenfalls gerne den Weltraum besungen hat. Du weißt, wen ich meine?
1: Ich kann mir es vorstellen, es wird der David Bowie sein.
0: Genau, an den frühen David Bowie, der hat ja wirklich in den Ende der 60er Jahre auch so ähnliche Sounds gemacht. Hat dich da Bowie beeinflusst?
1: Ich bin tatsächlich nicht jemand, der was viel David Bowie hört selber, aber ich finde ihn sehr beeindruckend und wahrscheinlich hat er mich unbewusst beeinflusst.
0: Hören wir den Space Song Part 2, eröffnet die zweite Plattenseite von From Space to Home, The Tristan da Cunha Project.

0: Ja, das war der zweite Teil vom Space Song. Manuel Eisner ist das Tristan da Cunha Project. Manuel, erzähl ein bisschen was über dich. Wie war denn dein Weg zur Musik?
1: Musik hat mich mein ganzes Leben lang schon begleitet. In der frühesten Kindheit habe ich immer schon irgendwie Musik versucht zu machen. Später dann habe ich Schlagzeug gelernt und habe in verschiedenen Projekten Schlagzeug gespielt.
0: Also du hast viel in Bands gespielt?
1: Viel würde ich jetzt sagen, ist übertrieben, aber ich habe einige Projekte gehabt, wo mir immer auch der Philipp Osander eigentlich begleitet hat, der was so, ja, eigentlich ein ganz wichtiger Mensch für mich ist. Und, ja.
0: Also ich habe den Philipp Osander kennengelernt als Gitarrist von High Five. Das ist ganz andere Musik. Das ist Kammerjazz, aber er ist eigentlich ein Rocker.
1: Ja, wahrscheinlich, ja. Also ich glaube, er ist Bords. Ich habe mit Philipp in meiner Jugendzeit extrem viel Musik gemacht und da waren wir sehr viel unterwegs, auch mit der Band, die hat damals Anorock geheißen. Und ja, irgendwie von da weg ist sehr viel entstanden. Da habe ich auch damals schon dürfen Lieder schreiben für die Band.
0: Es hat auch eine Band gegeben, die hat Love, Love, Love geheißen.
1: Ja, ganz genau.
0: Mit dem Philipp.
1: Ja, stimmt.
0: Und deine Frau macht ja auch Musik.
1: Meine Frau macht auch Musik, ja. Und die macht so deutschsprachigen Singer-Songwriter.
0: Genau, die war sogar schon bei mir im Studio. Frau Daniela Eisner.
1: Genau.
0: Dialektmusik, also wieder ganz was anderes. Zurück zu deinem Album. Wo kriegt man eigentlich deine Musik? Kann man die auch streamen?
1: Streamen kann man sie derzeit nicht. Ich habe einen Instagram-Kanal, da kann man mich gerne kontaktieren, wenn man will. Dann werde ich sie verschicken. Und ansonsten am besten dann zu den Auftritten kommen, sich das anhochen und ja.
0: Wie bringst du das Album derzeit unter die Leute?
1: Ja, das ist eine sehr gute Frage. Also derzeit bringt sich's noch nicht so gut unter die Leute.
0: Die Vinylausgabe gibt es auf jeden Fall. Und am 10. Oktober, hast du gesagt, gibt es ein Konzert in der Kulturweberei in Telfs. Da wird es auf jeden Fall das Album auch geben. Hören wir wieder Musik. Erzähl mir was über Only Love.
1: Only Love ist das jüngste Stück auf der Platte.
0: Okay.
1: Das war das Letzte, was ich aufgenommen habe. Ich habe sehr viele Lieder auf meiner Festplatte gehabt, aber da war einiges nicht fertig. Dann habe ich mir gedacht, ratzfatz, machen wir halt noch eine Nummer, eine Zehnte.
0: Also du hast noch eine gebraucht fürs Album und das war Only Love?
1: Ganz genau, ja.
0: Das ist nämlich auch der kürzeste Track auf dem Album. Der ist nicht einmal 2 Minuten, aber den hören wir jetzt. Only Love, Manuel Eisner, das Tristan da Cunha Project, heute bei uns in Tirol am Beat.

0: Only Love ist recht kurz, ein ruhiger Song. Tristan da Cunha alias Manuel Eisner aus Kolsas. Manuel, was machst du eigentlich privat? Was machst du beruflich?
1: Ich bin beruflich in der Kfz-Branche tätig, als Sachverständiger.
0: Als Sachverständiger, also für Versicherungsfälle?
1: Ganz genau, ja.
0: War so ein harter Job. Und was ist Musik für dich, wenn ich dich so frage, so philosophisch? Was ist Musik für dein Leben?
1: Ja, Musik ist ganz wertvoll für mein Leben. Musik bedeutet ein großer Raum, in dem ich mich begeben kann, wo ich mich ausleben kann und ja, auch entspannen kann.
0: Du hast vorhin gesagt, du hast auf deiner Festplatte ganz, ganz viele Songs gehabt und hast da einen noch rausgepickt für das Album, weil da einer gefehlt hat. Das war dieses Only Love, was wir gerade gehört haben. Heißt das, du komponierst ständig und viel und tust vieles abspeichern, was noch nicht fertig ist und vielleicht irgendwann wieder aufgegriffen wird?
1: Ich würde sagen, ich komponiere ständig. Viel ist vielleicht übertrieben, aber es sind zahlreiche unfertige Songs.
0: Und wie ist das losgegangen mit dir als Songwriter sozusagen?
1: Ja, eigentlich, wo wir mit der Band dann schon weniger gespielt haben, so etwa vor 10 Jahren haben wir zu Hause so ein kleines Home-Recording-Studio eingerichtet. Und dann habe ich einfach drauf los komponiert und Songs gemacht.
0: Das ist toll. Welcher Track auf dem Album ist dir selbst der wichtigste?
1: Ich würde sagen, einer der emotionalsten ist vielleicht Little Bird.
0: Little Bird, warum? Um was geht's? Wer ist der kleine Vogel?
1: Naja, einen kleinen Vogel habe ich selber. einen kleinen Vogel habe ich selber nie kennengelernt, so muss man es sagen.
0: Okay.
1: Aber das ist eigentlich ein kurzer Monolog aus einer meiner frühesten Kindheitserinnerungen. So.
0: Und dann hören wir das Lied an. Little Bird, The Tristan da Cunha Project, Manuel Eisner aus Kolsas.

0: Little Bird, Tristan da Cunha ist Manuel Eisner. Mit welcher Musik bist du eigentlich aufgewachsen? Was hat dich beeinflusst? Was ist vielleicht noch immer deine Lieblingsmusik, wenn du Musik hörst?
1: Beeinflusst haben mich ganz viele verschiedene Sachen. Da könnt ihr jetzt gar nicht irgendwas Bestimmtes rauspicken. Was ist mein Liebling? Keine Ahnung, ich würde sagen Jesse Grande.
0: Der ist super. Jesse Grande ist super. Den kann man als Vorbild nehmen, finde ich. Da würde er sich jetzt freuen, der Jesse. Ich frage das immer meine Gäste, weil in Tiolambi dürfen sich meine Gäste immer was wünschen aus der großen, weiten Welt der Musik. Welchen Titel darf ich für dich jetzt spielen? Du darfst dir einen Musikwunsch erfüllen. Was möchtest du im Radio hören? Für dich selber.
1: Okay, das ist ganz egal. Was?
0: Ist ganz egal. Das kann alles sein.
1: Das kann alles sein. Na, nehmen wir jetzt bei der Gelegenheit, was nehmen wir jetzt? Nehmen wir echt einen Jesse-Song, da die Song, und zwar...
0: Nehmen wir einen Jesse Grande?
1: Nehmen wir einen Jesse Grande-Song.
0: Okay.
1: Und da würde ich vorschlagen...
0: Mir darf einer einfallen.
1: Ja, bitte.
0: Bippelen.
1: Ja, nehmen wir Bippelen.
0: Nehmen wir die Bippelen. Ja, genau. Die Bippelen sind super und sind auch recht aktuell, von seinem jüngsten Werk.
1: Ja, das nehmen wir, ja.
0: Da Jesse Grande aus Delfs, jetzt mit Bippelen für Manuel Eisner, Tristan da Cunha aus Kolzers.
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1: Die Bibelen, der Jesse Grande aus Delfs. Wir haben einen Gast heute für Manuel Eisner aus Kolzers, der sich als Musiker Tristan da Cunha nennt. Er weiß selber nicht genau, warum das so gekommen ist. Wie ist dir das eingefallen?
2: Ich glaube, um ehrlich zu sein, ich habe da daheim ein bisschen umgedruckt auf einen alten Synthesizer und da drauf war ein Globus. Und,
1: ah, witzig. Ja,
2: und genau, der ist genau so gestanden, dass man eigentlich nur das Blaue gesehen hat. Und ganz ein kleiner Punkt war rein und da ist gestanden.
1: Genau, Tristan da Cunha. Das ist eine kleine südatlantische Inselgruppe, Tristan da Cunha. Und Tristan da Cunha, das klingt irgendwie spanisch. Heute spielt Spanien noch gegen Österreich. Interessiert dich Fußball? Wie geht's aus?
2: Ich glaube, wir gewinnen mit 2-1.
1: Ach, das wäre natürlich super. Wir haben schon mal 2-1 gewonnen. Damals 78 war es. Schoko ja. Schachner hat das Tor gemacht und der Krankl ist Zweite. Manuel, gibt es dich demnächst irgendwo auch als Live-Musiker zu hören? Abseits dieses Konzertes am 10. Oktober spielst du noch mit anderen Projekten?
2: Nein, gibt es derzeit gar nichts.
1: Gibt es derzeit gar nichts. Also nächste Möglichkeit, dich live zu sehen, ist in der Weberei, Kulturweberei in Telfs im Oktober und im Jänner dann im Stromboli.
2: 10. Oktober und 21. Jänner ist ja.
1: 10. Oktober in Telfs und am 21. Jänner wird es ein Konzert im Stromboli in Hall geben.
2: Ganz genau.
1: Mit dir und deiner Band, mit dem Jesse und mit dem Philipp.
2: Und den David Lenz natürlich.
1: David Lenz, erzähl. Ja.
2: David Lenz ist ein ganz wunderbarer Schlagzeuger. Den habe ich vor ganz, ganz, ganz vielen Jahren einmal kennengelernt bei einer sehr späten Nachbesprechung im Proberaum. Und dann, glaube ich, gefühlt vielleicht 15 Jahre oder länger gar nicht mehr gesehen. Aha. Und wie ich ihn kontaktiert habe für das Projekt, habe ich ihm zuerst einmal sagen müssen, du bist ja der, der was von mir die Snare Drum Kraft hat damals. Und ja, er ist sofort dabei.
1: Mhm. Ja. Ist interessant, weil ich hätte jetzt gemeint, dass du selber ein Schlagzeug spielst, weil du bist ja eigentlich Schlagzeuger, aber bei Tristan da Cunha auf der Bühne, da hast du keine Zeit zum Schlagzeug spielen, da musst du nämlich singen und Gitarre spielen.
2: Ja, ganz genau, das war mir sehr wichtig. Ich wollte mich da nicht hinter das Schlagzeug hocken, ich wollte mich eigentlich auf das konzentrieren, dass ich die Nummern einfach präsentieren kann.
1: Mhm. Wenn uns jetzt jemand zuhört, Manuel, und jemand ist fasziniert von deiner Musik und will vielleicht das Album haben, wo kann er sich hinwenden?
2: Jederzeit möglich. Auf dem Instagram-Kanal oder auf meinem YouTube-Kanal.
1: Ist das einfach zu finden unter Tristan da Cunha oder unter Manuel Eisner?
2: Nein, man findet es unter Tristan da Cunha Project, okay. Zusammengeschrieben, klein und ohne stummen H.
1: Genau, Tristan da Cunha Projekt.
2: Ganz genau.
1: Das ist dein Kanal und da könnte man mit dir in Kontakt treten.
2: Sehr gerne, jederzeit.
1: Okay, nächstes Konzert also im Oktober. Wie geht es sonst weiter mit dir und deiner Musik oder auch mit eurer Musik in deiner Familie? Ihr habt ja auch drei Kinder.
2: Ja, ganz genau. Zwei davon sind auch begeisterte Musiker. Jetzt das Mädel, die Marlene, die habe ich jetzt auch beim Auftritt schon dabei gehabt. Die hat ein Stück mit der Trompete begleitet. Der Peter, das ist ein Schlagzeuger, der spielt heute gerade einen total tollen Auftritt in Hall zum Beispiel. Und ja, es tut sich immer was. Ich habe keinen fixen Plan. Ja.
1: Also die treten schon in deine Fußstapfen.
2: Ja, genau.
1: Das ist ja super, eine richtige Musikerfamilie. Dann sage ich danke fürs Kommen, Manuel Eisner. Und wir hören noch einen Song vom Tristan da Cunha Project. Ich würde sagen, wir hören The Waves. Den finde ich sehr gelungen. Das ist ein Song, den du schon sehr, sehr lange mit dir herumträgst.
2: The Waves gibt es tatsächlich schon sehr lange, ja.
1: Ich weiß, es gibt eine frühere Version von dem Song.
2: Ja, genau. Und ja, das schwirrt schon lange im Internet rum. Und ja, ist nach wie vor ein aktuelles Lied, glaube ich.
1: Hören wir dieses Lied, The Waves, Tristan Manuel da Cunha Eisner. Heute mein Gast in Tirol am Wied. Alles Gute.

The Waves, Manuel Eisner alias Tristan da Cunha. In seiner Liveband, wir haben es gehört, spielt auch Jesse Grande. Den gibt es übrigens schon morgen live zu hören mit einem neuen Projekt. Nennt sich Bryn Jazz oder Bryn Jesse. Der Jesse spielt mit neuer Band in der Bergstation in Delfs bei den Feierlichkeiten zum 10-jährigen Jubiläum. Morgen am Freitag und am 18. Juli dann ein zweites Konzert beim Neuwirt in Wattens. Der Jesse schreibt dazu, also zum Projekt Bryn Jesse. Am Bass hört man dann die Eva, auf der Geige Tess, am Drumset Dr. Leimer. Singen wird Hannah und an den Gitarren zupfen Hackl und Jesse. Wir hören ein Instrumental vom Jesse, gemeinsam mit Manuel Eisners Big Buddy Philipp Osana alias Magneto. Hier ist der Maulbär Blues.

0: Called My Friend, das war die Innsbrucker Musikerin Barbara Ladinik alias Sorayan. Und das war auch schon Tirol am Beat für heute. Nächste Woche geht's bei uns ums Bridge Beat Festival. Für heute sage ich danke fürs Zuhören. Jetzt noch mit Musik einer Band aus Osttirol. Wir hören die Lying Facts, Band aus Lienz mit einem britischen Sänger namens Hugh Donahue. Schönen Abend.
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1: Im Nachrichtenstudio begrüßt sie Tom Brandenberger. In einer Stunde ist es soweit. Österreich spielt erstmals seit 1954 bei einer Fußball-Weltmeisterschaft in einem K.O.-Spiel um den Einzug ins Achtelfinale. Großer Favorit ist aber der Gegner, Europameister Spanien. Daniel Kulubitz, seit kurzem ist die Aufstellung bekannt und die Stürmerrotation bei den Österreichern geht weiter.
2: Viertes Match bei dieser WM und zum vierten Mal gibt es eine neue Solospitze. Michael Gregoritsch heißt sie heute. Er hat auch schon gegen Argentinien ran dürfen. Die Aufstellung im Detail: Alexander Schlager im Tor, dann die Vierer-Abwehrkette von rechts nach links. Stefan Posch, Kevin Danso, David Alaba und Konrad Leimer. Der soll die Kreise von Spanien-Superstar Lamine Yamal ein bisschen einkreisen. Gemeinsam mit Xaver Schlager und Nicolas Seiwald im defensiven Mittelfeld. Das muss eine Gemeinschaftsarbeit heute werden. Paul Wanner komplettiert das Mittelfeld und dann haben wir vorne noch Romano Schmid und Marcel Sabitzer, eben gemeinsam mit Michael Gregoritsch. Bei Spanien, wie gesagt, auch alles dabei, was Rang und Namen hat. Lamine Yamal, Olmo oder Pedri, alle Stars von Barcelona aufgefädelt. Anpfiff 21 Uhr.
1: Und im ORF-Radio informieren wir Sie live über das WM-Spiel. In Spanien haben 1,2 Millionen Ausländer ohne Papiere einen Antrag auf Legalisierung gestellt. Die Behörden müssen jetzt innerhalb von 3 Monaten den Antragstellern Aufenthalt und Arbeit in Spanien erlauben oder verweigern. Die sozialistische Regierung hat die Anträge durch ein Legalisierungsprogramm ermöglicht. René Benko ist seit heute rechtskräftig wegen betrügerischer Krieder verurteilt. Der oberste Gerichtshof hat den Schuldspruch des Innsbrucker Landesgerichts bestätigt. Dabei ist es um die Schenkung von 300.000 Euro an Benkos Mutter gegangen, wodurch Benkos Gläubiger geschädigt wurden. Einen Freispruch aus demselben Verfahren hat der OGH außerdem aufgehoben. Bernd Koschuh berichtet.
3: Es waren 2 schlechte Nachrichten, die René Benko heute in der Untersuchungshaft aus dem OGH vernehmen musste. Ein Freispruch aufgehoben, ein Schuldspruch bestätigt. Die Strafe im ursprünglichen Prozess hatte 2 Jahre Haft betragen. Nun sagt OGH-Sprecherin Alexandra Michel-Kwapinski.
4: Das Faktum, dass freigesprochen wurde, muss neu verhandelt werden und dann auch für das Gesamte eine neue Strafe festgesetzt werden.
3: Wenn aus dem Freispruch ein Schuldspruch wird, droht Benko freilich eine insgesamt höhere Strafe. Beim freigesprochenen Faktum geht es um eine Mietzinsvorauszahlung in Höhe von 360.000 Euro für eine Innsbrucker Villa. Das Erstgericht sei da auf dem falschen Dampfer gewesen, meinte die OGH-Senatsvorsitzende. Sie hat also angedeutet, dass auch dadurch Benkos Gläubiger geschädigt werden sollten. Übrigens wird Benko nun auch in Italien angeklagt, wegen Gründung einer kriminellen Vereinigung.
1: Bei einer Explosion im Zentrum der syrischen Hauptstadt Damaskus sind nach staatlichen Angaben mindestens 7 Menschen getötet und 22 weitere verletzt worden. Laut Innenministerium explodierte ein improvisierter Sprengsatz in einem Café in der Nähe des Justizpalastes. Bisher hat sich niemand zu dem Anschlag bekannt. Das waren die Nachrichten mit Tom Brandenberger. Und jetzt zum Wetter.
5: Der Abend und die erste Nachthälfte verlaufen trocken. Nach Mitternacht kommt von Deutschland her dann eine Kaltfront herein und bringt von Vadelberg bis zum Salzkammergut Regenschauer. Morgen bleibt es an der Alpennordseite wechselhaft mit Schauern bis in den Nachmittag hinein, im Bereich vom Bodensee bis zum Wienerwald. Weit im Osten und im Süden regnet es nur vereinzelt. Hier scheint am längsten die Sonne morgen. Der Wind bleibt und die Temperaturen erreichen 21 bis 30 Grad. Kurzer Blick aufs Wochenende. Am Samstag viel Sonnenschein, am Sonntag dann unbeständig mit Schauern. So viel zum Wetter von Daniel Zeinlinger.
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1: Im Nachrichtenstudio begrüßt sie Tom Brandenberger. Sie wollen über sich hinauswachsen, um die Sensation zu schaffen. Die Rede ist von Österreichs Nationalteamspielern, die bei der Fußball-WM in Los Angeles auf den amtierenden Europameister Spanien treffen. Gerhard Bohaska beobachtet für uns das Match. Gerhard, der Anpfiff war soeben.
2: Ja, genau. Man merkt im teuersten Stadion der Welt, dass es für alle Spieler ein ganz besonderer Abend sein wird. 90 oder 120 Minuten für die Ewigkeit sollen es werden. Knapp 70.000 sind live dabei. Und Ralf Rangnick, der setzt auf die gleiche Elf wie gegen Argentinien. Das heißt, Gregoritsch statt Arnautović im Sturm, Conny Leim als Linksverteidiger gegen Spaniens Superstar Lamine Yamal und Paul Warner. Der sollte für die nötigen Akzente sorgen. Und Österreich will frech auftreten, mit Gegenpressing die Spanier fordern. Aber man wird definitiv heute über sich hinauswachsen müssen, wenn man den regierenden Europameister da Paroli bieten will. Die Spanier haben einen Marktwert von 1,3 Milliarden Euro, Österreich von 240 Millionen. Aber Geld schießt keine Tore und deshalb lebt die Möglichkeit auf das Fußballwunder. Es hat begonnen, eine Minute gespielt in Los Angeles. Noch steht es 0:0 zwischen Spanien und Österreich.
1: Danke, Gerhard Bohaska. Alle Augen also heute nach Los Angeles gerichtet. Kurz vor dem NATO-Gipfel in Ankara hat US-Präsident Donald Trump erneut gegen mehrere NATO-Verbündete ausgeteilt. Er bezeichnete deren Beiträge für das Verteidigungsbündnis in einem Post auf der Plattform Truth Social als lächerlich. Namentlich nannte Trump Deutschland, Großbritannien und Italien. Allerdings bezog er sich offenbar auf Zahlen aus dem vergangenen Jahr. Die Stellung wird teilweise digitalisiert. Künftig sollen alle Musterungskandidaten noch vor dem eigentlichen Termin beim Bundesheer medizinische Befunde hochladen und auch Ausbildungen und Interessen bekannt geben können. In Kärnten ist das bereits seit Juni möglich. Zugfahren wird bald wieder teurer. Die ÖBB erhöhen mit dem Fahrplanwechsel ab Mitte Dezember die Ticketpreise um durchschnittlich 3,5%. Martin Rauter berichtet.
3: Es geht um die Standardtickets für die erste sowie zweite Klasse und die Vorteilskarten der ÖBB. Die Bundesbahnen argumentieren, dass die Energiepreise nach wie vor hoch sind und der Kostendruck steigt. Gleichzeitig würde sich Frühbuchen weiterhin auszahlen. Je eher man bucht, desto günstiger die Reise. In der Praxis bedeuten die durchschnittlich 3,5% Preiserhöhung ein paar Euro mehr pro Ticket. Für die Strecke von Wien nach Klagenfurt zahlen Fahrgäste heute ohne Ermäßigung zum Beispiel 69 Euro. Ab Dezember sind es dann 71,40 Euro, also knapp 2,50 Euro mehr. Bereits gestern hat der Verkehrsbund Ost in Niederösterreich und dem Burgenland die Preise einiger Tickets angehoben, ebenfalls um durchschnittlich 3,5%.
1: Und der deutsche Leitindex DAX hat den Auftakt in das zweite Börsenhalbjahr mit einer Bestmarke gekrönt. Er schloss am Abend mit 25.580 Punkten. Hintergrund sind der gefallene Ölpreis und die aktuellen Arbeitsmarktdaten aus den USA. Das waren die Nachrichten mit Tom Brandenberger. Und jetzt zum Wetter.
4: Bis zu 30 Grad waren es am Nachmittag. Über Nacht kühlt es ab auf Werte zwischen 20 und 10 Grad meistens. Etwas frischer werden kann es da und dort im Mühlviertel und im Waldviertel. Morgen am Freitag geht es an der Alpennordseite unbeständig weiter mit Regenschauern von Vorarlberg bis zum Wienerwald. Weiter im Osten und im Süden regnet es nur vereinzelt und hier gibt es die längsten sonnigen Phasen. Windig morgen und am Nachmittag 21 bis knapp 30 Grad. Der Samstag wird dann überwiegend sonnig, der Sonntag unbeständig. So viel zum Wetter von Daniel Zeindlinger.
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1: Zum Nachtjournal begrüßt sie Tom Brandenberger mit folgenden Themen. Hochspannung bei WM-Spiel Österreich gegen Spanien. Kanzler Stocker verteidigt die Ankündigungen der Reformpartnerschaft. Signa-Gründer René Benko ist erstmals rechtskräftig schuldig gesprochen. Und das Wetter morgen wird wechselhaft windig und warm. Das, was Sie da im Hintergrund hören, ist die Atmosphäre im SoFi-Stadion in Los Angeles. Dort spielt Österreichs Fußballnationalteam im WM-16-Finale gegen den amtierenden

0: Europameister Spanien. Gerhard Boasger, wir befinden uns in der Pause und Österreich liegt wie befürchtet hinten.
1: Genau, Spanien führt 1:0, nur 1:0 muss man sagen, denn die Spanier waren die deutlich bessere Mannschaft. Die Führung in der 36. Minute nach einer schönen Aktion vollendet. Oyarzabal, keine Möglichkeit für Schlager zu parieren. Die Spanier mit viel Ballbesitz, mit dem typischen Kurzpassspiel und ein Treffer der Spanier wurde auch aberkannt. Und den knappen Rückstand, den haben die Österreicher vor allem auch Alexander Schlager zu verdanken, der mehrfach großartig pariert hat. Einmal treffen die Spanier die Latte. Also insgesamt eine 1:0-Führung, die völlig in Ordnung geht, auch weil die Österreicher in der Offensive bis jetzt harmlos agiert haben.
0: Besteht da jetzt eine realistische Chance, dass Österreich noch zurückkommt?
1: Es wird ganz schwierig, so ehrlich muss man sein. Ralf Rangnick wird mit Sicherheit frische Kräfte ins Spiel bringen und Rangnick hat in der Vergangenheit oft ein richtig gutes Händchen bewiesen. Ziel muss sein, kein zweites Gegentor zu kassieren, denn dann könnten die Spanier letztendlich auch bei einem Lucky Punch der Österreicher nervös werden. Aber danach schaut es im Moment nicht aus, so ehrlich muss man sein. Also je länger das Spiel dauert, umso mehr wird Österreich riskieren. Die Hoffnung, die lebt, aber es wird sehr, sehr schwer.
0: Danke, Gerhard Prohaska. Und in Kürze ist der Anpfiff zur zweiten Hälfte. Jetzt zu anderen Themen. Bundeskanzler Christian Stocker von der Volkspartei verteidigt die jüngsten Ergebnisse der Reformpartnerschaft aus Bund, Ländern und Gemeinden. Von verschiedenen Seiten ist die Kritik gekommen, dass die Reformen zu wenig weit gehen würden. Der Bundeskanzler wiederum spricht von einem großen Schritt in die richtige Richtung. Peter Daser berichtet.
2: Der Bundeskanzler zählt konkrete Punkte auf, die sich im täglichen Leben verbessern sollen durch die jüngst präsentierten Reformen, jedenfalls als Ziel. Schnellere Behandlungstermine zum Beispiel, keine mehrfachen Befunde mehr, kein mehrfaches Vorlegen amtlicher Urkunden oder niedrigere Netzkosten beim Strom. Christian Stocker sagt:
3: Ich erwarte nicht mehr, dass irgendetwas als großer Wurf bezeichnet wird, was die Regierung vorlegt, aber es ist ein großer Schritt. Es ist ein großer Schritt in die richtige Richtung, einer, der viele Jahre, Jahrzehnte nicht gegangen wurde und der auch in dem Zusammenwirken von Städten, Gemeinden, Ländern, Bund und Sozialversicherung so vielleicht mehr gebracht hat, als manche erwartet haben.
2: Die Reformen bei Gesundheit, Energie, Verwaltung und Bildung sollen laut dem Bundeskanzler jedenfalls noch heuer als Gesetze beschlossen werden.
0: Die Hitzewelle im Juni hat eine Debatte über die Schulferien entfacht. Aus dem von den NEOS geführten Wiener Bildungsressort kommt der Vorschlag, die Sommerferien vorzuverlegen. Und das wird jetzt auch innerhalb der Bundesregierung diskutiert. Besonders die ÖVP zeigt sich aber noch skeptisch, berichtet Viktoria Waldhäusl.
4: Bildungsminister Christoph Wiederkehr von den NEOS unterstützt die Idee, die Sommerferien vorzuverlegen.
5: Die Evidenz für eine Vorverlegung von Sommerferien zeigt ganz klar, dass im August die Tage kürzer sind, die Nächte länger und damit mehr Kühlung stattfindet.
4: Dazu SPÖ-Bildungssprecher Heinrich Himmer und dann sein ÖVP-Pendant Nico Machetti.
6: Lassen wir uns gemeinsam darüber nachdenken, wie wir Schule so gestalten können, dass sie über das ganze Jahr hinweg erträglich und aushaltbar ist.
7: Also ich glaube wirklich eine nachhaltige und tatsächliche Lösung ist natürlich, wenn man die Schulgebäude auch klimafit macht.
4: Die Vorverlegung der Sommerferien ist aber ohnehin nicht das einzige Vorhaben des Bildungsministers. Über den Sommer soll ein Plan ausgearbeitet werden, der von baulichen Maßnahmen wie Beschattung, Belüftung und Klimageräten bis zu einer Hitzefreiregelung an besonders heißen Tagen reichen soll.
0: Die folgende Information dürfte wichtig sein für alle Jungen, die zur Stellung müssen. Sophie Moseder, die Stellung beim Bundesheer wird bis Herbst zum Teil digitalisiert.
8: Schon vor dem eigentlichen Stellungstermin kann man dann persönliche Dokumente online hochladen, also zum Beispiel medizinische Befunde, Ausbildungen und auch Interessen. Bisher müssen die Kandidaten das ja zum Stellungstermin beim Bundesheer ausgedruckt mitbringen. Funktionieren soll das Ganze schrittweise. In Kärnten etwa hat die Digitalisierung schon im Juni gestartet. Bis Oktober soll es dann bei allen Stellungskommissionen in ganz Österreich funktionieren.
0: René Benko ist seit heute rechtskräftig wegen betrügerischer Krieder verurteilt. Der oberste Gerichtshof hat den Schuldspruch des Innsbrucker Landesgerichts bestätigt. Dabei ist es um die Schenkung von 300.000 Euro an Benkos Mutter gegangen, wodurch Benkos Gläubiger geschädigt wurden. Einen Freispruch aus demselben Verfahren hat der OGH außerdem aufgehoben. Bernd Koschuh informiert.
9: Es waren zwei schlechte Nachrichten, die René Benko heute in der Untersuchungshaft aus dem OGH vernehmen musste. Ein Freispruch aufgehoben, ein Schuldspruch bestätigt. Die Strafe im ursprünglichen Prozess hatte 2 Jahre Haft betragen. Nun sagt OGH-Sprecherin Alexandra Michel-Kwapinski:
10: Das Faktum, dass freigesprochen wurde, muss neu verhandelt werden und dann auch für das Gesamte eine neue Strafe festgesetzt werden.
9: Wenn aus dem Freispruch ein Schuldspruch wird, droht Benko freilich eine insgesamt höhere Strafe. Beim freigesprochenen Faktum geht es um eine Mietzinsvorauszahlung in Höhe von 360.000 Euro für eine Innsbrucker Villa. Das Erstgericht sei da auf dem falschen Dampfer gewesen, meinte die OGH-Senatsvorsitzende. Sie hat also angedeutet, dass auch dadurch Benkos Gläubiger geschädigt werden sollten. Übrigens wird Benko nun auch in Italien angeklagt, wegen Gründung einer kriminellen Vereinigung.
0: Jetzt noch ins Ausland. Bei russischen Angriffen auf Kiew sind in der vergangenen Nacht mindestens 20 Menschen getötet worden. Der Bürgermeister der ukrainischen Hauptstadt spricht von den heftigsten Angriffen seit Kriegsbeginn vor fast 4,5 Jahren. Ernst Kernmeier berichtet.
11: Mit Dutzenden Raketen und hunderten Drohnen hat Russland in der Nacht Kiew angegriffen. Stundenlang waren in der Stadt immer wieder Explosionen zu hören. Mehrere Wohnhäuser sind schwer getroffen worden. Den ganzen Tag über waren die Einsatzkräfte mit den Aufräumarbeiten beschäftigt. Sie sei in ihrer Wohnung eingeschlossen gewesen, bis sie die Retter befreit hätten, sagt eine Frau aus einem der zerbombten Häuser. 20 Menschen wurden in Kiew getötet, mindestens 90 verletzt. Aus dem russischen Verteidigungsministerium heißt es, dass nur militärische Ziele angegriffen worden seien, als Vergeltung für ukrainische Drohnenangriffe der letzten Wochen. Die Ukraine hat mit Langstreckendrohnen große Raffinerien getroffen. In mehreren russischen Regionen mangelt es deshalb an Sprit.
0: Kurz vor dem NATO-Gipfel in Ankara hat US-Präsident Donald Trump erneut gegen mehrere NATO-Verbündete ausgeteilt. Er bezeichnete deren Beiträge für das Verteidigungsbündnis in einem Post auf der Plattform Truth Social als lächerlich. Namentlich nannte Trump Deutschland, Großbritannien und Italien. Und jetzt abschließend zum Wetter mit Daniel Zeinlinger.
12: Die nächsten Stunden sind noch überall trocken. Nach Mitternacht treffen von Deutschland her dann Regenschauer ein im Bereich von Vorarlberg bis zum Salzkammergut. Morgen der Freitag bringt eine Mischung von Sonne und Wolken, wobei es im Süden am meisten Sonnenschein gibt. Regenschauer sind besonders von Vorarlberg bis zum Wienerwald dabei. Weit im Osten und im Süden bleiben Schauer die Ausnahme. Windig morgen und 21 bis knapp 30 Grad. Ähnliche Temperatur noch am Wochenende. Der Samstag wird der sonnigere Tag, am Sonntag werden auch Regenschauer vorkommen.
0: Und in Los Angeles hat soeben die zweite Hälfte im WM-Spiel Österreich gegen Spanien begonnen. Spanien führt ja 1:0. Das war das Nachtjournal mit Tom Brandenberger. Verbringen Sie noch einen angenehmen und vielleicht auch spannenden Abend.
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1: Im Nachrichtenstudio begrüßt sie Tom Brandenberger. Die erhoffte Sensation ist ausgeblieben. Österreich hat im WM-16-Finale gegen Spanien mit großem Einsatz alles versucht. Aber der amtierende Europameister ist seiner Favoritenrolle mehr als gerecht geworden, Gerhard Prohaska.
2: Die Spanier gewinnen 3:0 und stehen völlig verdient im Achtelfinale und das auch ungefährdet. Das war zu wenig von den Österreichern und Spanien hat zum ersten Mal bei dieser Weltmeisterschaft auch wirklich überzeugen können mit viel Ballbesitz und individueller Klasse. Und dreimal finden die Spanier dann auch die Lücke in der 36. Minute. Oyarzabal, der eine schöne Aktion vollendet. In der 66. Minute vergisst man Pedro Porro im Strafraum. Der Rechtsverteidiger ist mit dem Kopf zur Stelle zum 2:0 und Oyarzabal vollendet mit seinem zweiten Treffer in der 89. Minute zum 3:0. Die nächste Aktion wie aus einem Guss der Spanier. Die weiteren Möglichkeiten hatten, die zumeist Alexander Schlager, der Torhüter der Österreicher, zunichte gemacht hat. Die Österreicher wiederum haben es nicht geschafft, gefährlich zu werden. Eine Chance von Kalajdzic war die einzige Ausbeute. Spanien steht im Achtelfinale und Österreich muss die Heimreise antreten. Die

0: Pflicht hat man bei dieser Weltmeisterschaft mit dem Überstehen der Gruppenphase geschafft. Die Kür ist leider nicht gelungen. Österreich verliert gegen Spanien 0:3.
1: Danke, Gerhard Prohaska. Litauen lässt künftig die Stationierung von Atomwaffen auf seinem Staatsgebiet zu. Die Parlamentsparteien haben gemeinsam ein entsprechendes verfassungsrechtliches Verbot aufgehoben. Präsident Gitanas Nauseda teilt mit, Litauen müsse handlungsfähig bleiben. Das Land ist ein Nachbar Russlands. Heinz-Christian Strache kann sich über den nächsten juristischen Erfolg freuen. Der ehemalige FPÖ-Chef und Vizekanzler ist im sogenannten Lebensversicherungsprozess freigesprochen worden. Die Staatsanwaltschaft hatte Strache vorgeworfen, eine Lebensversicherung, die die FPÖ Wien abgeschlossen hatte, zu seinen Gunsten verändert zu haben. Beate Tomasowitsch berichtet.
2: Es sei einfach nicht widerlegbar, dass Heinz-Christian Strache eine auf ihn abgeschlossene Lebensversicherung als wirtschaftliche Absicherung gesehen habe. Es sei nicht nachweisbar, dass Strache sich die Summe entgegen eines Beschlusses der Partei zuwenden wollte, sagt der Richter. In der FPÖ Wien gab es eine solche Absicherung in Form einer Lebensversicherung schon für den Vorgänger von Strache als Obmann. Der Wert der Versicherung fast 1 Million Euro. Die Staatsanwaltschaft hat Strache vorgeworfen, eine Zusatzvereinbarung getroffen zu haben, die ihn als Begünstigter bestätigt, sodass er die Versicherung ausbezahlt bekommt. Der Richter sagt nun, dass Strache diese Zusatzvereinbarung nie benutzt habe, dass der Zweck der Versicherung immer klar gewesen sei, eine Absicherung des Obmanns. Es liegt also keine Untreue vor, deshalb der Freispruch. Das Urteil ist nicht rechtskräftig, die Staatsanwaltschaft hat keine Erklärung abgegeben.
1: Bahnfahren wird bald teurer. Die ÖBB erhöhen mit dem Fahrplanwechsel ab Mitte Dezember die Ticketpreise um durchschnittlich 3,5%. Betroffen sind Standardtickets und die Vorteilscard. Das waren die Nachrichten mit Tom Brandenberger. Jetzt zum Wetter.
3: Heute Nacht kommen die Temperaturen meistens unter die 20-Grad-Marke. Nur im Wiener Raum und im Burgenland können sie knapp darüber bleiben. Regenschauer sind im Laufe der Nacht von Vorarlberg bis zum Salzkammergut möglich. Und hier im Bereich der Alpen-Nordseite gibt es auch morgen immer wieder Regenschauer, mehr am Vormittag. Im Osten und im Süden regnet es nur stellenweise morgen, hier scheint länger die Sonne. Im Laufe des Nachmittags wird es dann überall immer sonniger. Windig morgen und 21 bis knapp 30 Grad am Nachmittag. Die wärmsten Orte liegen in Kärnten und in der Steiermark. So viel zum Wetter von Daniel Zeinlinger.
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1: Freitag, der 3. Juli, im Nachrichtenstudio begrüßt Sie Tom Brandenberger. Der Gegner war letztlich wie befürchtet eine Nummer zu groß. Österreichs Fußballnationalteam verliert das Spiel gegen Spanien klar mit 0:3 und scheidet damit im 16. Finale der Weltmeisterschaft aus. Daniel Kulowitz, da war für Österreich nichts zu holen.
2: 23 Torschüsse der Spanier dokumentieren, in welche Richtung das heute Abend hier gegangen ist. Nicht alles war zwar brandgefährlich, aber ein überragender Alexander Schlager hat Schlimmeres verhindert. Am Ende ein 0:3. Ralf Rangnick muss sich eingestehen, das war zu wenig.
3: Ja, wir sind natürlich enttäuscht, dass die Reise jetzt heute hier zu Ende geht. Und insgesamt muss man anerkennen, dass wir heute auf einen herausragend guten Gegner getroffen sind.
2: Gleiches meint auch Marcel Sabitzer, der den österreichischen Fußballfans dankt. Und was man hier erreicht hat, die K.O.-Phase, das wird man wahrscheinlich erst ein bisschen später realisieren.
4: Wir haben sicher Massen wieder bewegt in Österreich. Die Leute können sicherlich sich mit uns identifizieren, aber ich bin einfach nur enttäuscht, weil unser Ziel war, weiterzukommen.
2: Damit endet wohl auch eine Ära, denn es werden mehrere Nationalspieler wohl ihre Teamkarriere beenden. Ralf Rangnick wird nach dieser Weltmeisterschaft eine neue Mannschaft zusammenbauen müssen.
1: Die WM-Reise ist also im 16. Finale zu Ende. Der Aufwand für die geplante neue Bundesstaatsanwaltschaft wird etwa 9 Millionen Euro pro Jahr und 40 Planstellen betragen. Das sagte Justizministerin Sporrer von der SPÖ im Justizausschuss des Nationalrats. Der Großteil davon soll allerdings aus Umschichtungen kommen. Die reinen Mehrkosten beziffert Sporrer mit 3 Millionen Euro pro Jahr. Knapp 520.000 Kinder und Jugendliche in Wien, Niederösterreich und dem Burgenland starten heute nach der Zeugnisverteilung in die 9-wöchigen Sommerferien.

0: Für die 670.000 Schülerinnen und Schüler in den anderen Bundesländern beginnt der Urlaub erst eine Woche später. Zugfahren wird bald wieder teurer. Die ÖBB erhöhen mit dem Fahrplanwechsel ab Mitte Dezember die Ticketpreise um durchschnittlich 3,5%. Martin Rautzer berichtet.
1: Es geht um die Standardtickets für die erste sowie zweite Klasse und die Vorteilskarten der ÖBB. Die Bundesbahnen argumentieren, dass die Energiepreise nach wie vor hoch sind und der Kostendruck steigt. Gleichzeitig würde sich Frühbuchen weiterhin auszahlen. Je eher man bucht, desto günstiger die Reise. In der Praxis bedeuten die durchschnittlich 3,5% Preiserhöhung ein paar Euro mehr pro Ticket. Für die Strecke von Wien nach Klagenfurt zahlen Fahrgäste heute ohne Ermäßigung zum Beispiel 69 Euro. Ab Dezember sind es dann 71,40 Euro, also knapp 2,50 Euro mehr. Bereits gestern hat der Verkehrsbund Ost in Niederösterreich und dem Burgenland die Preise einiger Tickets angehoben, ebenfalls um durchschnittlich 3,5%.
0: Der Vatikan bestätigt die Verbannung der konservativen Pius-Bruderschaft aus der katholischen Kirche. Die Bruderschaft wird exkommuniziert. Sie hat trotz Warnungen des Vatikan ohne Erlaubnis Bischöfe geweiht. Die Pius-Brüder lehnen praktisch alle Entwicklungen in der katholischen Kirche seit den 60er Jahren ab. Knapp eine Woche nach den beiden schweren Erdbeben in Venezuela ist die Zahl der bestätigten Todesfälle laut Regierung auf rund 2300 gestiegen. Allerdings werden noch immer Zehntausende Menschen vermisst. Wie ein Wunder klingt da die Rettung eines Mannes, der jetzt noch lebend aus den Trümmern geborgen werden konnte. Katharina Wagner berichtet.
2: Jubel bricht aus in Catia la Mar an der venezolanischen Küste, als Hernán Gil Flores heute aus den Trümmern gerettet und auf einer Bahre ins Freie getragen wird. 8 Tage lang war er unter den Trümmern eines 7-stöckigen Gebäudes verschüttet. Der 43-Jährige war in dem Einkaufszentrum als Wachmann tätig gewesen. Als vor mehr als einer Woche das erste der beiden Erdbeben das Gebäude einstürzen lässt, befindet sich der Nachtwächter in seinem Wachhäuschen. Dieses wird unter den Trümmern verschüttet, doch die Kabine hält zumindest teilweise Stand und wird für den Mann zum überlebenswichtigen Schutzraum. Auf Hernán Gil Flores warten eine Frau und 2 Kinder.
0: Im US-Bundesstaat Ohio haben die Behörden 16 Kinder und Jugendliche im Alter von einem Jahr bis 18 Jahren aus deren Elternhaus gerettet. Die vier Erwachsene, die Eltern und Großeltern, wurden festgenommen. Die Kinder sollen über Jahre in einem 13 Quadratmeter großen Raum unter menschenunwürdigen Bedingungen gelebt haben, zwischen Fäkalien und Müll. Das waren die Nachrichten mit Tom Brandenberger. Zum Wetter.
3: Es geht mit gemäßigten Sommertemperaturen weiter in den nächsten Tagen und dabei ist es nicht ganz beständig. Von Nordwesten her treffen immer wieder schwache Fronten mit Schauern ein. Heute gibt es vor allem an der Alpen-Nordseite Regenschauer im Bereich von Vorarlberg bis zum Wienerwald. Weit im Osten und im Süden regnet es höchstens vereinzelt. Außerdem gibt es eine Mischung von Sonnenschein und Wolken. Insgesamt am längsten sehen wir die Sonne heute in Südösterreich. Hier werden es bis zu 30 Grad, sonst 21 bis 28 oder 29 Grad und es wird windig. So viel zum Wetter von Daniel Zeinlinger.
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1: Im Studio Sebastian Rosenauer. Es ist 1 Uhr. Bei der Fußball-Weltmeisterschaft heißt es für Österreichs Nationalteam jetzt Koffer packen und ab nach Hause. Die Spanier waren im 16. Finale dann doch zu stark. Daniel Gulowitz.
2: Es war ein ewiges Hinterherhecheln und das ÖFB-Team konnte die Partie ergebnistechnisch relativ lange offen halten, selbst nach dem 1:0 durch Özabal in der 36. Minute. Entschieden war es aber dann nach dem 2:0-Kopftor von Porro in der 66. Das 3:0 durch Özabal nur noch draufgabe. In Summe der Europameister dem ÖFB-Team einfach in allen Belangen überlegen. Alex Schlager, unser Torhüter, hat mit unglaublichen Glanztaten noch viel Schlimmeres verhindert.
3: Am Ende des Tages ist es sehr, sehr enttäuschend, weil wir gerne einfach unser Land noch weiter repräsentieren hätten wollen. Aber ja, wir müssen das jetzt so annehmen, wie es ist. Und dann wird er da stolz überwiegen irgendwann.
2: Österreich reist erhobenen Hauptes ab. Beim WM-Comeback nach 44 Jahren hat man die K.O.-Phase erreicht. Zugleich aber wird es ein Umdenken geben müssen. Einige Spieler werden ihre Nationalteamkarrieren mit diesem WM-Out beenden.
1: Und in diesen Minuten startet schon das Spiel Portugal gegen Kroatien. Der Gewinner trifft dann im Achtelfinale auf Spanien. 9 Tote und mindestens 20 Verletzte gibt es nach einer Explosion in der syrischen Hauptstadt Damaskus. Laut den syrischen Behörden haben Unbekannte einen Sprengsatz in der Nähe des Justizpalastes platziert. Dort finden seit Wochen Prozesse gegen ehemalige Vertreter des Assad-Regimes statt, das Ende 2024 gestürzt worden war. Seit 1. Juli gelten strengere Regeln bei der Vergabe von Krediten für Gewerbeimmobilien. Denn zuletzt sind immer mehr Kredite nicht zurückgezahlt worden. Laut dem Wirtschaftsforschungsinstitut WIFO könnten durch die strengeren Regeln aber indirekt auch die Mieten steigen. Maria Kern.
4: Die verschärften Regeln für die Vergabe von Krediten für Gewerbeimmobilien würden die Kreditvergabe bremsen und damit auch den ohnedies auf einem Tiefstand befindlichen Wohnbau neuerlich dämpfen, sagt Ökonom Thomas Url vom WIFO.
5: Und wir wissen, dass ein Wegfall von Neubautätigkeit auch mietpreissteigernd wirkt.
4: Diese Mietpreissteigerungen könnten auch die Inflation geringfügig steigen lassen, so Url. Der Ökonom plädiert daher dafür, die strengeren Eigenkapitalvorschriften nur für jene Banken anzuwenden, die viele Zahlungsausfälle bei Krediten für Gewerbeimmobilien zu verzeichnen hätten. Die Finanzmarktaufsicht

0: entgegnet, bisher seien keine Rückgänge bei der Kreditvergabe festzustellen. Sie sieht daher auch keinen Grund, die verschärften Eigenkapitalregeln zu lockern.
1: Und jetzt zum Wetter mit Nathalie Auer.
2: Recht frisch geht's durch die Nacht. Die Tiefstwerte liegen bei meist 10 bis 18 Grad. Tagsüber legen die Temperaturen dann zu. 21 bis 30 Grad erwarten uns am Nachmittag. Dabei haben wir es zeitweise sonnig. Wolken ziehen aber auch durch und besonders von Vorarlberg bis zum Bergland Oberösterreichs kann es ab und zu auch regnen. Im Osten und Süden haben wir es dagegen meist trocken und länger sonnig. Der Wind, der ist allerdings kräftig mit Böen von 40 bis zu 60 Kilometer pro Stunde. Auch am Wochenende bleibt uns der Wind und die Temperaturen ändern sich kaum.
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1: Im Studio Sebastian Rosenauer. Es ist 2 Uhr. Fast 17.000 angehende Studentinnen und Studenten machen heute den Medizinaufnahmetest an den Unis in Wien, Graz, Linz und Innsbruck. Allein an der MedUni Wien kommen auf einen Studienplatz mehr als 10 Bewerberinnen und Bewerber. Anja Bachleitner berichtet.
2: Im Ringen um einen öffentlichen Studienplatz in Medizin gibt es heuer mehr Konkurrenz als noch in den Vorjahren. Alleine in Wien sind es über 8000 Bewerberinnen und Bewerber, über 500 mehr als im Vorjahr. Einen Studienplatz bekommt davon nicht einmal jeder Zehnte. 3/4 der zu vergebenden Studienplätze sind für Bewerber reserviert, die in Österreich die Matura gemacht haben. Mit der Quote will man den Anteil ausländischer, insbesondere deutscher Absolventinnen eindämmen, die nach dem Studium dann wieder abwandern. Nur eine Minderheit ergattert übrigens auf Anhieb einen Studienplatz. Im Vorjahr sind ein Drittel der Teilnehmenden schon zum zweiten Mal und 11% schon zum dritten Mal angetreten.
1: Der Nachthimmel wird immer heller und zwar will immer mehr Satelliten um die Erde kreisen. Astronomen von der europäischen Südsternwarte ESO warnen jetzt, wenn immer mehr Satelliten dazukommen, könnte der Nachthimmel um bis zu 4-mal heller werden. Seriöse Himmelsbeobachtungen wären dann nicht mehr möglich. Robert Czeppel berichtet.
3: 14.000 Satelliten befinden sich derzeit im erdnahen Orbit. In nächster Zukunft könnten es noch deutlich mehr werden, bis zu 1,7 Millionen, wenn man alle offenen Anträge zusammenrechnet.
4: Das ist wirklich zu viel.
3: Das Hauptproblem ist, so ESO-Astronom Peter Harbison, dass Satelliten Sonnenlicht reflektieren. Bei 1,7 Millionen Satelliten würde das den Nachthimmel 3- bis 4-mal heller machen, schreibt die Europäische Südsternwarte in einer Studie.
4: Kann man sich das vorstellen, dass ein wirklich finsterer, dunkler, schwarzer Nachthimmel, wenn man den mit dem freien Auge wahrnimmt, zu einem grauen, milchigen Himmel würde? Und das ist eine Katastrophe.
3: Die gute Nachricht, noch sind die Anträge nicht genehmigt. Eine gerade noch verträgliche Zahl, so rechnet die ESO vor, wären insgesamt 100.000 Satelliten.
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1: Halbzeit jetzt im 16-Finale zwischen Portugal und Kroatien. Die Portugiesen rund um den 41-jährigen Superstar Cristiano Ronaldo waren in der ersten Hälfte die aktivere Mannschaft. Trotzdem steht es nach wie vor 0:0. Der Gewinner aus diesem Match trifft im Achtelfinale auf Spanien. Und jetzt zum Wetter mit Nathalie Auer.
6: Mit einer Mischung aus Sonnenschein und Wolken geht's heute durch den Tag. Die meisten Sonnenstunden gibt's von Kärnten über das Burgenland bis ins Weinviertel. Regenschauer sind aber auch ein paar dabei, und zwar vor allem von Vorarlberg bis zum Traunviertel. Weiter im Osten und Süden sind Schauer dagegen die Ausnahme. Hier wird's auch am wärmsten mit bis zu 30 Grad. Sonst liegen die Höchstwerte bei meist 21 bis 28 Grad. Noch zum Wind.